0: Ferien. Ursula Winkler, Nachrichtenredaktion.
1: Die Spitzen der schwarz-roten Koalition haben weitere Gespräche mit Arbeitgebern und Gewerkschaften über Reformen in Deutschland vereinbart. Das teilte ein Regierungssprecher nach Beratungen im Kanzleramt mit. Die Vertreter der Regierungskoalition begrüßten die Bereitschaft der Wirtschafts- und Gewerkschaftsvertreter, den Reformprozess konstruktiv zu begleiten, hieß es weiter. Union und SPD wollen bis zur Sommerpause grundlegende Reformen auf den Weg bringen. Bei dem Gespräch im Kanzleramt ging es um die Situation am Arbeitsmarkt, die Stabilität und Sicherung der Sozialversicherungen, Bürokratieabbau und Steuerpolitik. Heute Abend startet die Fußball-Weltmeisterschaft in Kanada, Mexiko und den USA. Die große Eröffnung ist in Mexiko-Stadt im Aztekenstadion. Im Auftaktspiel trifft Co-Gastgeber Mexiko auf Südafrika.
2: Eine Megashow soll die Fans vor dem Anpfiff in Stimmung bringen. Popstar Shakira will erstmals den WM-Song Die Die live präsentieren. Mögliche Gewitter und radikale Lehrerproteste überschatten jedoch den Start des Turniers. Die Zufahrtsstraßen zum Stadion sind weitgehend abgesperrt. Auch die Fanmeile im historischen Zentrum der Stadt wird streng überwacht, damit Protestaktionen das Fußballfest nicht beeinträchtigen. Aus Mexiko-Stadt Andreas Osacabrius.
1: Das deutsche Team startet dann am Sonntag ins Turnier gegen WM-Neuling Curaçao.
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4: Hallo und ich bin Kevin Zimmer. Ich freue mich, dass ihr diese Nacht bei mir seid. Und ich bin ja auch irgendwie bei euch, ja, egal wo ihr gerade seid. Total egal, mir egal, ob ihr nicht schlafen könnt oder arbeiten müsst. Wir halten hier zusammen in dieser Nacht, jetzt mit Sarah Larsen und

0: Am Sonntag sind wir im Deutschen Fußballmuseum in Dortmund. Immer wenn Deutschland bei der WM spielt, sind wir da und quatschen über Fußball mit prominenten Gästen. Unter anderem Comedian Markus Krebs, der ist jetzt schon hier. Hast du dich in Datum vertan oder hast gedacht, guckst du mal vorher vorbei?
1: Ich wollte mich schon mal eingerufen. Ja, das ist ja ein wichtiges Spiel. Deutscher Curaçao, da ist ja, muss man ja sagen, ist ja ein Klassiker.
0: Yes, absolut.
1: Und da kann man sich vorher mal schön einlabern.
0: Ja. Ich sag mal so, du kennst das ja eh, du hattest ja eine Sportlerkneipe. Da saßen vermutlich auch die ein oder anderen Bundestrainer drin, oder?
1: Es war tatsächlich Pierre Littbarski war mal da.
0: Nein.
1: Mit dem Original von 1990, dem Pokal. Weil der Verein, der da, wo ich die Kneipe hatte, gespielt, Etus Bissigheim, haben da bei so einem Gewinnspiel mitgemacht. Und die haben Pierre Littbarski tatsächlich gewonnen, dass der mal vorbeikommt, dass sie Fotos da machen konnten.
0: Nein.
1: Und natürlich hatte ich an diesem Tag einen Auftritt, habe ihn da noch nicht kennengelernt, habe ihn später kennengelernt.
0: Ja, das ist ein wahnsinnig netter Typ, muss ich sagen.
1: Super. Ja,
0: das ist
1: wirklich,
0: ja, der hat auch ganz oft in so einer Bauchtasche sein WM-Trikot von 1990 dabei.
1: Ja, kann ja mal sagen, so habe ich meine Mütze immer mit.
0: Dann gucken wir mal auf deine Tour. Ab Juli bist du dann wieder auf NRW-Tour. Ich frage mich ja immer, ist das dann so ein bisschen auch wie so ein WM-Turnier für dich, wenn du so auf so einer Tour bist? Also
1: ja,
0: man lernt ja vieles kennen da auch dann, ne? Viele andere Gebiete.
1: Man hat, ist man ja hat immer WM. Ein Thema, ne? Ein neues Thema, allein, dass man über die WM sprechen kann. Egal, was passiert, jetzt, ob man gewinnt oder verliert oder irgendwie sowas, aber man hat ein Thema, was man von der Bühne aus mit dem Publikum besprechen kann. Das ist immer ganz, ganz witzig. Aber ansonsten ist es natürlich für mich, ich weiß ganz genau, wo ich hin muss und werde mich dementsprechend immer vorbereiten. Also gar nicht. Mache ich tatsächlich nicht. Ich
0: mache
1: überhaupt nichts. Ich sitze backstage mit meinen Leuten da und dann labern wir und so, ach guck mal, ist 8 Uhr, ich sollte mal auf die Bühne gehen.
0: Markus Krebs, ab Juli auf NRW-Tour in Dortmund, Leverkusen, Neuss, Münster, Borken, Wuppertal, Krefeld und die andere Hälfte habe ich vergessen, aber ihr könnt es im Internet nachlesen. Und am Sonntag, Markus, dann bei uns. Ich freue mich, kommst du im Trikot ins Deutsche Fußballmuseum? Hast du ein Deutschland-Trikot oder kommst du im MSV-Trikot?
1: Ich habe tatsächlich drei Trikots und das Auswärtstrikot, weil ich wirklich tatsächlich schön finde.
0: Das blaue? Ja, wo viele sagen, das sieht aus wie ein Schlafanzug.
1: Ja, aber ich schlafe ja auch oft. Nee, aber ich werde ein Trikot anhaben, aber ob ich das

Ich will in diesem Jahr nichts davon hören, dass der Boden zu trocken ist. Ich meine, bei dem ganzen Regen, der so in den letzten Tagen runtergekommen ist, das jetzt regnet es auch noch hier bei Gary Halliwell. Aber da könnte der Aufschlag für die Regentropfen eher ein bisschen härter ausfallen. It's raining, man. Jetzt bei uns. Und damit hoffe ich, dass ihr gut durch die Nacht kommt.

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0: Heute ist es soweit. Heute startet die Fußball-Weltmeisterschaft hochoffiziell in Mexiko-Stadt.
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0: Und das Ganze im legendären Estadio Azteca laufen derzeit auch noch die Proben für die große Eröffnungszeremonie. Musik, Lichtshow und ein neuer FIFA-Bühnenauftritt soll den Startschuss für das Turnier mit 48 Nationen geben. Ralf Bosse aus unserem WM-Studio. Wie groß fällt die Inszenierung denn dann wirklich aus?
2: Die FIFA plant eine deutlich modernisierte Eröffnungszeremonie. Im Mittelpunkt steht eine Mischung aus mexikanischer Kultur, internationaler Popmusik und einer großen Stadionshow mit hunderten Mitwirkenden. Neben Tanz- und Lichtchoreografien soll auch der neue WM-Song Die Die von Shakira live präsentiert werden. Es soll darüber hinaus eine Mischung aus mexikanischer Tradition, Handwerkskunst und Lebensfreude geben.
0: Das klingt nach einer deutlich größeren Show als bei früheren Turnieren. Aber was bedeutet das konkret für Fans im Stadion und vor dem Bildschirm?
2: Für die Zuschauer soll die Zeremonie vor allem emotionaler und näher an den Teams sein. Statt reiner Show-Elemente setzt die FIFA auf gemeinsame Bilder aller Nationalmannschaften, große Flaggen und eine stärker erzählte WM-Geschichte. Auch technisch wird aufgerüstet. Licht, Drohnen und Stadionprojektionen sollen das Azteca in eine Art riesige Bühne verwandeln, die den Start der WM weltweit sichtbar macht. Die Fans im Stadion werden aktiv in die Show eingebunden und wurden gebeten, frühzeitig anzureisen, damit alles reibungslos funktioniert.
0: Okay, ein spektakulärer Auftakt also ist geplant in Mexiko-Stadt. Vielen Dank, Ralf Bosse, für die Einordnung und den Blick hinter die Kulissen der WM-Eröffnungszeremonie, die dann heute Abend anderthalb Stunden vor dem Eröffnungsspiel Mexiko gegen Südafrika beginnt.
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1: Ich bin Thomas Brockt. Das iranische Militär hat die Straße von Hormuz als Reaktion auf die jüngsten US-Angriffe komplett gesperrt. Jedes Schiff, das die Meerenge zu passieren versuche, werde angegriffen, hieß es in einer Erklärung der iranischen Militärführung. Die USA hatten zuvor neue Angriffe im Süden des Landes begonnen.
2: Nach heftigen US-Angriffen auf Hafenstädte entlang der iranischen Südküste blockiert der Iran die wichtige Transportroute für Öl und Gas komplett. Zuvor hatte Präsident Trump erklärt, das US-Militär habe zahlreichen Handelsschiffen in geheimer Mission die Durchfahrt ermöglicht. Die Straße von Hormuz ist ein zentraler Streitpunkt bei den Verhandlungen. Eine Einigung scheint in weite Ferne gerückt, auch wenn Trump behauptet, der Iran habe ihn angerufen und um einen Stopp der Bombardierungen gebeten. Die US-Angriffswelle sei begrenzt, sagt Trump. Aus den USA, Tina Eck.
1: Die Spitzen der schwarz-roten Koalition haben weitere Gespräche mit Arbeitgebern und Gewerkschaften über Reformen in Deutschland vereinbart. Das teilte ein Regierungssprecher nach Beratungen im Kanzleramt mit. Die Vertreter der Regierungskoalition begrüßten die Bereitschaft der Wirtschafts- und Gewerkschaftsvertreter, den Reformprozess konstruktiv zu begleiten, hieß es weiter. Union und SPD wollen bis zur Sommerpause grundlegende Reformen auf den Weg bringen. Bei dem Gespräch im Kanzleramt ging es um die Situation am Arbeitsmarkt, die Stabilität und Sicherung der Sozialversicherungen, Bürokratie, Abbau und Steuerpolitik. Normalerweise erhöhen sich die Diäten der Bundestagsabgeordneten jedes Jahr automatisch. Diesmal wollen die Politiker darauf verzichten und eine Nullrunde einlegen. Das entsprechende Gesetz geht heute in den Bundestag. Beschlossen wird es noch nicht.
3: Eigentlich steigen die Diäten der Bundestagsabgeordneten jedes Jahr zum 1. Juli. Das liegt daran, dass ihre Bezüge an die Entwicklung der Durchschnittslöhne in Deutschland gekoppelt sind. Diesmal hätte das knapp 500 Euro mehr im Monat bedeutet. Darauf wollen die Parlamentarier aber dieses Jahr verzichten. Union und SPD begründen das mit der angespannten Haushalts- und Wirtschaftslage. Zoe Tassovali, Nachrichtenredaktion.
1: Der sogenannte Tankrabatt fällt wie geplant Ende des Monats weg. Das haben nach Informationen der Bild-Zeitung die Fraktionen von Union und SPD entschieden. Nach langen Beratungen habe man sich entschieden, den Rabatt wie geplant am 30. Juni auslaufen zu lassen, sagt der Unionsfraktionsvize Müller der Zeitung. Zusammen mit dem SPD-Fraktionsvize Zorn sagte er auch, bei einem möglichen starken Preisanstieg könne man schnell reagieren, auch in den Sommerferien.
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4: Einmal mit Schaf, bitte. Sascha Fassbender hier. Und die Airline Eurowings bietet jetzt im Bordbistro Döner an. Und ich lese hier wieder, sie bieten wieder Döner an. Das gab es schon mal? Wie konnte ich das verpassen? Vor allem das Witzigste ist, Eurowings verzichtet bewusst im Flieger auf eine Zutat, Knoblauch.

0: Die WM steht auf der Matte und jetzt sind die Prospekte wieder voll mit neuen Fernsehern. Es ist ja jedes Mal irgendwie das Gleiche, ne? Die Elektrohändler merken vor einem großen Fußballturnier, es gibt offenbar Interesse an einem neuen Fernseher und dann machen sie richtig Asche. Aber für was? Kollege Kevin Zimmer bleibt bei seinem alten Fernseher.
1: Ja, guck dir mal die Preise an. Ich habe so das Gefühl, dass das jetzt keine gute Zeit ist, sich einen neuen Fernseher zu kaufen.
2: Ah. Ja, oh, weißt du das nicht?
3: Nein.
1: Es könnte da einen Zusammenhang mit der Fußball-WM geben. Ich bleib da, glaube ich, mal dran. Aber brauchen wir wirklich, um Fußball zu gucken, diesen ganzen Technik-Schnick-Schnack? Da werden Dolby-Surround-Anlagen um einen herumgebaut. Ne? Am Ende klingt es immer so, als ob dich einer von der Seite anquatscht. Komm, lass das sein, ja?
3: Hab's noch keinen Ton verstanden?
1: Und ganz ehrlich, brauchen wir wirklich diese ultra teuren Ultra HD Glotzen? Ja, siehst doch eh nichts, ne? Also du hast ja gefühlt die ganze Familie und die halbe Nachbarschaft bei dir sitzen. Und was nutzt dir da Ultra HD, wenn du, was weiß ich, 1400 mal 2000 Schlag mich tot Pixel durch die fisselige Deutschland-Perücke von der Nachbarin siehst? Die es total pfiffig und lustig fand, diese besondere Größe zu kaufen, ja? Und die sitzt ausgerechnet vor dir. Ja, selbst neben dir wäre in dem Fall schlimm.
4: So viele Leute habe ich ja noch nie in mein Haus gehabt, nicht?
1: Ja. Ja, immer mehr Köpfe und Ärsche. Ja, Entschuldigung, die schieben sich halt ins Bild. Ja? Will noch jemand eine Frikadelle? Bernd, willst du noch ein Bier? Da hilft auch kein größerer Fernseher. Nichts. Ich sag doch, kein Bier für Bernd. Ja, habe ich tausendmal gesagt. Jeder weiß, dass der nach dem dritten Bier nichts mehr halten kann. Steht im 5-Minuten-Takt auf und dann genau im Bild. Neuer Fernseher macht da mal gar nichts. Also ich kaufe keinen. Liebe Elektromärkte, ihr könnt euch eure neuen Fernseher zu dem Preis auch in den HDMI-Anschluss schieben, ja? Jetzt gucke ich die Fußball-Weltmeisterschaft. Auf 50 Zoll, ohne Dolby Surround oder doch beim Nachbarn. Der hat nämlich einen neuen Fernseher.

Die Fußball-WM steht in den Startlöchern, habt ihr sicherlich schon mitbekommen. Und in Mexiko sind sie alle schon krass aufgeregt. Wegen der Eröffnung der WM fällt da in Mexiko Stadt an allen Unis und Schulen der Unterricht aus. Und Beamte sollen nach Möglichkeit von zu Hause aus arbeiten. Ausgenommen sind unter anderem, klar, Ärzte, Polizisten, Katastrophenschützer und sowas. Die Regierung hat auch private Unternehmen dazu aufgefordert, ihren Angestellten die Arbeit im Homeoffice zu ermöglichen. Der Grund vor allem, klar, zum Eröffnungsspiel soll es kein Verkehrschaos geben. So schulfrei und Homeoffice in Mexiko-Stadt wegen der Eröffnung. Gilt das dann auch in NRW?

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1: Ich bin Thomas Brock. Das iranische Militär hat die Straße von Hormuz als Reaktion auf die jüngsten US-Angriffe nach eigenen Angaben komplett gesperrt. Jedes Schiff, das die Meerenge zu passieren versuche, werde angegriffen, hieß es in einer Erklärung. Kurz darauf berichtete der staatliche Rundfunk bereits, dass 2 Schiffe beschossen worden seien. Das US-Militär hatte zuvor auf Befehl von Präsident Trump mit 9 Angriffen auf Ziele im Iran begonnen. Iranische Staatsmedien meldeten Explosionen in mehreren Hafenstädten entlang der Südküste. Der sogenannte Tankrabatt fällt wie geplant Ende Juni weg. Das haben nach Informationen der Bild die Fraktionen von Union und SPD entschieden. Die Koalition hatte die Spritsteuer im Mai und Juni um knapp 17 Cent pro Liter gesenkt.
2: Der Tankrabatt war von Beginn an für 2 Monate geplant. Zuletzt hatte es aber viele Debatten über eine mögliche Verlängerung gegeben. Jetzt ist das Ende amtlich. Der Rabatt habe gut gewirkt, heißt es aus den Regierungsfraktionen, aber er sei finanzpolitisch nicht sinnvoll. Man könne es sich in der aktuellen Lage nicht leisten, Schulden dafür aufzunehmen. Damit dürften die Preise an den Zapfsäulen ab Juli wieder nach oben gehen und das kurz vor den Sommerferien. Ursula Winkler, Nachrichtenredaktion.
1: Die Spitzen der schwarz-roten Koalition haben weitere Gespräche mit Arbeitgebern und Gewerkschaften über Reformen in Deutschland vereinbart. Das teilte ein Regierungssprecher nach Beratungen im Kanzleramt mit. Die Vertreter der Regierungskoalition begrüßten die Bereitschaft der Wirtschafts- und Gewerkschaftsvertreter, den Reformprozess konstruktiv zu begleiten, hieß es weiter. Union und SPD wollen bis zur Sommerpause grundlegende Reformen auf den Weg bringen. Bei dem Gespräch im Kanzleramt ging es um die Situation am Arbeitsmarkt, die Stabilität und Sicherung der Sozialversicherung, Bürokratieabbau und Steuerpolitik. Heute Abend startet die Fußball-Weltmeisterschaft in Kanada, Mexiko und den USA. Die große Eröffnung ist in Mexiko-Stadt im Aztekenstadion. Im Auftaktspiel trifft Co-Gastgeber Mexiko auf Südafrika.
3: Eine Megashow soll die Fans vor dem Anpfiff in Stimmung bringen. Popstar Shakira will erstmals den WM-Song Die Die live präsentieren. Mögliche Gewitter und radikale Lehrerproteste überschatten jedoch den Start des Turniers. Die Zufahrtsstraßen zum Stadion sind weitgehend abgesperrt. Auch die Fanmeile im historischen Zentrum der Stadt wird streng überwacht, damit Protestaktionen das Fußballfest nicht beeinträchtigen. Aus Mexiko-Stadt Andreas Osacabrius.
1: Das deutsche Team startet dann am Sonntag ins Turnier gegen WM-Neuling Curaçao.
4: Das Wetter.
5: Was ein wechselhaftes Wetter. Heute gibt's einen Mix aus Sonne und Wolken, aber eben immer mal wieder auch Regen bei bis zu 19 Grad. Morgen am Freitag, ja, fast genauso nochmal, stellenweise nass mit maximal 20 Grad.
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6: Zurzeit liegen uns keine Meldungen vor. Wir wünschen allen unterwegs gute Fahrt.
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5: Mit Sascha Fassbender und einem absoluten Ohrwurm. Ob im Positiven oder im Negativen, das entscheidet ihr mal schön. Taylor Swift mit Opalite. Ich kriege dieses ich krieg's nicht mehr aus meinem Kopf raus. Ah!

0: WM-Songs. Die gehören ja mittlerweile genauso zu einem großen Fußballturnier dazu wie Fanmeilen, Trikots und Menschen, die plötzlich zu Bundestrainern werden. Einen davon liefert in diesem Jahr
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0: Ja, so einen WM-Song liefert in diesem Jahr Vincent Weiss. Kurz für immer heißt die Nummer. Die war ursprünglich gar nicht als WM-Song geplant. Ist nämlich schon Anfang des Jahres auf seinem neuen Album Hast du kurz Zeit erschienen. Album war übrigens auch direkt auf Platz 1 der deutschen Albumcharts.
2: Mit Kurz für immer habe ich einen Song geschrieben, der Gefühle und Momente, die viel zu schnell vorbeigehen, einfach festhalten will. Und ich freue mich umso mehr, dass das bei der Fußball-WM weitergetragen wird. Während diese 90 Minuten Spielzeit, die sollen einfach nicht aufhören, wenn man diese Spannung und dieses Gefühl eigentlich viel, viel weitertragen möchte.
0: Ja, ist für den guten Vincent Weiss jetzt auch nichts Neues. Schon zur EM21 hat er gemeinsam mit Johannes Oerding Musik beigesteuert. Jetzt ist er also zum zweiten Mal musikalisch bei einem Fußballsommer mit dabei. Ja, ist eigentlich ganz cool, ne?
2: Ich fühle mich natürlich riesig geehrt, dass ich mit Kurz für immer ein zweites Mal ein Fußballturnier musikalisch begleiten darf. Ich wünsche der Mannschaft viel Erfolg und hoffe, dass wir diesmal sehr, sehr lange am Turnier teilhaben dürfen.
0: Das hoffen wir alle. Und dem Wunsch schließen wir uns dann natürlich auch an. Vincent Weiss jetzt für euch im besten Mix mit seinem WM-Song dieses Jahr, Kurz für immer.

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0: Der Sommer, ja. Auf dem Land heißt das Schützenfest, Schützenfest, Schützenfest. Da ist das ja beinahe schon gesetzlicher Feiertag. Comedian Hannes Höfer hat zwar noch nie so den Vogel abgeschossen, aber er ist auch auf dem Dorf aufgewachsen und
1: Daily
0: weiß,
1: Hannes.
0: Schützenfest mit Hannes kommt Höfer. Sogar vor Fußball-WM.
2: Es ist das größte Sportevent des Jahres. Achso, ja, Fußball-WM steht auch an. Aber Leute, es ist Schützenfestzeit, ja? Ich bin auf dem Dorf groß geworden, das Woodstock im Festzelt. Gut, ich weiß, Schützenfest gibt's auch in Städten. Im Ruhrgebiet habe ich letztens gesehen, ein bisschen anders, glaube ich, ne? Da bringt jeder seine eigene Waffe mit, halbautomatisch, ohne Seriennummer. Und man ballert zwar auf den Vogel, aber eben aus dem fahrenden Auto. Super Schützen da. Aber auf dem Dorf, da ist das richtig Ausnahmezustand. Da ziehst du von Fest zu Fest. Mein Vater war mehr auf Tour als Bon Jovi zu der Zeit. Der Dorfabend, das war unser ESC. Verrückte, verkleidet auf der Bühne. Keiner kann singen, aber alle haben Spaß. Ob du Schützenkönig geworden bist, das hast du nach deinem Rausch aus der Tageszeitung erfahren. Da hast du zu Gott gebetet, dass du deine Frau zur Königin erklärt hast und nicht wieder die vom Nachbarn. Herrlich. Rumballern, trinken, ein Fest für die ganze Familie. Und immer dran denken, man kann auch ohne Spaß Alkohol haben. Oder war es, man kann auch ohne Schützenfest trinken? Oder war es viel Spaß beim Saufen? Ich weiß nicht.
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1: Ich bin Thomas Vogt. Das iranische Militär hat die Straße von Hormuz als Reaktion auf die jüngsten US-Angriffe komplett gesperrt. Jedes Schiff, das die Meerenge zu passieren versuche, werde angegriffen, hieß es in einer Erklärung der iranischen Militärführung. Die USA hatten zuvor neue Angriffe im Süden des Landes begonnen.
2: Nach heftigen US-Angriffen auf Hafenstädte entlang der iranischen Südküste blockiert der Iran die wichtige Transportroute für Öl und Gas komplett, was die USA dementieren. Zuvor hatte Präsident Trump erklärt, das US-Militär habe zahlreichen Handelsschiffen in geheimer Mission die Durchfahrt ermöglicht. Die Straße von Hormuz ist ein zentraler Streitpunkt bei den Verhandlungen. Eine Einigung scheint in weite Ferne gerückt, auch wenn Trump behauptet, der Iran habe ihn angerufen und um einen Stopp der Bombardierungen gebeten. Aus den USA, Tina Eck.
1: Die Spitzen der schwarz-roten Koalition haben weitere Gespräche mit Arbeitgebern und Gewerkschaften über Reformen in Deutschland vereinbart. Das teilte ein Regierungssprecher nach Beratungen im Kanzleramt mit. Die Vertreter der Regierungskoalition begrüßten die Bereitschaft der Wirtschafts- und Gewerkschaftsvertreter, den Reformprozess konstruktiv zu begleiten, hieß es weiter. Union und SPD wollen bis zur Sommerpause grundlegende Reformen auf den Weg bringen. Bei dem Gespräch im Kanzleramt ging es um die Situation am Arbeitsmarkt, die Stabilität und Sicherung der Sozialversicherungen, Bürokratieabbau und Steuerpolitik. Normalerweise erhöhen sich die Diäten der Bundestagsabgeordneten jedes Jahr automatisch. Diesmal wollen die Politiker darauf verzichten und eine Nullrunde einlegen. Das entsprechende Gesetz geht heute in den Bundestag. Beschlossen wird es noch nicht.
3: Eigentlich steigen die Diäten der Bundestagsabgeordneten jedes Jahr zum 1. Juli. Das liegt daran, dass ihre Bezüge an die Entwicklung der Durchschnittslöhne in Deutschland gekoppelt sind. Diesmal hätte das knapp 500 Euro mehr im Monat bedeutet. Darauf wollen die Parlamentarier aber dieses Jahr verzichten. Union und SPD begründen das mit der angespannten Haushalts- und Wirtschaftslage. Zoe Tassovali, Nachrichtenredaktion.
1: Im legendären Aztekenstadion von Mexiko-Stadt wird heute Abend die bislang größte Fußball-Weltmeisterschaft der Geschichte eröffnet. Die Partie von Mitgastgeber Mexiko gegen Südafrika ist das erste von 104 Spielen des XXL-Turniers. 48 statt wie zuletzt 32 Mannschaften sind bei dem sportlichen Mega-Event dabei. Die USA und Kanada sind die weiteren Gastgeber. Das deutsche Team startet am Sonntag gegen Neuling Curaçao in die WM.
4: Das Wetter.
5: Wir bekommen weiter nur stellenweise Sommer. Oft kommen Wolken dazwischen, manchmal auch Regen. Das Ganze bei maximal 19 Grad. Morgen am Freitag gibt es nicht wirklich was Neues. Wieder mal sonnig, mal wolkig, aber eben auch einfach mal regnerisch bei bis zu 20 Grad.
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6: A4 Aachen-Köln zwischen Kreuz Köln-West und Köln-Klettenberg. 1 Kilometer Stau. Wir wünschen allen unterwegs gute Fahrt.
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5: Einmal mit Schaf, bitte. Sascha Fassbender hier. Und die Airline Eurowings bietet jetzt im Bordbistro Döner an. Und ich lese hier wieder, sie bieten wieder Döner an. Das gab es schon mal? Wie konnte ich das verpassen? Vor allem das Witzigste ist, Eurowings verzichtet bewusst im Flieger auf eine Zutat, Knoblauch.

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0: Chris DeSarandi und Good Old Days für den ganz, ganz frühen Donnerstagmorgen. Einen schönen guten Morgen, ihr seid wach, wir sind so halb. Mit wir meine ich mich und Laura Potting.
1: Hallo!
0: Laura, wir schauen, was heute so wichtig ist.
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0: Natürlich die WM, ne? Es geht los. Heute startet die XXL-Fußball-Weltmeisterschaft in Kanada, Mexiko und den USA. Die große Eröffnung am Abend deutscher Zeit ist in Mexiko statt, im Aztekenstadion, 19:30 heute Abend. Im Auftaktspiel trifft dann Gastgeber Mexiko auf Südafrika.
1: Ja, und in Mexiko sind sie alle schon krass aufgeregt. Wegen der Eröffnung der WM fällt da heute in Mexiko Stadt an allen Schulen und Universitäten der Unterricht aus.
0: Geil.
1: Und Bundesbedienstete sollen nach Möglichkeit auch von zu Hause aus arbeiten.
0: Geil.
1: Ausgenommen unter anderem, ne, logisch, Ärzte, Polizisten, Katastrophenschützer und Mitarbeiter im Bereich der kritischen Infrastruktur. Ja, die Regierung hat auch private Unternehmen dazu aufgefordert, ihren Angestellten heute die Arbeit im Homeoffice zu ermöglichen.
0: Der auch Grund,
1: oh Gott. Der Grund ist vor allem, zum Eröffnungsspiel soll es kein Verkehrschaos geben.
0: Ja, also jetzt wirklich, so schulfrei und Homeoffice so in Mexiko-Stadt. Ich frage mich, gilt das dann auch für NRW? Ich meine, wir sind ja um die Ecke, quasi, theoretisch. Ich frage für einen Freund.
1: Tja, Sascha, stiller als Antwort ist nicht gut.
0: Schade. Schade Schokolade.
1: Schade Schokolade.
0: So, Laura, zurück zur WM. Mexiko ist ja bereit und wir sind's auch.
1: Absolut. Wir haben nämlich das niedlichste WM-Orakel der Welt gestatten.
3: Ich bin Carla und bin das WM-Orakel.
1: Carla ist 4 Jahre alt und ist auch bestens vorbereitet. Sie weiß ganz genau, was bei so einer WM abgeht.
3: Ja, alle Mannschaften spielen Fußball von allen Ländern. Ägypten und Spanien und andere Länder. Dann gewinnt irgendeine Mannschaft.
0: Süß.
1: Ja, besser hätte ich es auch nicht erklären können.
0: Nein.
1: So, und Carla wird heute noch das Eröffnungsspiel der WM für uns tippen und ab dann auch jedes Deutschlandspiel natürlich.
0: Ja, also unser WM-Orakel hat Bock und alles zur WM. Und den Spielen hört ihr dann natürlich hier bei uns, das ist doch klar.
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Es gibt ja wirklich ganz, ganz viele Künstlerinnen und Künstler, die von sich behaupten, ey, ich habe da einen Gute-Laune-Song gemacht. Kann sein, aber das hier ist der Gute-Laune-Song. Katrina and the Waves, Walking on Sunshine, das sind die 80er bei uns. Ich glaube, wenn ihr Gute-Laune-Song googelt, müsste dieser Song hier kommen. Versprochen. Ich wünsche euch einen

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1: Guten Morgen, Bastille. Things we lost in the fire. Der Katholikentag, Deutscher Evangelischer Kirchentag. Haben wir schon mal irgendwie irgendwo gehört, aber ein Kinderkirchentag? Hendrik Meisel von der Evangelischen Kirche war dabei und erzählt im Augenblick mal davon, wie er aus heiterem Himmel viel Schönes für die kirchliche Arbeit mit Kindern und Jugendlichen entdeckt hat.
2: Augenblick mal.
3: Manchmal passiert es ganz plötzlich. Ein Gedanke, ein Wort, ein Gefühl. Und auf einmal ist alles anders. Ich hätte es nicht kommen sehen. Es trifft mich aus heiterem Himmel. So geht es mir manchmal und ich glaube, ihr kennt das auch. Im Mai habe ich in Siegburg die Gesamttagung Kirche mit Kindern 2026 erlebt. Und rückblickend war das wirklich besonders. Erwachsene und Kinder, Haupt- und Ehrenamtliche aus ganz Deutschland, aus allen möglichen kirchlichen Arbeitsbereichen. Regenbögen und Flugzeuge wurden aus Klemmbausteinen gebaut, Material entdeckt, Ideen ausgetauscht, Bekannte wieder getroffen. Und mittendrin diese Momente, die man nicht plant. Ein Kind fragt, wo ist Gott eigentlich, wenn ich ihn nicht sehe? Oder wie groß ist eigentlich der Himmel? Solche Augenblicke lassen sich nicht planen. Sie geschehen einfach, aus heiterem Himmel. Vielleicht ist das genau die Art, wie Gott in unser Leben tritt. Nicht in großen, spektakulären Zeichen, sondern leise, unverhofft. Durch einen Menschen, eine Frage, einen Moment. Als ich aus Siegburg wegfahre, bin ich erfüllt. Von Impulsen, Ideen, Gesprächen, Begegnungen. Nichts davon hatte ich so geplant. Es kam, wie so oft das Beste im Leben, aus heiterem Himmel. Hendrik Meisel von der Evangelischen Kirche für Augenblick mal.

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1: Mit Marc Weiß. Schönen guten Morgen. Deutschland steht vor großen Reformen. Darüber haben am Abend die Spitzen der schwarz-roten Bundesregierung mit Gewerkschaften und Arbeitgebern gesprochen. 3 Stunden sollte das Treffen im Kanzleramt dauern. Mit 3,5 ist es am Ende etwas mehr geworden. Aber Malte Albrecht aus dem News-Team, so ganz konkrete Ergebnisse sind nicht dabei rausgekommen, oder?
2: Nein, die Bundesregierung sprach aber hinterher von einer guten und konzentrierten Atmosphäre. Die Rede war von einem Signal der Geschlossenheit. Regierungssprecher Cornelius sagte, dass die Wirtschafts- und Gewerkschaftsvertreter bereit seien, den Reformprozess konstruktiv zu begleiten. Dazu soll es noch weitere Gespräche geben. Ob die noch vor der Sommerpause sein werden, ist aber noch offen. Schwerpunkte des Treffens gestern waren demnach die Situation am Arbeitsmarkt, die Sicherung der Sozialversicherungen, der Abbau von Bürokratie und Fragen zur Steuerpolitik. Einigkeit habe es gegeben, dass der Wirtschaftsstandort Deutschland vor großen Herausforderungen stehe, dass aber gleichzeitig die Sozialsysteme reformiert und die Bürokratielast verringert werden müssten, sagte der Regierungssprecher. Die Arbeitgeberverbände und Gewerkschaften haben sich noch nicht geäußert, wollen das erst heute nachholen.
1: Infos von Malte Albrecht aus dem News-Team. Vielen Dank. Und jetzt die weiteren Themen in der Zusammenfassung. Schlechte Nachrichten leider für Autofahrer. Der Tankrabatt wird nicht verlängert. Darauf haben sich Union und SPD gestern Abend geeinigt. Damit ist Ende Juni schon Schluss. Man habe die Mineralölkonzerne aber gewarnt, die Preise danach deutlich anzuziehen und könne darauf schnell reagieren, sagten Fraktionssprecher. Wie genau sie reagieren wollen, sagten sie nicht. Die USA und der Iran haben sich in der 2. Nacht in Folge heftig gegenseitig beschossen. Irans Militär reagierte auf US-Angriffe nach eigenen Angaben mit der kompletten Sperrung der Straße von Hormus und mit Gegenattacken auf Ziele in anderen Golfstaaten. Iranische Medien meldeten Explosionen im Bereich mehrerer Hafenstädte an der Südküste. Heute startet die XXL-Fußball-WM in Kanada, Mexiko und den USA. Die Eröffnung ist am Abend unserer Zeit in Mexiko statt, im Aztekenstadion. Im Auftaktspiel trifft Co-Gastgeber Mexiko auf Südafrika. Auch die Feiern bei dieser WM sollen im XXL-Format stattfinden. Es wird gleich 3 davon geben. Außerdem ist für das Finale geplant, die Halbzeitpause zu verlängern, um auch in dieser Zeit noch etwas Show bieten zu können. Unter Fußballfans ist diese Idee nicht nur beliebt. Die deutsche Nationalmannschaft wird die WM-Eröffnung heute in ihrem Quartier vor der Leinwand verfolgen. Für die DFB-Auswahl geht es am Sonntag los, im ersten Gruppenspiel dann gegen Curaçao. Und das waren die Nachrichten mit Marc Weiß.
3: Also wird bei dieser WM eigentlich auch Fußball gespielt?
4: Nee, die feiern nur.
3: Ach so, ja, das ist ja auch schön.
4: Die
3: Feier-WM. Bin gespannt, was da abgeht. Wir gucken uns das Radio Gütersloh-Wetter erstmal an. Schön hier zum Start am Donnerstagmorgen. Und wie sieht es aus?
4: Ja, es hat heute nicht mehr ganz so viel Sonne für uns. Der Donnerstag bleibt meistens bewölkt bei euch in Kattenstroth oder Hasewinkel, aber erstmal trocken am Nachmittag. Da zieht ein bisschen Regen durch, bis zu 17 Grad erwarten wir dazu. In der Nacht kommen dann die größeren Schauer und der Freitag, also morgen, fällt wechselhaft aus. Windig, nass, trotzdem bis zu 18 Grad morgen. Besser ankommen mit dem Radio Gütersloh Verkehrsservice auf der B61 zwischen Reda-Wiedenbrück und Gütersloh. Da knubbelt es sich jetzt schon wieder an der Baustellenampel. Und die Ampel Ferlerstraße Stadtring Sundern, die ist immer noch kaputt. Blitzer habe ich für euch in Gütersloh auf dem Stadtring Nordhorn, in Kaunitz auf der Fürstenstraße und in Versmold auf der B476. Und wenn ihr noch was habt, dann ruft ihr einfach kostenlos bei uns an. 0800 678 5000. Gute Fahrt.
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3: Und ich bin heute ganz entspannt hier bei der Sache, muss mich um fast nichts mehr kümmern, denn ich habe ja heute den Mario wieder mit an Bord. Du sorgst hier heute Morgen bei uns für die Ibiza-Vibes. Wie war's denn auf der Insel, auf der alle lispeln?
5: Super.
3: War super gewesen.
5: Super.
3: Ja, aber mit so einer billigen kurzen Antwort kommst du uns hier noch nicht so ganz raus. Der Kreis Gütersloh hat Fragen an dich.
5: Ups.
3: Die packen wir nach und nach mal aus. Erstmal schön, dass ihr dabei seid. Ich bin Tanina Rottmann.
4: Und ich Mario Alexander Unger. Grüß euch.

0: Also jetzt muss ich schon sagen, in den vergangenen 3 Minuten habe ich vom Vogelgezwitscher draußen jetzt wirklich nichts mehr gehört. Linkin Park, die haben so schön Lärm gemacht. Jetzt sind wir wach um 6:11. Und ihr wisst ja, das ist ja heute kein handelsüblicher Donnerstag.
1: Nein, auch wenn er sich beim Weckerklingeln vielleicht noch so angefühlt hat.
0: Ja, aber heute beginnt ja die Fußball-WM.
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0: Ja, und ich würde mal behaupten, es gibt bei einer WM ja 2 Dinge, über die sich Deutschland zuverlässig streitet. Wer gehört ins Tor und welcher WM-Song ist der beste aller Zeiten?
1: Ganz genau, Tanina. Und deshalb brauchen wir heute eure Hilfe. Wir suchen nämlich den WM-Song-Champion und schicken diese 3 Kandidaten ins Rennen.
0: Ja, da wäre zum einen mal Waka Waka von der Shakira. Ich weiß gar nicht, warum die dieses Jahr 9 hat. Braucht die doch gar nicht. Der tut's doch noch. Ja, der offizielle Song der WM 2010 in Südafrika war das. Und wahrscheinlich die Hymne, die weltweit die meisten mitsingen können.
1: Ja, und Kandidat Nummer 2 ist dieser hier.
3: Ein Hoch auf uns.
0: Oh.
1: Der muss dabei sein. Auf uns von Andreas Burani, eigentlich gar kein offizieller WM-Song, nee. Aber doch irgendwie die wahre Hymne zum WM-Sieg 2014.
0: Ja, also wir in Deutschland haben den auf jeden Fall gefeiert. Und als dritten Kandidaten zum Abstimmen für euch schicken wir die Sporties ins Rennen.
4: 54, 74, 90, 2010, ja, so stimmen wir.
0: Der Song hat irgendwie auch so den meisten Hymnencharakter, finde ich.
1: Das hat so einen Mitgröleffekt.
0: Ja, wir finden, die müssen auch dabei sein, die Sportfreunde Stiller, die Jahreszahlen im Text ja ständig irgendwie ein bisschen korrigieren mussten. So, und jetzt seid ihr dran. Was hättet ihr denn gerne heute Morgen von uns hier in der Morningshow?
1: Was macht euch die meiste Laune auf die WM? Stimmt einfach ab bei uns auf Instagram. Den Gewinnersong, den spielen wir hier in der Morningshow für euch.
0: Und zwar sehr gerne. 13:06 jetzt.

0: Das ist ein guter Freund von dir ist, ob der dich eingeladen hat.
1: Nee, der war es nicht. Den habe ich auch gar nicht gesehen. Der ist zwar auf der Insel und macht Partys, aber der hat seine Partys am Donnerstag und ich war ja von Freitag bis Mittwoch. Also
0: verdammelig. Aber du wirst wahrscheinlich trotzdem viel Spaß gehabt haben. Absolut. Hast du was dagegen, wenn wir jetzt die Insel wechseln?
1: Nein, fände ich sogar gut.
0: Super.
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1: Morgen steigt die große Mallorca-Party im Jahnstadion in Wiedenbrück. Ab 17 Uhr verwandelt sich das Stadion in eine Open-Air-Partymeile. Mit dabei sind unter anderem Icke Hüftgold, Easy Glück oder Nina Reh.
0: Und am Samstag übernimmt dann dieser Mann das Jahnstadion.
3: Kommt vorbei, Leute. Ich freue mich sehr darauf, euch in Reda Wiedenbrück zum Sehen. Euer Dick Brave.
0: Das klingt doch wie Ray Garvey, oder?
1: Ja, aber wirklich, bis vor einer Sekunde dachte ich, der wär's.
0: Sascha alias Dick Brave spielt für euch am Samstag. Was haben wir noch? Morgen und übermorgen gibt's Open-Air-Kino auf dem Marktplatz in Wiedenbrück. Los geht's, wenn's dunkel wird, gegen 22 Uhr. Morgen läuft der Film The Fall Guy. Ich glaube, der ist mit Emily Blunt und kann mich auch irren. Und am Samstag Hangover, den kennt jeder.
1: So, in Ferla haben wir noch was. Da findet ab morgen die erste Ferla Weinwiesen statt. An der Wiese an der Volksbank geht es um 17 Uhr los. Dazu gehört auch jeden Tag Live-Musik.
0: Und wo am Wochenende noch das große See- und Campusfest steigt. Das lest ihr einfach online auf radiogütersloh.de. 6.21 Uhr, hier ist Alex Warren.

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5: Nah dran und echt von hier. Ja, und in 3 Minuten ist es ja soweit. Da ist Newstime, dann haben wir es 6:30. Und dann gucken wir mal, was sich die Polizei so einfallen lassen möchte. Wir zu der Ampel, die tote Ampel in Gütersloh, wo ja wirklich, wo es gefährlich ist. Ferler Straße, Stadtring Sundern. Hört er gleich. 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
1: Die gibt's jetzt von und mit Mike Mattes. 6:30 haben wir's.
2: Guten Morgen. Vertreter der Bundesregierung haben sich am Abend mit Gewerkschaftsvertretern und Arbeitgeberverbänden getroffen. Themen waren unter anderem die Reform am Arbeitsmarkt, bei Sozialversicherungen, Steuern und Bürokratie. Weitere Gespräche sollen folgen. In Mexiko startet heute Abend deutscher Zeit die Fußball-Weltmeisterschaft. Co-Gastgeber Mexiko trifft im Eröffnungsspiel auf Südafrika. Mit 48 Mannschaften ist es die größte Fußball-WM aller Zeiten. Und jetzt das Wichtigste für den Kreis Gütersloh. Die Herzebrock-Laholzer Verwaltung arbeitet momentan an 7 verschiedenen Standorten. Diese Übergangslösung soll so schnell wie möglich beendet werden. Gestern hat der Bau des neuen Rathauses mit dem ersten Spatenstich begonnen. Bürgermeister Marco Diethelm:
3: Ich freue mich aber auch sehr für unsere Kolleginnen und Kollegen, die dann hoffentlich in 2 Jahren einziehen können. Für eine kleine Gemeinde ist es sehr wichtig, einen konkreten Austausch zu haben, und das wird dann im neuen Rathaus sehr viel besser funktionieren als an den aktuell 7 Standorten.
2: Aktuell rechnet die Gemeinde mit Kosten in Höhe von 14,4 Millionen Euro. Etwa die Hälfte daraus kommt aus Fördermitteln. Die kaputte Ampel am Stadtring Sundern-Ferler-Straße in Gütersloh bleibt ein Aufregerthema. Eltern fragen sich, warum die Polizei den Verkehr an der Kreuzung nicht häufiger regelt. Schließlich müssen da jeden Tag die Schülerinnen und Schüler von gleich 3 Schulen die Straße überqueren. Melanie Faulhaber berichtet für Radio Gütersloh.
4: Auf Radio Gütersloh Nachfrage erklärt die Polizei, sie greife ein, wenn es die Situation erfordert. Polizeisprecherin Katharina Felsch betont außerdem, dass Eltern den Verkehr nicht selbst regeln dürfen. Das sei verboten und könne sogar gefährlich werden. Stattdessen empfiehlt die Polizei, dass sich Eltern zusammenschließen und die Kinder gemeinsam sicher über die Straße begleiten.
2: Der SC Verl trägt sein DFB-Pokal-Heimspiel gegen den Hamburger SV in der heimischen Sportclub-Arena aus. Das ist jetzt offiziell. Seit der Auslosung am Samstag laufen laut Sportclub Telefone und Social-Media-Kanäle heiß. Ein Termin steht allerdings noch nicht fest. Mitglieder und Dauerkarteninhaber bekommen für das Spiel ein Vorkaufsrecht. 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
1: Danke dir, Mike. 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
5: Ja, heute müssen wir ein paar Sonnenstunden weniger einplanen. Der Donnerstag zeigt sich meist bewölkt, zum Beispiel im Bentelau oder Marienfeld. Zunächst bleibt es aber trocken. Am Nachmittag zieht dann ein bisschen Regen durch. Die Temperaturen schaffen heute bis zu 17 Grad. In der Nacht werden die Schauer kräftiger und morgen wird's wechselhaft, windig, zeitweise richtig nass. Trotzdem bis zu 18 Grad, also recht mild.
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5: Besser ankommen mit dem Radio Gütersloh Verkehrsservice. Auf der B61 von Reda-Wiedenbrück nach Gütersloh knubbelt es sich jetzt schon an der Baustellenampel. Und die Ampel Ferner Straße Stadtring Sundern, die ist immer noch kaputt.
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5: Es blitzt heute Morgen in Gütersloh auf dem Stadtring Nordhorn, in Kaunitz auf der Fürstenstraße und in Versmold auf der B476. Wenn ihr noch was entdeckt, dann meldet es doch einfach kostenlos bei uns. 0800 678 5000. Gute Fahrt.
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1: Ja, und guten Tag. Ich bin Tanina Rottmann.
5: Und guten Morgen. Ich bin Mario Alexander Unger. Was ist denn jetzt los?
1: Wieso? Weil, war das jetzt so förmlich?
5: Ja, war so ein bisschen steif.
1: Fand ja, ich schon. Ja, ach. Ich hatte mich so gefreut, dass du wieder da bist.
5: Und jetzt
1: kriegst du nur lang. Gut, dann lass uns gleich einfach über Fakten sprechen. Bleiben wir ernst. Tanken. Ich würde vorschlagen, den vielleicht noch vollzuhauen, den Tank. Weil... es wird keine Verlängerung geben. Die Bundesregierung stampft den Tankrabatt zum Ende des Monats ein. Ja, was kommt dann auf uns zu? Sprechen wir gleich drüber hier in der Morning Show.

0: Da ist er ja, der David Guetta, den Mario Unger nicht auf Ibiza getroffen hat. Ich glaube, es ist fast schon schwierig, einen David Guetta nicht auf Ibiza zu treffen. So, wir treffen uns hier ganz fröhlich zur Morningshow. Es ist Donnerstag, wir haben es 6.41 Uhr. Verspürt schon jemand ein leichtes Hüngerchen? Ja? Also es gäbe hier asiatisch.
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3: Ja, nee, ist klar.
4: Jetzt waren wir aber vor 2 Wochen in Hamburg mal bei Weng Cheng. Da suchst du dir so eine Schüssel aus und dann kommt beim Bestellen die große Frage. Wie scharf darf es sein? Und genau das ist die Stelle bei Weng Cheng, wo sich entscheidet, wie dein weiteres Leben verläuft. Es gibt die Schärfe gerade non-spicy, spicy, extra spicy, Asian spicy und what the fuck spicy. Ja, was habe ich wohl genommen? Erstmal das Positive. Mein Heuschnupfen war weg, der spielte keine Rolle mehr. Ne? Die Schleimhäute schwellen an, als wäre einem Salzsäure intravenös gespritzt worden. Ey, Gott sei Dank war 100 Meter weiter ein Rewe. Da habe ich dann komplettes Roggenbrot und 1 Liter Milch innerhalb von 2 Minuten in mich reingestopft. Ey. Eine Stunde später waren dann die Schleimhäute nicht nur abgeschwollen, sondern nicht mehr vorhanden. Dafür hatte sich der innere Bürgerkrieg dann aber in Richtung Magen verzogen. Ja, ja, Leute, so langsam wird's wieder. Ich esse zurzeit viel normales Gemüse aus dem Dampfgarer und trinke literweise Kamillentee.
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0: Wenn ich mal groß bin, ne, dann möchte ich, glaube ich, auch Shabusi heißen. Das ist so ein geiler Name. Ich weiß nur nicht, ob ich Tanina Shabusi heißen möchte oder Shabusi Rottmann. Was findest du besser? Für mich klingt das irgendwie so, Shabusi Rottmann klingt, da sehe ich gleich so ein BH vor Augen.
1: Sehe ich bei beiden vor.
0: Also, schön.
1: Aber ich finde Shabusi Rottmann irgendwie besser.
0: Ich werde da mal noch ein bisschen in mich gehen und drüber nachdenken. Jetzt gehen wir mal kurz tanken. Das macht im Juni auf jeden Fall jetzt auch noch Sinn, weil die kassieren den Tankrabatt. Das wird wieder, das sollte ja auch nur 2 Monate laufen, Ende Juni, ist dann auch wirklich tatsächlich vorbei. Wir konnten ja wenigstens ein bisschen günstiger tanken, seit Anfang Mai rund 17 Cent pro Liter weniger. Also ab dem 1. Juli ist wirklich Schluss.
1: Ja, ausgerechnet zum Ferienstart haben sich CDU und SPD darauf geeinigt, den Tankrabatt wie geplant nicht zu verlängern. Sie sagen, ja, hat geholfen, aber auf Dauer ist irgendwie zu teuer.
0: Für wen zu teuer?
1: Für uns, also die müssen ja Schulden aufnehmen.
0: Ja, so kann man schon fast Privatschulden aufnehmen für dieses Tanken. Also das heißt, wird der Sprit wirklich wieder deutlich teurer?
1: Da gehen viele von aus. Also die Politik warnt die Ölkonzerne schon mal vor und sagt, also falls die Preise nach dem 1. Juli explodieren, dann könnte man ganz schnell wieder reagieren.
0: Wie denn?
1: Oh, da gibt es mehrere Ideen. Also Zuschüsse für Menschen mit kleinen und mittleren Einkommen, eine höhere Pendlerpauschale, niedrigere Steuern auf Energie oder sogar ein Preisdeckel für Sprit.
0: Okay.
1: Allerdings, ab welchem Preis die Politik tatsächlich eingreifen würde, das hat sie nicht verraten.
0: Ich würde dann trotzdem nochmal vorschlagen, Tank voll machen. Nochmal im Juni jetzt. Guten Morgen euch im Radio Gütersloh Land 96.3.

10 vor 7. Guten Morgen, Radio Gütersloh-Land. Ach komm, wenn wir gerade schon so nett zusammenhocken hier, dann nehmen wir noch die Backstreet Boys in unsere Runde. Schönen guten Morgen euch. Kommt gut rein in den Donnerstag, in den WM-Donnerstag.

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1: Mit Marc Weiß. Schönen guten Morgen. Die nächsten 39 Tage regiert wieder König Fußball, zumindest für die Nicht-WM-Verweigerer. Im Aztekenstadion von Mexiko-Stadt wird am Abend die Fußball-WM eröffnet. Fest steht schon jetzt, es wird eine WM der Superlative. Zum ersten Mal werden 48 Mannschaften teilnehmen. Insgesamt 104 Spiele stehen in den nächsten Wochen in den USA, Kanada und Mexiko an. Danny Hoppe aus der Sportredaktion hat alle Infos. Danny, eröffnet wird die WM am Abend von Gastgeber Mexiko gegen Südafrika.
2: Genau, das ist das erste und einzige Spiel heute, 21 Uhr ist Anstoß, vorher gibt's noch die große Eröffnungsshow. Da wird unter anderem Popstar Shakira mit dem nigerianischen Afrobeats-Musiker Burner Boy den offiziellen WM-Song Dai Dai zum ersten Mal live aufführen. Und auch sonst gibt es wieder viel Spektakel, der Fußball-Weltverband FIFA hat eine Feier von Fußball, Musik und Kultur angekündigt, mit Laola, Mariachi-Musik und Fiesta Mexicana. Es herrscht aber nicht nur Feierstimmung in Mexiko-Stadt, rund um das Aztekenstadion patrouillieren Hundertschaften schwer bewaffneter Polizisten und der Nationalgarde. Hintergrund sind die massiven Lehrerproteste in der Stadt. Ärger droht aber auch von oben, denn ausgerechnet heute Abend könnte es auch noch Unwetter in Mexiko-Stadt geben. Also es könnte ein aufregender Start in diese XXL-WM werden.
1: Infos von Danny Hoppe. Vielen Dank und jetzt die weiteren Themen in der Zusammenfassung. Die Bundesregierung ist sich mit Arbeitgebern und Sozialverbänden einig, dass Deutschland dringend Reformen braucht. Das ist das Ergebnis des Treffens im Kanzleramt vom Abend. Konkretere Ergebnisse oder Schritte wurden noch nicht vereinbart. Es soll aber weitere Treffen geben. Der Tankrabatt wird nicht verlängert. Darauf haben sich Union und SPD am Abend geeinigt. Damit ist Ende Juni schon Schluss. Man habe die Mineralölkonzerne aber gewarnt, die Preise danach deutlich anzuziehen und könne darauf schnell reagieren. Das sagten Fraktionssprecher. Wie genau sie reagieren könnten, sagten sie nicht. Nach dem spektakulären Millioneneinbruch in eine Sparkasse in Gelsenkirchen vor fast einem halben Jahr beginnen heute die ersten beiden Zivilprozesse. Vor dem Landgericht Essen fordern zwei Kunden Schadenersatz. Eine Frau möchte 391.000 Euro von der Sparkasse für gestohlenes Bargeld und Schmuck aus ihrem aufgebrochenen Schließfach haben. Direkt danach soll der zweite Fall verhandelt werden. Hier fordert ein Kunde knapp 49.000 Euro für gestohlene Goldmünzen und ebenfalls Schmuck. Die Kläger werfen der Bank gravierende Versäumnisse bei der Sicherheit vor. Die Sparkasse weist das zurück. Auch über den Inhalt der Schließfächer wird gestritten. Die Bank verweist darauf, nicht gewusst zu haben, was in den Fächern war. Außerdem bestreitet sie teilweise, dass die Kläger Eigentümer der genannten Gegenstände sind und auch, dass sich alle genannten Gegenstände und Geldsummen überhaupt in den Schließfächern befunden haben. Und das waren die Nachrichten mit Marc Weiß.
3: Danke dir, Marc. Das Radio Gütersloh-Wetter, Mario, die Sonne ist heute wie so eine schüchterne Maus. Versteckt sich doch ein bisschen.
4: Das stimmt, ja. Macht sozusagen Überstunden frei, so könnte man das sagen. Also heute wird es überwiegend grau, am Wedde oder Versmold stark bewölkt. Bis zum Nachmittag bleibt es immerhin trocken. Später kommt etwas Regen, die Temperaturen erreichen rund 17 Grad. Heute Nacht folgt dann die nächste Regenrunde und morgen wird es wechselhaft mit Wind und immer wieder nassen Phasen. Die Temperaturen steigen trotzdem auf bis zu 18 Grad morgen. Besser ankommen mit dem Radio Gütersloh Verkehrsservice. Auf der B61 zwischen Reda-Wiedenbrück und Gütersloh knubbelt es sich an der Baustellenampel in beiden Richtungen. Plant mal 5 Minuten extra ein. Und es knubbelt sich auch auf der Ferler Straße in der Baustelle nach der A2-Auffahrt in Richtung Fern. Und die Ampel Ferler Straße Stadtring Sundern, die ist immer noch ausgefallen. Blitzer habe ich noch für euch in Gütersloh auf dem Stadtring Nordhorn, in Kaunitz auf der Fürstenstraße und in Versmold auf der B476. Und wenn ihr noch was habt, dann ruft ihr einfach kostenlos bei uns durch. 0800 678 5000. Dankeschön, gute Fahrt.
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3: Und da ist für euch natürlich ein Plätzchen frei. Schönen guten Morgen, ich bin Tanina Rottmann.
4: Und ich, Mario Alexander Unger. Hi.

0: Good morning, Radio Gütersloh-Land. Ja, Herrgott, nun sing doch auch mal zu Ende. Was brauchen die denn da hinten raus so wahnsinnig lange? Ich hab's doch eilig. Wir haben es 7:11. Die Morningshow läuft hier bei Radio Gütersloh. Und ihr habt es ganz besonders gestern bei uns mitbekommen, wie sehr doch diese kaputte Ampel an der Ferlerstraße Kreuzung Stadtring Sundern in Gütersloh für Diskussionen sorgt. Und Mario, Unfälle hatten wir da ja nun auch schon.
1: Ja, genau, Tanina. Und besonders Eltern sind besorgt, weil an dieser Kreuzung einfach mehrere Schulwege zusammenlaufen.
0: So, wir haben nochmal mit der Polizei gesprochen und die sagt, wir haben diese Kreuzung absolut auf dem Schirm und wir kommen da auch hin und wir regeln gegebenenfalls auch den Verkehr.
1: Ja, was nicht so ganz optimal klappt, sagt zumindest diese Mutter hier.
2: Ich frage mich, wie das funktionieren soll, weil es gibt ja 4 Übergänge und ab 9 Uhr stand schon wieder keiner da und zum Schulschlussende, ich meine, das zieht sich ja bis 16 Uhr, stand auch niemand dort.
0: Also ihr sagt, das wäre noch verbesserungswürdig, da könnte man noch ein bisschen was optimieren. Katharina Felsch von der Polizei, wie machen wir es denn am besten?
3: Ich kann nur dringend davon abraten, selber da den Verkehr zu regeln. Das ist auf jeden Fall nicht erlaubt, das sollten sie lassen, das ist sehr gefährlich.
1: Ja, und was können Eltern denn tun, wenn sie sich Sorgen machen? Gibt's da was?
3: Vielleicht kann man sich da im Moment zusammentun und als Erwachsener eben es ein bisschen im Blick haben, damit die Kinder, die eben noch unbedarftere Verkehrsteilnehmer sind, sicher da über die Straße kommen. An Autofahrer habe ich einfach den eindringlichen Appell, etwas mehr Rücksicht zu nehmen als ohnehin schon im Straßenverkehr an dieser Kreuzung momentan. Und wenn es möglich ist, vielleicht diese Kreuzung auch zu umfahren.
0: Also ich muss ganz ehrlich sagen, ich finde das mega gefährlich. Ich würde mir so einen richtigen Verkehrspolizisten wünschen, so wie man das so aus den USA kennt. Der steht da mitten drauf.
1: Am besten
0: so eine
1: noch
0: Art,
1: erhoben, ne?
0: Genau, so, so eine Art Tanz auf und so. Sowas könnten wir gebrauchen. Nächste Woche soll die Ampel dann repariert werden.

0: Hallöchen, Radio Gütersloh am Donnerstag. Heute beehrt uns auch der Kollege Mario Unger wieder. Schön, freue mich, dass du da bist.
1: Wunderbar.
0: So, wir haben ja heute doch so einen relativ speziellen Donnerstag. Die Fußball-WM geht los und wir suchen heute Morgen euren Lieblings-Fußball-WM-Song. Da hat es ja schon die ganz großen Dinger gegeben. Das Voting läuft schon seit heute Morgen bei Radio Gütersloh auf Instagram. Und wie habe ich das denn ausgesprochen? Instagram.
1: Merkwürdig auf jeden Fall.
0: Ja, aber ihr wisst ja, was das ist. Und das hier ist unsere Song-Auswahl für euch.
2: 54, 74, 90, 2010, ja, so stimmen wir alle.
0: Die Sporties.
2: Ein Hoch auf uns.
0: Oh, der war auch schön. Andreas Borani. Ja. Mrs. Hüftschwung darf natürlich nicht fehlen. Shakira, Waka Waka haben wir auch mit dabei. Mario, wer hatte bei unserer Umfrage aktuell den Ball im Tor?
1: Ich habe gerade geguckt, also tatsächlich die Sportfreunde Stiller liegen leicht vor Waka Waka.
0: Ja, das ist auch so der Hymnengrößte irgendwie so dabei. Stimmt gerne weiter ab auf dieser Seite, die sich da Instagram nennt. So, und jetzt guck mal, was ich noch für Musik für euch habe. Da, Moment, es fehlt was, meine Damen und Herren.
1: Jetzt
0: es nennt sich Verpackung.
3: 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Jetzt der Hit-Tipp von Tanina Rottmann.
0: Ja, hier ist ein WM-Song-Kandidat außerhalb der Wertung. Das ist nämlich kein offizieller FIFA-WM-Song, aber das ZDF hat sich Vincent Weiß als Senderbotschafter der Fußball-Weltmeisterschaft geschnappt mit dem Titel Kurz für immer. Hoffentlich ist der Song kein schlechtes Omen zur Fußball-Europameisterschaft 2021. Hatte Vincent ja zusammen mit Johannes Oerding den Song Die guten Zeiten beigesteuert. Damals, soweit ich mich erinnere, sind wir gegen England im Achtelfinale rausgeflogen.
1: Mhm, passt.
0: Das muss besser laufen. Also am besten gar nicht drüber nachdenken. Wir feuern unsere WM-Jungs an. Jetzt auch mit Vincent Weiß und Kurz für immer. Mein Hit-Tipp für euch.

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0: Was müssen wir wissen heute am Donnerstagmorgen im Radio Gütersloh Land? Außer, dass die Fußball-WM losgeht. Mike Mattes verrät es euch. Es ist 7:30.
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2: Guten Morgen. In der nordirischen Hauptstadt Belfast hat es auch in der vergangenen Nacht wieder Ausschreitungen gegeben. Demonstranten warfen Gegenstände auf Polizisten, die setzten Wasserwerfer ein. Rechtsextreme hatten nach einem Messerangriff am Montag zu Protesten gegen Einwanderung aufgerufen. In Mexiko startet heute Abend deutscher Zeit die Fußball-Weltmeisterschaft. Co-Gastgeber Mexiko trifft im Eröffnungsspiel auf Südafrika. Und jetzt das Wichtigste für den Kreis Gütersloh. Der Streit um die sogenannten Fehlfahrten von Krankenwagen ist noch nicht geklärt. Das gilt auch für die Frage, wer bezahlt denn eigentlich den Rettungsdienst, wenn am Ende niemand ins Krankenhaus eingeliefert wird. Simone Rea, die Krankenkassen wollen hier sparen.
3: Ganz genau, und zwar nicht nur dann, wenn niemand ins Krankenhaus gebracht wird, sondern auch, wenn die Fahrt zum Arzt geht oder der Patient während der Fahrt verstirbt. Das heißt, die Kommunen bleiben auf den Kosten sitzen. Das ist rechtlich aber nicht zulässig. Es ist also möglich, dass Patienten bei Fehlfahrten bald selbst auch einen Teil der Kosten übernehmen müssen.
2: Der Deutsche Städtetag warnt davor. Es dürfe nicht sein, dass Menschen lieber nicht den Notruf wählen, weil sie nicht wissen, ob sie sich das finanziell leisten können, heißt es. Das neue Herzebrockler-Holzer Rathaus soll auch Vereine nutzen. Gestern hat die Gemeinde mit dem ersten Spatenstich den Baubeginn offiziell gestartet. Matthias Träger, was ist da genau geplant?
4: Ja, es soll einen Ratssaal geben mit mehreren Nutzungsmöglichkeiten. Dort sollen dann künftig nicht nur Ratssitzungen laufen, sondern auch Veranstaltungen und zum Beispiel Mitgliederversammlungen von Vereinen. Das Rathaus soll in 2 Jahren fertig sein und der Neubau zählt zu den größten Investitionen in der Geschichte von Herzebrock-Laholz. Nur der Glasfaserausbau war laut Bürgermeister Marco Diethelm noch größer.
2: Vielen Dank, Matthias. Aktuell rechnet die Gemeinde mit Kosten in Höhe von 14,4 Millionen Euro. Etwa die Hälfte davon kommt aus Fördermitteln. Die kaputte Ampel am Stadtring Sundern-Ferlerstraße in Gütersloh bleibt ein Aufregerthema. Dort führen die Schulwege von 3 Schulen entlang. Die Polizei sagte uns auf Nachfrage, sie regelt den Verkehr, wenn es die Situation erfordere. Sie empfiehlt den Eltern, sich zusammenzuschließen und ihre Kinder gemeinsam sicher über die Straße zu bringen. 6 der 13 Kommunen bei uns im Kreis Gütersloh trotzen dem Landestrend. Dort sind im vergangenen Jahr mehr Babys geboren worden als 2024. Besonders positiv ist die Entwicklung in Langenberg. Dort waren es 82 Neugeborene, ein Plus von fast einem Drittel. Insgesamt sind bei uns im Kreis Gütersloh im vergangenen Jahr aber rund 30 Babys weniger geboren worden als im Vorjahr. 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
0: Mario, was für ein Wetter bringen wir denn heute auf die Welt im besten Kreis der Welt?
5: Noch eins mit mehr Wolken als Sonne, also dicht bewölkt zum Beispiel in Friedrichsdorf oder Riedberg. Erstmal passiert noch nicht so viel, aber heute Nachmittag, da zieht ein Regenband durch die Region. Mehr als 17 Grad sind heute nicht drin. Heute Nacht legen die Schauer zu und morgen wird es ziemlich wechselhaft, windig, immer wieder nass, aber mit bis zu 18 Grad weiterhin recht mild.
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5: Besser ankommen mit dem Radio Gütersloh Verkehrsservice. Auf der B61 zwischen Reda-Wiedenbrück und Gütersloh knubbelt es sich an der Baustellenampel in beiden Richtungen. Ich an eurer Stelle würde 5 Minuten extra einplanen. Und die Ampel Ferlerstraße Stadtring Sundern ist auch immer noch kaputt.
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5: Blitzer stehen heute früh in Steinhagen am Pulverbach, in Gütersloh auf dem Stadtring Nordhorn, in Kaunitz auf der Fürstenstraße und in Versmold auf der B476. Und wenn ihr noch was habt, dann ruft doch einfach kostenlos bei uns an. 0800 678 5000. Gute Fahrt.
0: Ich weiß gerade nicht, was für einen Knopf ich drücken muss. Ich gucke hier wie so ein Kaninchen in der Ecke.
5: Zweiten von rechts.
0: Das ist der.
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0: Hilfe, die Moderatorin hat erste Aussetzer. Meinen Namen kenne ich noch. Ich bin Tanina Rottmann.
5: Da haben wir aber Glück gehabt. Ich bin Mario Alexander Unger. Guten Morgen.
0: Ich weiß auch, dass heute Donnerstag ist. Ich weiß auch, dass die Fußball-WM heute losgeht. Und wir wissen alle, dass das ja natürlich, das ist ja so ein XXL-Brummer. Mhm. Wie viele Teams sind das? 48? 48.
5: Viel mehr.
0: 48 Teams?
5: 48? Ja. Nur? Ich glaube, das waren noch mehr. Warte mal.
0: Ich weiß auf jeden Fall, wir haben 16 unterschiedliche Anstoßzeiten bei dieser WM. Also entweder haben wir Glück, 18 Uhr abends geht es am frühesten los. Und ansonsten gibt es auch Spiele, die starten unserer Zeit erst um 6 Uhr morgens. Ja, und das sind schon besondere Spiele mit viel, viel Show. Wie anders diese WM läuft, das hört ihr hier gleich bei uns, bei Tanina und Mario. Moin!

0: Ja, da ist durchaus ein Gitarrenprofi am Werk.
1: Bei Pink Floyd. Schönen guten Morgen.
0: Zur Morning Show, jetzt am WM-Donnerstag, auch mit Sonne um 7.46 Uhr. Ja, Fußball-Weltmeisterschaft. Upsala. Freunde, das ist kein Spaß. Das nehmen wir sehr, sehr ernst hier. Mario, die Amis, aber irgendwie nicht so sehr, ne?
2: Nicht so sehr wie wir. Nein, also die Amerikaner, die brauchen irgendwie so ein bisschen mehr Flavor, ein bisschen mehr Show. Und davon wird's bei dieser WM reichlich geben. Geht heute los im Aztekenstadion in Mexiko. Da ist die Eröffnungsshow mit Shakira und Burna Boy. Dann wird's zum ersten Mal eine Halbzeitshow im Finale geben mit Madonna. Also so richtig wie beim Super Bowl. Feuerwerk, Choreo, wie gesagt, Madonna mit dabei, Shakira auch wieder, BTS. Ja, das lieben die Amis.
0: Ja, Drama lieben die auch. Das haben wir am Samstag ja beim Testspiel gegen die Staaten gesehen und ja auch gehört. Was ist das? Ein Fußballspiel als Boxkampf getarnt? Also so eine Spielervorstellung ist natürlich für unsere Ohren auch sehr, sehr ungewohnt. Sag mal, und in diesem Jahr gibt's auch noch irgendwie das große Fressen für die Fans im Stadion?
2: Ja, das ist so ein Riesenbuffet. Da stehen da wirklich Tische am Spielfeldrand. Da kann jeder während des Spiels dran. Also das ist so amerikanisch. Ich finde schon wieder gut.
0: Wir sind sehr gespannt, was die da alle so zünden. Und ihr seid ja heute auch gefragt bei uns. Wir suchen euren liebsten WM-Fußballsong. Und ihr könnt abstimmen auf Instagram und euch entscheiden zwischen diesen Songs hier.
3: 54, 74, 90, 2010. Ja, so stimmen wir alle ein. Ein Hoch auf uns.
0: Andreas Puwani. Wir sprachen gerade von dir. Ja, oder wollt ihr heute in der Sendung noch in voller Pracht Shakira hören mit Waka Waka? Stimmt ab, Radio Gütersloh, Instagram. Und ich glaube, im Moment liegen immer noch die Sportfreunde stiller vorne. Ne?
2: Ja, das war Stand vor 20 Minuten. Ich habe jetzt noch gar nicht wieder geguckt.
0: Ja, aber ihr könnt gucken und das Ganze hier auch noch drehen.

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1: Mit Nico Hartmann. Der Countdown zum Start der 23. Fußball-Weltmeisterschaft läuft. Am Abend steigt zunächst die erste von drei Eröffnungsfeiern ab 19.30 Uhr mitteleuropäischer Zeit im Aztekenstadion von Mexico City, bevor dann im Eröffnungsspiel mit Gastgeber Mexiko auf Südafrika trifft. Es ist die größte WM aller Zeiten. Drei Gastgeber, 12 Gruppen, 48 Mannschaften und 104 Spiele. Anstoß beim Auftaktspiel der WM ist um 21 Uhr mitteleuropäischer Zeit.
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2: Mit Marc Weiß. Schönen guten Morgen. Es war ein Riesen-Coup kurz nach Weihnachten. Unbekannte brechen in einen Tresorraum der Sparkasse Gelsenkirchen ein, knacken dort fast alle 3000 Schließfächer und verschwinden mit der Beute. Bis heute fehlt davon jede Spur. Heute nun, knapp ein halbes Jahr später, starten die ersten Zivilprozesse. Malte Albrecht aus dem News-Team vor dem Landgericht Essen klagen jetzt zwei Kunden auf Schadenersatz.
3: Genau. Eine Kundin fordert 391.000 Euro für gestohlenes Bargeld und Schmuck. In einem weiteren Fall klagt ein Mann auf knapp 49.000 Euro für Goldmünzen und auch Familienschmuck. Beide werfen der Sparkasse vor, die Schließfachanlage nicht ausreichend gesichert zu haben. Die Bank weist das zurück und führt zahlreiche Sicherungsmaßnahmen an. Außerdem bezweifelt sie, dass die Werte tatsächlich in den Schließfächern waren. Genau darüber wird nun vor Gericht gestritten. Zunächst soll ausgelotet werden, ob ein Vergleich möglich ist. Die Chancen darauf gelten aber als eher gering.
2: Infos von Malte Albrecht. Vielen Dank und jetzt weitere Themen in der Zusammenfassung. Die Polizei in NRW geht seit dem frühen Morgen gegen eine mutmaßliche Bande von Betrügern vor, die sich als Polizisten und Bankmitarbeiter ausgegeben haben sollen. Beteiligt sind über 300 Einsatzkräfte. Es gab Durchsuchungen und Festnahmen in Wohn- und Gewerbeobjekten in Köln, Neuss, Dormagen, Aachen und Viersen. Die Bundesregierung ist sich mit Arbeitgebern und Sozialverbänden einig, dass Deutschland dringend Reformen braucht. Das ist das Ergebnis des Treffens im Kanzleramt vom Abend. Konkretere Schritte wurden noch nicht vereinbart, es soll aber weitere Treffen geben. Benzin und Diesel werden ab Juli voraussichtlich wieder deutlich teurer. Der Tankrabatt wird nicht verlängert. Darauf haben sich Union und SPD geeinigt. Es seien dafür andere Entlastungen in der Diskussion, hieß es. Unter anderem Zuschüsse für Autofahrer mit geringem Einkommen, eine höhere Pendlerpauschale oder die Übergewinnsteuer für Ölkonzerne. Heute startet die XXL-Fußball-WM in Kanada, Mexiko und den USA. Die Eröffnung ist heute Abend in Mexiko-Stadt im Aztekenstadion. Im Auftaktspiel trifft Co-Gastgeber Mexiko auf Südafrika. Die deutsche Mannschaft wird die WM-Eröffnung heute in ihrem Quartier vor der Leinwand verfolgen. Für die DFB-Auswahl geht es am Sonntag los, im ersten Gruppenspiel dann gegen Curaçao. Und es gibt jetzt endlich einen optimistischen Promi. SPD-Chef Klingbeil traut Deutschland den Titel zu. Ich traue unseren Jungs zu, dass sie ins Finale kommen und dann auch Weltmeister werden. Das sagte Klingbeil der Rheinischen Post. So weit hatte sich bis jetzt kaum jemand öffentlich aus dem Fenster gelehnt. Und das waren die Nachrichten mit Marc Weiß.
4: Und wir gucken in den Himmel. Mario, wie sieht denn heute unser WM-Wetterchen aus im Kreis?
5: Ja, das Radio Gütersloh Wetter hat heute nicht ganz so viel Sonne für uns, auch wenn sie eben schon mal geschienen hat. Der Donnerstag bleibt meist bewölkt bei euch in Kattenstroth oder Hasewinkel. Allerdings erstmal trocken. Regen gibt's heute Nachmittag bei etwa 17 Grad. In der Nacht kommen dann größere Schauer. Und der Freitagmorgen, der fällt wirklich wechselhaft aus. Windig, nass, trotzdem bis zu 18 Grad morgen.
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5: Besser ankommen mit dem Radio Gütersloh Verkehrsservice. Auf der Ferler Straße hat es unter der Autobahnbrücke einen Unfall gegeben. Aktuell staut es sich vor allem in Richtung Ferl. Auf der B61 von Reda-Wiedenbrück nach Gütersloh knubbelt es sich. Und nochmal auf der B61 von Bielefeld nach Gütersloh an der Schauigskreuzung in Iselhorst. Auch da ein Kilometer stockender Verkehr. Auf der Marienfelder Straße in Gütersloh stadteinwärts Stop and Go. Und die Ampel Ferler Straße Stadtring Sundern ist auch noch kaputt. Blitze habe ich für euch in Steinhagen am Pulverbach, in Gütersloh auf dem Stadtring Nordhorn, in Kaunitz auf der Fürstenstraße und in Versmold auf der B476. Und wenn ihr noch was habt, dann meldet es doch kostenlos bei uns unter 0800 678 5000. Gute Fahrt.
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4: Also Leute, ich kann euch gar nicht sagen, wie erleichtert ich bin, dass Lars Klingbeil an den Sieg der Deutschen bei der Fußball-WM glaubt. Also jetzt gehe ich total entspannt in diese WM.
5: Jetzt schaffen wir es.
4: Jetzt wird's was. Euch einen schönen guten Morgen. Hier ist das WM-Warm-Up mit Tanina Rottmann.
5: Und Mario Alexander Unger. Hi.

0: Ja, da ist eigentlich immer so eine kleine Verneigung angebracht vor dem Großmeister Michael Jackson. Beatles, Radio Gütersloh hier, eure Morningshow am Donnerstag um 10 Minuten nach 8. Und ihr seid nach wie vor ganz schön angepiekt, was das Thema tote Ampel in Gütersloh-Ferlerstraße Stadtring Sundern angeht, also da, wo es zur Welle geht. Ihr beschreibt diese Lage aktuell ohne Licht in der Ampel als saugefährlich, besonders auch für die Schulkinder, die da ja auch kreuz und quer über die Kreuzung müssen. Und wir haben heute Morgen nochmal mit der Polizei gesprochen. Die haben gesagt, doch, ja, wir kontrollieren da, wir sind da, wir helfen da. Es gibt aber trotzdem den Vorschlag an die Eltern der umliegenden Schulen, da vielleicht mal selber ein bisschen besser und mit aufzupassen. Mario, jetzt hat sich bei uns noch ein Lehrer reingemeldet. Was sagt der denn?
1: Genau, Gerd ist Lehrer in Lippstadt und der meint, man könnte ja einfach im Schulsekretariat anrufen. Also Janusz Korczak Gesamtschule käme in Frage, Grundschule Sundern oder Geschwister Scholl Realschule, und nach Verkehrshelfern fragen. Gerd meint nämlich, jede Schule hat Verkehrshelfer und die könnten zu den Stoßzeiten Schülerinnen und Schülern über die Straße helfen. Ich finde das eine richtig gute Idee. Ich glaube, da rufe ich gleich mal an.
0: Das finde ich eine gute Idee. Das machen wir und mal gucken, ob wir diese Kreuzung, bis denn da die Ampel funktioniert, ein bisschen sicherer kriegen.

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1: Hallo und guten Morgen in unserer illustren Donnerstagsrunde bei Radio Gütersloh. 17 Minuten nach 8. Unser Ibiza-Party-Beast Mario ist auch wieder da. Wie wär's direkt mit einer Malle-Party hinterher?
2: Boah, hier nichts gegen.
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1: Wir hätten da was im Angebot, siehst du ja selber.
2: Ja, Mallorca-Feeling mitten in Wiedenbrück. Morgen wird das Jahnstadion zur großen Open-Air-Partyzone. Ab 17 Uhr sorgen Stars der Partyszene wie Icke Hüftgold, Easy Glück oder Nina Reh für Stimmung auf der Bühne.
1: Und am Samstag gehört die Bühne dann diesem Mann hier.
4: Kommt vorbei, Leute. Ich freue mich sehr darauf, euch in Reda Wittenbrück zum Sehen. Euer Dick Brave.
1: Klingt wie Ray Garvey, ist Dick Brave und eigentlich ja Sascha, aber als Dick Brave, da macht er mit euch Party am Samstag im Jahnstadion ab 15 Uhr schon.
2: Filmfans kommen morgen und auch am Samstag auf dem Marktplatz in Wiedenbrück auf ihre Kosten. Ist nämlich Open-Air-Kino angesagt. Da beginnen die Vorstellungen jeweils mit Einbruch der Dunkelheit, also so circa 22 Uhr. Gezeigt werden morgen The Fall Guy und am Samstag Hangover.
1: Ich habe noch einen aus Verl. Verl feiert die erste Verler Weinwiesenpremiere. Auf der Wiese an der Volksbahn startet das Event morgen um 17 Uhr. Und ja, natürlich gibt es verschiedene Weine und an allen Tagen auch Live-Musik.
2: So, und wo am Wochenende außerdem das große See- und Campusfest gefeiert wird, das könnt ihr selber nachgucken in den Veranstaltungstipps auf radiogütersloh.de. Schönen Tag.
1: 19 nach 8.
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Sean Paul im besten Radio-Gütersloh-Mix. Got to love you um 8:22. Und Dick Brave hat mir gerade nochmal auf die Schulter geklopft und gesagt, hey, Frau Rodman, gibt eine Karte zur Verlosung für meinen Auftritt am Wochenende in Reda-Wiedenbrück. Ja, ist richtig. Das machen wir. Ihr könnt zu Dick Brave und gewinnt in dieser Stunde noch Karten bei uns.

0: Party. Gut, das verläuft bei euch um 8:55. Und vor den Nachrichten habe ich noch einen Überhit für euch. The Weeknd und Dancing in the Flames.
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0: So, Flammaus, es ist 8:30.
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0: Und die hat Mike Martis jetzt für euch. Guten Morgen.
2: Guten Morgen. In der nordirischen Hauptstadt Belfast hat es auch in der vergangenen Nacht wieder Ausschreitungen gegeben. Demonstranten warfen Gegenstände auf Polizisten, die setzten Wasserwerfer ein. Hintergrund sind Proteste gegen Einwanderung, zu denen Rechtsextreme nach einem Messerangriff am Montag aufgerufen hatten. In Mexiko startet heute Abend um 21 Uhr die Fußball-Weltmeisterschaft. Co-Gastgeber Mexiko trifft im Eröffnungsspiel auf Südafrika. Und jetzt das Wichtigste für den Kreis Gütersloh. Müssen Patienten bald selbst den Rettungswagen bezahlen, wenn sie nicht ins Krankenhaus eingeliefert werden? Das ist durchaus möglich, denn die Krankenkassen wollen sogenannte Fehlfahrten künftig nicht mehr bezahlen. Dadurch würden die Kommunen auf den Kosten sitzen bleiben. Das ist rechtlich aber unzulässig. Das Land hat jetzt einen Vorschlag gemacht, dass die Versicherungen in diesem Jahr die Fehlfahrten bezahlen, zumindest bis zu einer Quote von 15%. Tatsächlich sind in manchen Kommunen aber 25% aller Rettungsdiensteinsätze Fehlfahrten. In Herzebrock-Laholz ist der Bau des neuen Rathauses gestartet. Das soll bis 2028 fertig sein, sagt Bürgermeister Marco Diethelm.
3: Ich freue mich auch sehr für unsere Kolleginnen und Kollegen, die dann hoffentlich in 2 Jahren einziehen können. Für eine kleine Gemeinde ist es sehr wichtig, einen konkreten Austausch zu haben und dass wir dann im neuen Rathaus sehr viel besser funktionieren als an den aktuell 7 Standorten.
2: Aktuell rechnet die Gemeinde mit Kosten in Höhe von 14,4 Millionen Euro. Etwa die Hälfte davon kommt aus Fördermitteln. Die kaputte Ampel am Stadtring Sundern-Ferlerstraße in Gütersloh bleibt ein Aufregerthema. Dort führen die Schulwege von 3 Schulen entlang. Die Polizei sagte uns auf Nachfrage, sie regelt den Verkehr, wenn es die Situation erfordere. Sie empfiehlt den Eltern, sich zusammenzuschließen und ihre Kinder gemeinsam sicher über die Straße zu bringen, bis die Ampel repariert ist. Der SC Verl bekommt sein großes Pokalspiel gegen den Hamburger SV im eigenen Stadion. Die Vorfreude bei den Fans ist seit der Auslosung am vergangenen Samstag riesig. Das Pokalspiel wird also zum Heimspiel, Matthias Träger.
4: Der SC Verl spricht von seinem Wohnzimmer und hofft auf den nächsten Gänsehautmoment in der Sportclub Arena. Seit dem Los gegen den HSV stehen nach eigenen Angaben die Telefone in der Geschäftsstelle kaum still und auch die sozialen Netzwerke laufen heiß. Denn viele Fans wollen den Pokalkracher live erleben. Konkrete Infos zum Ticketverkauf gibt's aber erst dann, wenn der DFB einen Termin nennt.
2: Vielen Dank, Matthias. Fest steht jetzt schon, Mitglieder und Dauerkarteninhaber bekommen ein Vorkaufsrecht. 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
0: Dankeschön, Mike. Das Radio Gütersloh Wetter gucken wir uns zusammen mit Mario an.
5: Ja, heute mit ein paar Sonnenstunden weniger. Der Donnerstag zeigt sich meistens bewölkt, zum Beispiel in Bentela oder Marienfeld. Zunächst noch trocken, heute Nachmittag zieht dann Regenband durch. Die Temperaturen schaffen dazu bis zu 17 Grad. Heute Nacht werden die Schauer kräftiger und der Freitag präsentiert sich dann wechselhaft windig und zeitweise sehr nass, mit bis zu 18 Grad aber immer noch recht mild.
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5: Besser ankommen mit dem Radio Gütersloh Verkehrsservice. Auf der Ferlerstraße in Gütersloh, da staut es sich in Richtung Ferl an der Autobahnauffahrt. Und die Ampel Ferlerstraße Stadtring Sundern, die ist immer noch kaputt.
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5: Es blitzt in Steinhagen am Pulverbach, in Gütersloh auf dem Stadtring Nordhorn, in Kaunitz auf der Fürstenstraße und in Versmold auf der B476. Und wenn ihr noch was für uns habt, dann ruft einfach kostenlos bei uns an. 0800 678 5000. Danke, gute Fahrt.
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0: Ja, guten Morgen. Ich bin Tanina Rautmann.
5: Und ich, Mario Alexander Unger. Hi.
0: Und ich freue mich ja sehr, Mario, dass du wieder da bist, nach deiner kleinen Ibiza-Sause. Ich muss allerdings auch jetzt mal sagen, dass das schon ganz schön rotzefrech ist.
5: Was denn?
0: Hier nochmal eben so für so einen Donnerstag und einen schmalen Freitag reinkommen, während wir hier zu Hause die erste Woche seit Ewigkeiten erleben ohne Feiertag.
5: Ja, das ist meinst jetzt, du denn, das war Zufall?
0: Das ist ganz hartes Brot, was wir hier haben.
5: Ich wollte das harte Brot nicht.
0: Du hast alles richtig gemacht. Guten Morgen euch, zumindest haben wir schon mal Donnerstag.

0: Und da ist er rausgerannt, der Sänger, der Black Eyed Peas. Guten Morgen, Radio Gütersloh-Land, mittlerweile 17 vor 9. An diesem Wochenende, da kommt bei euch in Reda-Wiedenbrück dieser Sound hier so ganz locker über den Hüftschwung rein. Take good care of my baby.
1: Please don't ever make
0: schön, ne?
1: Wahnsinn.
0: Macht Spaß.
1: Wie Ray Garvey. Also für mich zumindest.
0: Alter, Moment. Das habe ich auch schon mal festgestellt. Wenn der nämlich spricht, dann klingt das wirklich so. Wenn Dick Brave den Dick Brave macht, der ja eigentlich ein Sascha klingt. Aber irgendwie klappt das manchmal bei ihm nicht.
2: Manchmal sagen die Leute, du klingst ein bisschen wie eine Mischung von Sammo Haber und Ray Garvey. Aber hey, warum nicht von die Beste lernen?
0: Ganz genau. Das ist doch ein gutes Motto und seine Spezialität ist, aus ganz normalen Songs Rockabilly-Hymnen zu zaubern. Dick Brave tritt am Samstag im Jahnstadion in Wiedenbrück auf. Was zündest denn da so für uns?
2: Es wird 100% Rock'n'Roll und es wird eine gute Laune und nicht nachdenken über der ganze Shit, der überall passiert. Einfach darauf einlassen, auf einen schönen Abend.
1: Ja, das super. Klingt nach einem guten Programm. Dick Brave hat uns auch ein paar Tickets für seine Show am Samstag dagelassen.
0: Yes.
1: Und die gewinnt ihr jetzt bei diesem kleinen Spielchen hier.
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0: Ja. Und im Dick Brave TÜV, da werfen wir euch jetzt eine Maschine an. Einen Motor aus den 50ern. Und ihr sagt mir bitte, welches Maschinchen ihr da raushört. Achtung, es geht los. Auch schon mal ein bisschen fetter. Ist das vielleicht ein Moped, eine Harley Davidson? Oder könnte das eine Corvette sein? Oder ist das ein VW-Bus? Ich würde sagen, das ist ein Fall für die Werkstatt mit dem.
1: Also Harley, Chevy oder VW. Wenn ihr es wisst, dann meldet euch doch am besten mit einer Sprachnachricht bei WhatsApp. Nummer ist 05241923x0.
0: Mit der richtigen Antwort holt ihr euch Tickets für Dick Brave am Samstag in Wiedenbrück.

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1: Mit Marc Weiß. Schönen guten Morgen. Nur noch wenige Stunden, dann startet die 23. Fußball-WM mit der Partie Mexiko gegen Südafrika. Vorher soll eine bunte Eröffnungsfeier die Menschen weltweit auf das Turnier einstimmen. Nico Hartmann aus dem WM-Studio hat die wichtigsten Infos.
2: Das Aztekenstadion bricht schon vor dem WM-Start einen Rekord, denn zum dritten Mal schon findet in rund 2200 Metern Höhe ein WM-Spiel statt. Das gab es noch nie. Und bei der ersten von insgesamt drei Eröffnungsshows steht die mexikanische Kultur mit Musik, Tanz und Kunst im Fokus. Dazu gibt es den WM-Song Die Die, präsentiert von Shakira, und ab 21 Uhr rollt dann der Ball. Mexiko gilt dabei nicht nur wegen der Höhenmeter als Favorit gegen die Südafrikaner. In der Offensive haben die Mittelamerikaner in den letzten Monaten große Qualitäten gezeigt.
1: Infos von Nico Hartmann aus dem WM-Studio, vielen Dank. Unsere Jungs sind dann am Sonntagabend dran mit dem Spiel gegen Curaçao. Bis dahin gibt es aber noch so viele Infos zur WM hier bei uns, das hört überhaupt nicht mehr auf. Jetzt die weiteren Themen in der Zusammenfassung. Nach dem Zusammenstoß zweier Busse in Oberbayern ist nach Polizeiangaben keiner der Verletzten mehr in Lebensgefahr. Bei dem Crash kam ein Junge aus dem zweiten Schuljahr ums Leben. Eine Lehrerin und zwei weitere Kinder wurden schwer verletzt. 28 weitere Mädchen und Jungen und die beiden Busfahrer wurden leicht und mittelschwer verletzt. Nach dem großflächigen Stromausfall infolge eines Feuers in einem Umspannwerk in Reutlingen sind alle Haushalte und Betriebe wieder am Netz. Davor hatten etwa 20.000 Haushalte keinen Strom. Auch ein Krankenhaus und etliche Firmen waren betroffen. Als Ursache wird Brandstiftung vermutet. Ein halbes Jahr nach dem spektakulären Millioneneinbruch in eine Sparkasse in Gelsenkirchen beginnen heute die ersten beiden Zivilprozesse. Am Landgericht Essen fordert eine Sparkassenkundin 391.000 Euro Schadenersatz von der Sparkasse für gestohlenes Bargeld und Schmuck aus ihrem aufgebrochenen Schließfach. Im zweiten Fall fordert ein Kunde knapp 49.000 Euro für gestohlene Goldmünzen und Schmuck. Aus der deutschen Wirtschaft kommt zur Abwechslung mal Optimismus und ein vorsichtiges Lob in Richtung Bundesregierung. Er glaube, dass Schwarz-Rot mit den Gewerkschaften und den Arbeitgeberverbänden noch vor dem Sommer konkrete Entscheidungen auf den Weg bringe, wie man Deutschland wieder voranbringt. Das sagt der Präsident der Industrie- und Handelskammer Adrian vorhin im ZDF. Das Treffen gestern Abend im Kanzleramt habe gezeigt, dass bei allen Beteiligten die Bereitschaft groß sei, Lösungen zu finden, sagte Adrian. Es gebe unterschiedliche Positionen und sehr unterschiedliche Interessen. Er sei aber optimistisch, dass etwas Gutes dabei rauskomme. Und das waren die Nachrichten mit Marc Weiß.
3: Das Radio Gütersloh Wetter. Ein ganz klein bisschen Sonne hatten wir heute Morgen, aber ich glaube, das war es schon fast wieder, Mario.
4: Ja, das könnte es tatsächlich fast gewesen sein. Man hat das Gefühl, die Sonne feiert Überstunden ab. Der Donnerstag verläuft überwiegend grau, also etwa in Avenwedde oder Versmold. Zum Nachmittag, da bleibt es meistens trocken. Später kommt ein bisschen Regen dazu. Die Temperaturen erreichen rund 17 Grad. In der Nacht folgt dann die nächste Regenrunde und morgen wird es wechselhaft mit Wind und immer wieder richtig nassen Phasen. Die Temperaturen steigen trotzdem auf bis zu 18 Grad. Besser ankommen mit dem Radio Gütersloh Verkehrsservice. Ihr kommt inzwischen ganz gut durch, aber die Ampel Ferlerstraße Stadtring Sundern, die ist immer noch ausgefallen. Blitzer haben wir, und zwar einen ganz frischen.
5: Ja, hallo, hier ist der Arne. Ich rufe an aus Halle. Hier wird gerade der Blitzeranhänger aufgestellt. Und zwar an der Alleestraße ortseinwärts.
4: Wunderbar, vielen Dank, Arne. Und im Ortsteil Hörste auf der Versmolder Straße steht noch einer. Wir haben noch mehr. In Steinhagen am Pulverbach, in Gütersloh auf dem Stadtring Nordhorn und auf dem Pavenstädter Weg, in Kaunitz auf der Fürstenstraße und in Versmold auf der B476. Wenn ihr mehr habt, ruft einfach kostenlos hier an. 0800 678 5000. Dankeschön. Gute Fahrt.
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3: Sascha alias Dick Brave, so ein alter Ego, Dick Brave, kommt am Samstag ins Jahnstadion nach Wiedenbrück und wird euch richtig schöne Rockabilly-Sachen spielen. Wir haben zweimal zwei Tickets, ich glaube zweimal zwei, ne? Aber wir haben auf jeden Fall Tickets für euch. Und mehr als einer oder ein Hick kann bei uns gewinnen. Und dafür spielen wir den Dick Brave TÜV. Wir haben hier ein PS-starkes Gerät und würden von euch gerne wissen, was könnte das denn wohl für eine Maschine sein? Ah, da klackert es doch schon mal ganz ordentlich. Blubbert, sagt man, ne?
4: Ja, und wir haben auch drei zur Auswahl.
3: Ja, blubbert da vielleicht eine Harley Davidson?
4: Oder ein VW-Bus?
3: Oder ist das eine Corvette? Meldet euch jetzt rein, am besten mit einer Sprachnachricht über WhatsApp und zieht euch die Karten für Dick Brave am Samstag. Das ist die Nummer, Gütersloh 92, dreimal die 0. Ich wünsche euch viel Glück.

0: Donnerstagmorgen und es ist ein ganz besonderer. Heute startet die Fußball-WM und jetzt um 14 nach 9 findet die WM auch bei uns im Hit-Tipp statt.
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0: Also es ist kein offizieller FIFA-WM-Song, aber das ZDF hat sich Vincent Weiß als Senderbotschafter der Fußball-Weltmeisterschaft geschnappt mit dem Titel Kurz für immer.
2: Mit Kurz für immer habe ich einen Song geschrieben, der Gefühle und Momente, die viel zu schnell vorbeigehen, einfach festhalten will. Und ich freue mich umso mehr, dass das bei der Fußball-WM weitergetragen wird, weil diese 90 Minuten Spielzeit, die sollen einfach nicht aufhören, wenn man diese Spannung und dieses Gefühl eigentlich viel, viel weitertragen möchte.
0: Ja, und wir gehen mal davon aus, dass dieser Song auf gar keinen Fall ein schlechtes Omen ist, denn zur Fußball-Europameisterschaft 21 hat Vincent Weiß ja zusammen mit Johannes Oerding den Song Die guten Zeiten beigesteuert. Und damals, ja, sind wir gegen England im Achtelfinale rausgeflogen. Am besten gar nicht weiter drüber nachdenken. Wir freuen uns auf unsere WM-Jungs und auf die WM-Stimmung und jetzt auch auf Vincent Weiß und Kurz für immer.

Wenn die Zoe Wies mit dem Felix jähen, dann ist Do It Better. Radio Gütersloh, grüß euch. Am WM-Donnerstag, 20 Minuten nach 9 und diese 80er-Perle wartet noch in dieser halben Stunde auf euch. Barry Head. One Night in Bangkok und in die starten wir nach Alex Warren.

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1: Hat Mike Mattes jetzt für euch. Wir haben es 9:30.
2: Guten Morgen. Ein halbes Jahr nach dem spektakulären Sparkasseneinbruch in Gelsenkirchen starten heute die ersten Zivilprozesse. Eine Kundin fordert fast 400.000 Euro von der Bank. Ein anderer Kunde verklagt die Sparkasse auf Schadenersatz in Höhe von fast 50.000 Euro. In Mexiko startet heute um 21 Uhr die Fußball-Weltmeisterschaft. Co-Gastgeber Mexiko trifft im Eröffnungsspiel auf Südafrika. Und jetzt das Wichtigste für den Kreis Gütersloh. Müssen Patienten bald den Rettungswagen selbst bezahlen, wenn sie nicht ins Krankenhaus eingeliefert werden? Das ist durchaus möglich, denn die Krankenkassen wollen sogenannte Fehlfahrten künftig nicht mehr bezahlen. Dadurch würden die Kommunen auf den Kosten sitzen bleiben. Das ist allerdings rechtlich unzulässig. Das Land hat jetzt den Vorschlag gemacht, dass die Versicherungen in diesem Jahr die Fehlfahrten bezahlen, und zwar bis zu einer Quote von 15%. Tatsächlich sind in manchen Kommunen aber 25% aller Rettungsdiensteinsätze Fehlfahrten. Die kaputte Ampel am Stadtring Sundern-Ferler-Straße in Gütersloh bleibt vorerst außer Betrieb. Darüber ärgern sich viele Eltern, denn an der Kreuzung führen die Schulwege von 3 Schulen entlang. Polizeisprecherin Katharina Felsch sagt dazu:
3: Vielleicht kann man sich da im Moment zusammentun und als Erwachsener eben es ein bisschen im Blick haben, damit die Kinder, die eben noch unbedarftere Verkehrsteilnehmer sind, sicher da über die Straße kommen. An Autofahrer habe ich einfach den eindringlichen Appell, etwas mehr Rücksicht zu nehmen als ohnehin schon im Straßenverkehr an dieser Kreuzung momentan und wenn es möglich ist, vielleicht diese Kreuzung auch zu umfahren.
2: Gleichzeitig betont Felsch, die Polizei regle den Verkehr, wenn es die Situation erfordere. Die Stadt Gütersloh hat ein neues Konzept für die Weberei vorgelegt. Damit soll geklärt werden, wie das Kulturzentrum künftig betrieben wird. Carsten Schoßmeier berichtet für Radio Gütersloh.
4: Die Stadt Gütersloh will Eigentümerin des Gebäudes bleiben und sich um Technik, Sicherheit und Instandhaltung kümmern. So steht es in der Vorlage für den Kulturausschuss am kommenden Donnerstag. Für das kulturelle Programm soll vor allem der Förderverein Weberei verantwortlich sein. Der Plan sieht außerdem vor, dass die Gastronomie unabhängig davon von einem Pächter betrieben wird. So wären Kultur und Gastronomie klar getrennt, würden sich aber ergänzen.
2: Das Modell soll langfristig für mehr Planungssicherheit sorgen. Die endgültige Entscheidung fällt morgen in einer Woche in der nächsten Ratssitzung. 6 der 13 Kommunen im Kreis Gütersloh trotzen dem Landestrend. Dort sind im vergangenen Jahr mehr Babys geboren worden als 2024. Besonders positiv ist die Entwicklung in Langenberg. Dort waren es 82 Neugeborene, ein Plus von fast einem Drittel. Insgesamt sind bei uns im Kreis im vergangenen Jahr aber rund 30 Babys weniger geboren worden als im Vorjahr. 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
1: 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Mario, du bist gerade noch ein bisschen abgelenkt. Bist du bei uns? Hallo?
5: Ja, hallo, ich bin da.
1: Dann gerne ein bisschen News zum Wetter.
5: Ja, heute wieder mit Sonne, aber deutlich mehr Wolken als gestern. Zum Beispiel in Friedrichsdorf oder Riedberg. Zunächst ist ein ruhiger Tag, aber heute Nachmittag, da zieht ein Regenband durch die Region. Mehr als 17 Grad sind heute nicht drin. In der Nacht legen die Schauer sogar noch mal zu. Und morgen wird es ziemlich wechselhaft. Windig, immer wieder nass. Trotzdem bis zu 18 Grad und damit weiterhin recht mild.
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5: Besser ankommen mit dem Radio Gütersloh Verkehrsservice. Ihr kommt gut durch, aber passt auf, die Ampel Ferlerstraße Stadtring Sundern ist ausgefallen.
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5: Es blitzt heute in Halle auf der Alleestraße, im Ortsteil Hörster auf der Versmoller Straße, in Steinhagen am Pulverbach und auf der Brinkstraße, in Gütersloh auf dem Stadtring Nordhorn und dem Pavenstädter Weg, in Kaunitz auf der Fürstenstraße und in Versmold auf der B476. Habt ihr noch mehr? Dann ruft kostenlos bei uns durch 0800 678 5000 und kommt gut an.
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1: Und hier sind wir immer noch, Tanina Rottmann.
5: Und Mario Alexander Unger, grüß euch.
1: Und jetzt ist hier Endspurt angesagt beim Abstimmen. Welchen WM-Song wollt ihr heute noch in voller Pracht in der Morning Show hören? Es ist nicht mehr viel Morning Show, nur noch ein halbes Stündchen. Ihr könnt abstimmen. Eine letzte Abstimmungsrunde jetzt auf Radio Gütersloh Instagram. Welchen dieser drei Songs kürt ihr zu eurem liebsten WM-Song?
6: 54, 74, 90, 2010. Ja,
1: die Sporties sind dabei.
6: Ein Hoch auf uns.
1: Das war auch geil. Andreas Morani auf uns. Oder wollt ihr sie, die auch in diesem Jahr den WM-Song dazu steuert? Shakira mit Waka Waka jetzt noch abstimmen auf Radio Gütersloh Instagram.

0: So, Schlussschicht im Schacht, Viertel vor 10 im Radio Gütersloh Land. Ab jetzt nehmen wir von euch keine Stimmen mehr entgegen. Ihr habt euch auf Radio Gütersloh Instagram für euren Lieblings-WM-Song entschieden. Mario, wer schießt denn hier das Golden Goal?
1: Also Tanina, du kannst die Playlist laden mit Shakira und Waka Waka. Die haben zum Schluss nochmal deutlich aufgeholt und haben sich an die Spitze katapultiert.
0: Die Waka Waka Jungs mit Shakira, die meinst du?
1: Ja.
0: Ganz an der Spitze. Ja, also das ist euer absoluter Favorit und den spielen wir euch gleich natürlich noch. Die Shakira. So, und die 3x2 Tickets fürs Dick Brave Konzert am Samstag im Wiedenbrücker Jahnstadion. Die müssen auch noch raus.
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0: Ja, und in unserem Dick Brave TÜV checken wir ja heute Morgen einen heißen Motor aus den 50ern. Welchen Sound habt ihr denn hier gehört? Warte, lass uns nochmal richtig Gas geben.
1: Da hört man es ja richtig, da kesselt's. Also wir haben euch Corvette, VW, Bus oder eine Harley zur Auswahl gestellt. Viele haben auf die Harley getippt, aber die war's nicht. Michael Rohleder hat's besser gewusst.
3: Ja, der Michael, hallo. Ich denke, dass es eine Corvette ist. Würde mich freuen, Dick Brave live zu sehen. Danke euch.
0: Ja, Michael, dann mach dich mal am Samstag auf dem Weg ins Jahnstadion. Du bist mit der Antwort auf jeden Fall dabei. Auf den VW-Bus hat, glaube ich, niemand getippt. Das hätte
1: doch,
0: mich
1: einer.
0: Ehrlich?
1: Ja.
0: Ich hoffe, das hat sich da um einen Scherz gehalten. Ja, viele haben schon gesagt, könnte eine Harley sein. Nochmal so kurz im Vergleich der Sound. Schon noch mal so ein bisschen was anderes. Außerdem haben noch richtig gelegen die Gabi Buck und Norbert Konert, auch euch beiden in Begleitung. Viel Spaß bei Dick Brave am Samstag. Und jetzt kommt Mario und meine, also unsere beiden, also Grammatik kann sie heute nicht mehr. Letzte Amtshandlung.
1: Ah.
0: Ihr wollt Waka Waka und die bekommt ihr jetzt, die Shakira. Und dann wünsche ich euch heute einen spannenden Einstieg in die Fußball-WM. Wir hören uns morgen wieder.

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1: Mit Nico Hartmann. Die größte WM aller Zeiten mit 48 Teilnehmern ist zugleich auch politisch von vielen Unstimmigkeiten geprägt. So zum Beispiel auch in Mexiko-Stadt, wo am Abend erst die Eröffnungsfeier und dann der WM-Auftakt gegen Südafrika stattfinden. Die Polizei setzte in den vergangenen Tagen mehrfach Tränengas ein. Weitere Massenproteste rund um das Eröffnungsspiel sind angekündigt. Rund 5 Millionen Besucher werden zum Turnier erwartet. Etwa 100.000 Sicherheitskräfte sollen für Schutz sorgen.
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2: Mit Marc Weiß. Schönen guten Morgen. Schlechte Nachrichten leider für Autofahrer. Der Tankrabatt wird nicht verlängert. Darauf haben sich Union und SPD gestern Abend geeinigt. Damit ist Ende Juni dann schon Schluss. Man habe die Mineralölkonzerne gewarnt, die Preise danach nicht deutlich anzuziehen. Man könne darauf auch schnell reagieren, sagten Fraktionssprecher. Wie genau man allerdings reagieren will, sagten die beiden nicht. Was uns erhalten bleibt, ist die 12-Uhr-Regel. Die hat allerdings auch nicht wirklich die Preise sinken lassen, sondern nur dazu geführt, dass die Preisunterschiede im Tagesverlauf so groß geworden sind wie noch nie. Malte Albrecht aus dem News-Team der ADAC hat das untersucht.
3: Ja, richtig. Laut ADAC haben sich die Mineralölkonzerne inzwischen perfekt auf das Modell eingestellt. Da sie die Preise nur einmal am Tag um 12 Uhr erhöhen dürfen, sichern sie sich mit Risikoaufschlägen ab. Denn die gewaltigen Preissprünge zur Mittagszeit seien nicht nur durch die gestiegenen Ölpreise zu erklären, heißt es vom Autoclub. Die Folge ist ein tägliches Extrem. Zur Mittagszeit schießen die Preise steil nach oben. Bis zum späten Abend sacken sie dann immer weiter ab. Bei Super EC macht das im Schnitt mehr als 14 Cent Unterschied am Tag aus. Bei Diesel sind das sogar mehr als 18 Cent Rekorddifferenz.
2: Infos von Malte Albrecht aus dem News-Team. Vielen Dank. Und jetzt die weiteren Themen in der Zusammenfassung. Nach Bundesregierung und IHK zeigen sich auch die Gewerkschaften zufrieden mit dem Treffen gestern Abend im Kanzleramt. DGB, IG Metall, Verdi und IGBCE sprechen von einem respektvollen Gespräch, das man gerne fortsetze. Die Spitzen der schwarz-roten Koalition hatten gestern mit Vertretern von Gewerkschaften und Arbeitgeberverbänden über die Lage in Deutschland und die Reformpläne der Regierung diskutiert. Die Polizei in NRW ist am frühen Morgen gegen eine mutmaßliche Bande von Betrügern vorgegangen, die sich als Polizisten und Bankmitarbeiter ausgegeben haben sollen. Beteiligt waren über 300 Einsatzkräfte. Es gab Durchsuchungen und Festnahmen in Wohn- und Gewerbeobjekten in Köln, Neuss, Dormagen, Aachen und in Viersen. In Nordrhein-Westfalen ist wieder weniger geheiratet worden. 76.900 Paare gaben sich im vergangenen Jahr das Ja-Wort. Das sind 347 weniger als im Jahr davor. Von den 76.900 Paaren waren etwa 2.100 gleichgeschlechtlich. Seit 2022 geht die Zahl der Eheschließungen in jedem Jahr weiter zurück. Nachdem im Vorfeld der Fußball-WM schon viel passiert ist, das meiste leider ja aus dem Bereich nicht so gut, rollt heute Abend dann zum ersten Mal der Ball. Zum ersten Spiel der Gruppe A trifft Gastgeber Mexiko auf Südafrika. Das Eröffnungsspiel und die dazugehörige Feier steigt im Aztekenstadion in Mexiko-Stadt. Auftreten wird unter anderem Shakira. Die Fußball-WM wird bis zum 19. Juli gemeinsam von Mexiko, den USA und Kanada ausgerichtet. Zum ersten Mal nehmen 48 Nationen teil. Es gibt die Rekordzahl von 104 Spielen. Die Ticketpreise sind so hoch wie noch nie. Fanverbände werfen dem Weltverband FIFA deshalb Wucher vor. Überschattet wird das Turnier auch durch US-Einreisesperren für einige Delegationsmitglieder aus dem Iran und einen Schiedsrichter aus Somalia. Das erste Spiel unserer Mannschaft ist am Sonntagabend gegen Curaçao. Und das waren die Nachrichten mit Marc Weiß.
4: Das Wetter bei uns. Wir starten bei wolkigen 13 Grad aktuell. Bis zu 17 Grad sind heute noch drin. Das ist schon wieder so ein Schauerwetter. Heute trifft es uns aber nur stellenweise. Erst in der Nacht kommt es dann richtig runter. Die nächsten Tage wird's wieder wärmer. Morgen nochmal windig und regnerisch bei bis zu 18 Grad. Und Samstag liegen wir dabei sonnigen 20 Grad. Besser ankommen jetzt mit dem Radio Gütersloh Verkehrsservice. Blitzer habe ich für euch in Gütersloh auf dem Stadtring Nordhorn, in Halle auf der Alleestraße, in Herzebrock-Klarholz, da blitzt es auf der Klarholzer Straße, in Kaunitz auf der Fürstenstraße, in Pavenstedt auf dem Pavenstädter Weg, in Steinhagen am Pulverbach und in Versmold auf der B476. Weitere Blitzer, Staus und Störungen, die nennt ihr uns kostenlos unter der 0800 678 5000. Gute Fahrt euch!
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4: Und ab jetzt bin ich im Studio. Ich bin Noah Vrona. Hi. Eigentlich lieb gemeint, aber genau dadurch wird's vor der Schule oft erst richtig gefährlich. Elterntaxis. Warum manche Städte jetzt durchgreifen und warum Kinder vielleicht sogar lieber ohne Mama und Papa vorfahren würden, das habe ich in wenigen Minuten für euch. Schön, dass ihr mit dabei seid.

Morgens vor vielen Schulen sieht's ja aus wie auf dem Parkplatz eines Einkaufszentrums kurz vor Weihnachten. Einer hält in der zweiten Reihe, der nächste setzt zurück. Irgendwo geht noch schnell die Beifahrertür auf. Die Rede ist von Elterntaxis. Dabei wollen die Eltern ja eigentlich genau das Gegenteil, ihre Kinder sicher zur Schule bringen. In NRW gehen deshalb immer mehr Städte gegen diese Elterntaxis vor, das ist auch ein Ding. Erst wurden extra Parkplätze für die Elterntaxis gebaut und jetzt sind es zu viele. Mit Kontrollen, Halteverboten und jetzt teilweise sogar mit Straßensperrungen gehen da die Städte jetzt gegen vor. In Dortmund, finde ich ganz spannend, ist dadurch aber auch der sogenannte Fahrradbus entstanden. Da fahren Kinder gemeinsam mit dem Rad zur Schule, zwei Lehrer fahren vorne weg, also wie ein Linienbus, nur eben auf zwei Rädern. In den USA ist genau so ein Fahrradbus gerade ein riesiger Social-Media-Hit. Dort radeln regelmäßig sogar Promis mit. Justin Timberlake war schon dabei. Sänger Benson Boone ebenfalls. Also da wäre die Frage auf dem Schulhof wahrscheinlich nicht mehr, wie war Mathe, sondern eher, hat Justin heute geklingelt?

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1: Mit Mike Matthes, guten Tag. Die Krankenkassen wollen nicht zahlen, die Kommunen dürfen nicht zahlen. Diese Misere sorgt dafür, dass kranke Menschen den Rettungswagen vielleicht bald selbst zahlen müssen, wenn sie nicht ins Krankenhaus eingeliefert werden. Im Streit um diese Fehlfahrten hat das Land jetzt einen Vorschlag gemacht, der hat aber Schwachstellen. Laut Vorschlag sollen die Kassen in diesem Jahr die Fehlfahrten bezahlen, und zwar bis zu einer Quote von 15%. Tatsächlich sind in manchen Kommunen aber 25% aller Rettungsdiensteinsätze Fehlfahrten. Das neue Herzebrock-Laholzer Rathaus soll auch den Vereinen nutzen. Gestern hat die Gemeinde mit dem ersten Spatenstich den Baubeginn offiziell gestartet. Matthias Träger, was ist da genau geplant?
2: Ja, es soll einen Ratssaal geben mit mehreren Nutzungsmöglichkeiten. Dort sollen dann künftig nicht nur Ratssitzungen laufen, sondern auch Veranstaltungen und zum Beispiel Mitgliederversammlungen von Vereinen. Das Rathaus soll in 2 Jahren fertig sein und der Neubau zählt zu den größten Investitionen in der Geschichte von Herzebrock-Laholz. Nur der Glasfaserausbau war laut Bürgermeister Marco Diethelm noch größer.
1: Aktuell rechnet die Gemeinde mit Kosten in Höhe von 14,4 Millionen Euro. Rund die Hälfte davon kommt aus Fördermitteln. Die Stadt Reda-Wiedenbrück will das Freibad in Reda sanieren und setzt dabei auf Fördergelder. Die Kosten liegen bei rund 3,5 Millionen Euro. Geplant sind unter anderem Arbeiten am Becken und an der Technik. Weil die Stadt das Freibadprojekt zunächst vorzieht, verschiebt sich der geplante Neubau der Umkleidekabinen im Sportzentrum Burg. Die Verwaltung betont allerdings, dass beide Vorhaben umgesetzt werden sollen. 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
3: Das Wetter bei uns im Kreis. Heute besuchen uns immer wieder viele Wolken. Die Sonne, die schaut auch ab und zu vorbei. Ein Schauer, der könnte uns dann ab Nachmittag mal streifen. Das sieht größtenteils aber ganz gut aus. Dazu im Moment 13 Grad. Das Maximum liegt heute bei 17 Grad. Die nächsten Tage bleibt es windig. Morgen sind viele Regenwolken dabei. Und es sind dann so um die 18 Grad. Samstag wird dann wieder freundlicher und trockener.
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3: Besser ankommen jetzt mit dem Radio Gütersloh Verkehrsservice. Blitzer habe ich für euch in Gütersloh auf dem Stadtring Nordhorn, in Halle auf der Alleestraße, in Herzebrock-Klarholz, da blitzt es auf der Klarholzer Straße, in Kaunitz auf der Fürstenstraße, in Pavenstedt auf dem Pavenstädter Weg, in Steinhagen am Pulverbach und in Versmold auf der B476. Und dann habe ich noch einen, der soll sehr schlecht zu sehen sein, der steht in St. Viet auf der Stromberger Straße. Weitere Blitzer, Staus und Störungen, die nennt ihr uns kostenlos unter der 0800 678 5000. Gute Fahrt euch!
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3: Ihr habt für die WM-Tipprunde bei euch im Freundeskreis doch so überhaupt gar keinen Plan? Gar kein Problem. Ich liefere euch in wenigen Minuten die Namen, mit denen ihr eure Chancen etwas steigern könnt. Ich bin Noah Vrona und freue mich schon auf die WM. We were good.

0: Sind eure Freunde auch schon auf die glorreiche Idee gekommen, ein Tippspiel zu veranstalten? Heute startet die WM und wir teilen mal mit euch unsere Profi-Tipps, dann klappt das auch mit dem Tippen.
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0: Die ganz heißen Titelkandidaten sind ja Frankreich und Spanien. Kollegin Leslie Runde, warum?
2: Ja, Frankreich kommt mit einem super starken Kader. Vorne wirbelt Kylian Mbappé, dazu jede Menge Weltklasse. Spanien setzt dagegen auf die nächste Generation. Ah. Allen voran Wunderkind Lamine Jamal, 18 Jahre alt und spielt schon so, als hätte er 3 Karrieren hinter sich.
0: Mitreden müssen natürlich auch England und Brasilien. Die Brasilianer jagen ihren 6. WM-Titel und auf den warten sie ja inzwischen allerdings schon seit 24 Jahren. Und die anderen?
2: Das ist dieses Jahr echt schwer einzuschätzen, denn Länder wie Curaçao, Jordanien, Kap Verde und Usbekistan sind zum ersten Mal überhaupt bei einer WM dabei. Da können Überraschungen dabei sein.
0: Ja, und falls ihr nach all den Infos immer noch nicht wisst, auf wen ihr tippen sollt, macht's wie ich. Erst Spanien auf den Zettel schreiben und dann kurz vor Anpfiff doch wieder alles ändern. Und um richtig in Fußballstimmung zu kommen, spiele ich euch jetzt den offiziellen WM-Song. Hier ist Shakira mit Die Die.
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2: Mit Marc Weiß. Schönen guten Tag. Die Fußballwelt guckt heute natürlich nach Mexiko-Stadt. Heute Abend beginnt die Weltmeisterschaft mit dem Eröffnungsspiel zwischen Mexiko und Südafrika. Die deutsche Mannschaft schaut entspannt in ihrem Quartier zu. Unser erstes Spiel ist erst am Sonntag gegen WM-Neuling Curaçao. Frage an Nico Hartmann im WM-Studio. Wie arbeitet der Bundestrainer mit den Spielern im Moment? Also was machen die?
3: Ja, das ist eine Mischung aus harter Arbeit und Entspannung, durchaus detailverliebt. Und natürlich steht da jeder Einzelne im Training unter Volldampf im Kampf um die Stammplätze für den WM-Start. So umreißt dann der Bundestrainer den Fahrplan bis Sonntag.
4: Spieleröffnung unter Druck, Umschalten nach Ballverlust. Wir werden immer wieder auch im letzten Drittel natürlich versuchen, noch eine bessere Boxbesetzung zu kriegen, noch mehr Torschuss zu erspielen. Und das ist eine Mischung aus vielen Dingen.
3: Aber es gibt eben auch mal die nötige Lockerheit. Nach der Vormittagseinheit zur Ortszeit in Winston-Salem bekommt die Mannschaft einen halben Tag frei, um sich das Eröffnungsspiel Mexiko gegen Südafrika anschauen zu können.
2: Genau, wie wir das auch machen. Infos von Nico Hartmann aus dem WM-Studio. Vielen Dank. Jetzt die weiteren Themen in der Zusammenfassung. Kanzler Merz hat nochmal für den Reformkurs seiner Regierung geworben. Entweder man scheue Veränderungen, die zunächst auch Einschränkungen bedeuten, sagte Merz in einer Regierungserklärung, oder man nutze die Stärken und Potenziale, um das Ruder für alle rumzureißen. Er habe sich für den zweiten Weg entschieden. Die 12-Uhr-Regel an deutschen Tankstellen hat zu den bisher größten Schwankungen der Spritpreise geführt. Laut ADAC betrug die Preisdifferenz zwischen dem Höchststand und dem Tiefststand eines durchschnittlichen Tages im Mai 14,6 Cent beim Super E10, beim Diesel sogar 18,4 Cent. Eine solche Differenz in 24 Stunden habe es vor der 12-Uhr-Regel noch nie gegeben, heißt es. Auch wenn es sich aktuell anders anfühlt, die nächste Hitze kommt mit Sicherheit. Die Städte und Gemeinden in Deutschland sind aber nicht ausreichend darauf vorbereitet. Das kritisiert jetzt auch Ärztepräsident Reinhardt. Die Kommunen müssten Pläne entwickeln, um ihre Bürger besser vor Hitze zu schützen, sagte er im Deutschlandfunk. Die Weltgesundheitsorganisation sieht das ganz genauso. Mehr Infos von Malte Albrecht.
5: Europa erwärmt sich schneller als jeder andere Kontinent und wir bezahlen dafür mit Menschenleben, sagt WHO-Regionaldirektor Kluge. Allein in den letzten 4 Jahren gab es demnach europaweit mehr als 200.000 Hitzetote. Hitze sei ein stiller Killer, aber einer, den man vermeiden könne. Die WHO hat ihren Leitfaden zum Hitzeschutz überarbeitet. Darin geht es unter anderem um bessere Hitzewarnsysteme und eine gezieltere Information von Risikogruppen, zu denen zum Beispiel ältere oder vorerkrankte Menschen zählen. Bundesumweltminister Schneider sagte zum heutigen bundesweiten Hitzeaktionstag, Menschen in dicht bebauten Stadtvierteln und aufgeheizten Wohnungen seien besonders betroffen. Abhilfe würden weniger CO2-Emissionen und mehr Stadtbäume und Parks schaffen. Auch intakte Flüsse, Wälder und Moore könnten die Luft spürbar abkühlen.
2: Infos von Malte Albrecht aus dem News-Team. Vielen Dank. Und das waren die Nachrichten mit Marc Weiß.
6: Das Wetter. Viele Wolken begleiten uns heute durch den Tag. Dazu aktuell 14 Grad und später bis zu 17 Grad. Ein Schauer, der kann mal durchziehen, aber die meiste Zeit bleibt es trocken. Der Regen, der kommt dann erst später in der Nacht. Dachte ich. Und jetzt höre ich gerade, bei uns im Nordkreis hagelt es. Was ist da denn los? Unfassbar. Das Wetter macht heute, was es will. Morgen bleibt es dann windig und nass bei 18 Grad. Samstag wird dann deutlich freundlicher bei rund 20 Grad. Heißt, heute und morgen noch gemischt. Danach wird es Schritt für Schritt besser. Besser ankommen jetzt mit dem Radio Gütersloh Verkehrsservice. Ich habe das Gefühl, es werden immer mehr Blitzer. Ihr habt euch fleißig bei uns gemeldet. Und die stehen in Gütersloh auf dem Stadtring Nordhorn, in Halle, auf der Alleestraße, in Herzebrock-Klarholz, auf der Klarholzer Straße. In Kaunitz wird geblitzt, auf der Fürstenstraße, in Parvenstedt, auf dem Parvenstädter Weg. Schloss Holte-Stukenburg hat einen auf der Falkenstraße, in St. Viet, auf der Stromberger Straße, Steinhagen. Da blitzt es am Pulverbach und in Versmold steht ein Blitzer auf der B476. Also macht gerne so weiter. Ihr könnt ergänzen unter der 0800 678 5000. Gute Fahrt euch.
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6: Wenn alles teurer wird, da freuen sich die meisten Menschen eher nicht. US-Präsident Donald Trump offenbar schon. Seine Reaktion auf die steigende Inflation sorgt gerade für jede Menge Stirnrunzeln. Was sich der orangene Mann wieder geleistet hat, das habe ich in wenigen Minuten für euch. Ich bin Noah Frohner, es ist kurz nach 11.

Nicht nur wir sind betroffen. In den USA wird das Leben auch gerade deutlich teurer. Benzinpreise und Energiepreise gehen durch die Decke. Die Inflation liegt inzwischen bei über 4%, so hoch wie seit Jahren nicht mehr. Und dann kommt Donald Trump um die Ecke und sagt, die Zahlen waren großartig. Ich liebe die Inflation. Da haben wahrscheinlich selbst viele Amerikaner kurz gedacht, Moment mal, was? Für die meisten bedeutet Inflation schließlich, der Einkauf und das Tanken kostet deutlich mehr. Trump sieht das offenbar entspannter und verspricht gleichzeitig, dass die Preise bald wieder sinken werden. Wie genau das funktionieren soll, das hat er allerdings nicht verraten. Er sagt, spätestens wenn der Iran-Krieg vorbei ist, das kann ja noch etwas dauern nach den neuesten Angriffen. Aber manchmal fragt man sich wirklich, leben wir alle im selben Film oder hat Donald Trump einfach eine ganz eigene Version davon?

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1: Mit Mike Matthes, guten Tag. Der Streit um die sogenannten Fehlfahrten von Krankenwagen ist noch nicht geklärt. Das gilt auch für die Frage, wer bezahlt denn eigentlich den Rettungsdienst, wenn am Ende niemand ins Krankenhaus eingeliefert wird. Simone Rea, die Krankenkassen wollen hier sparen.
2: Ganz genau, und zwar nicht nur dann, wenn niemand ins Krankenhaus gebracht wird, sondern auch, wenn die Fahrt zum Arzt geht oder der Patient während der Fahrt verstirbt. Das heißt, die Kommunen bleiben auf den Kosten sitzen. Das ist rechtlich aber nicht zulässig. Es ist also möglich, dass Patienten bei Fehlfahrten bald selbst auch einen Teil der Kosten übernehmen müssen.
1: Der Deutsche Städtetag warnt davor. Es dürfe nicht sein, dass Menschen lieber nicht den Notruf wählen, weil sie nicht wissen, ob sie sich das finanziell leisten können, heißt es. Die kaputte Ampel am Stadtring Sundern-Ferlerstraße in Gütersloh bleibt ein Aufregerthema. Dort führen die Schulwege von 3 Schulen entlang. Die Polizei sagte uns auf Nachfrage, sie regelt den Verkehr, wenn es die Situation erfordere. Sie empfiehlt den Eltern, sich zusammenzuschließen und ihre Kinder gemeinsam sicher über die Straße zu bringen. Die Stadt Gütersloh hat ein neues Konzept für die Weberei vorgelegt. Das ist heute in einer Woche Thema im Kulturausschuss. Die Stadt will Eigentümerin des Gebäudes bleiben und sich um Technik, Sicherheit und Instandhaltung kümmern. Für die Veranstaltungen soll der Förderverein Weberei verantwortlich sein und die Gastronomie von einem Pächter betrieben werden. Die Stadt verspricht sich dadurch langfristig mehr Planungssicherheit. Die endgültige Entscheidung fällt am Freitag in einer Woche in der nächsten Ratssitzung. 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
3: Das Wetter bei uns im Kreis. Heute wieder mit Wolken und 14 Grad. Später machen wir noch den kleinen Sprung auf die 17 Grad. Zwischendurch kann mal ein Schauer durchziehen. Insgesamt bleiben wir tagsüber verschont. Der richtige Regen, der kommt dann erst in der Nacht. Morgen wird's nochmal wechselhaft mit Wind und Regen bei rund 18 Grad. Samstag packt dann wieder die Sonne aus. Also passend zum Wochenende lassen wir den Regen hinter uns.
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3: Besser ankommen jetzt mit dem Radio Gütersloh Verkehrsservice. Ich habe das Gefühl, es werden immer mehr Blitzer. Ihr habt euch fleißig bei uns gemeldet. Und die stehen in Gütersloh auf dem Stadtring Nordhorn, in Halle auf der Alleestraße, in Herzebrock-Klarholz auf der Klarholzer Straße, in Kaunitz wird geblitzt auf der Fürstenstraße, in Pavenstedt auf dem Pavenstädter Weg. Schloss Holte-Stukenburg hat einen auf der Falkenstraße, in St. Veit auf der Stromberger Straße, Steinhagen, da blitzt es am Pulverbach und in Versmold steht ein Blitzer auf der B476. Also macht gerne so weiter. Ihr könnt ergänzen unter der 0800 678 5000. Gute Fahrt euch.
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3: Einen schönen Donnerstagnachmittag wünsche ich euch. Ich bin Noah Vrona. Hi.

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1: Mit Marc Weiß. Schönen guten Tag. TikTok, Snapchat oder Instagram gehören für viele Kinder und Jugendliche ganz selbstverständlich zum Alltag. Gleichzeitig gibt es Risiken. Genau deshalb wird aktuell ja über ein gesetzliches Mindestalter für Social Media diskutiert. Jetzt hat sich auch der Deutsche Ethikrat dazu geäußert. Malte Albrecht aus dem News-Team. Der Rat ist gegen ein pauschales Social Media-Verbot.
2: Ganz genau. Der Ethikrat sagt, Kinder und Jugendliche wachsen heute mit vielen digitalen Angeboten auf. Dazu gehören längst nicht mehr nur soziale Netzwerke, sondern auch KI-Anwendungen wie Chatbots oder Bildgeneratoren. Da gäbe es ähnliche Risiken wie etwa Manipulation, Cybermobbing oder andere problematische Inhalte. Ein Verbot von Social Media allein würde deshalb nicht ausreichen. Stattdessen fordert der Ethikrat ein Schutzkonzept, das auch KI-Angebote mit einbezieht.
1: Aber es gibt ja schon EU-Regeln, die das Internet eigentlich sicherer machen sollen.
2: Ja, die gibt es. Die sogenannten DSA-Vorgaben seien auch eine gute Grundlage, sagt der Ethikratvorsitzende Frister. Sie müssten aber konsequenter umgesetzt und Anbieter stärker in die Verantwortung genommen werden. Auch die Eltern sieht der Ethikrat in der Pflicht. Sie müssten besser über Gefahren im Netz aufgeklärt werden und sie sollten mehr technische Möglichkeiten bekommen, um die Online-Aktivitäten ihrer Kinder sinnvoll zu begleiten und bei Bedarf einzuschränken. Wichtig ist dem Ethikrat außerdem, die Minderjährigen sollten bei diesem Thema selber mehr mitreden dürfen.
1: Infos von Malte Albrecht aus dem News-Team. Vielen Dank. Jetzt weitere Themen in der Zusammenfassung. Bei erneuten Ausschreitungen in Belfast sind 12 Polizistinnen und Polizisten verletzt worden. 16 Menschen wurden festgenommen. Vermummte errichteten Barrikaden und setzten Autos in Brand. Rechte Gruppen hatten zu der Randale aufgerufen, nachdem ein Flüchtling aus dem Sudan einen Mann mit einem Messer attackiert und schwer verletzt hatte. SPD-Chefin Baas hat mögliche weitere Maßnahmen zur Entlastung der Verbraucher nach dem geplanten Aus des Tankrabattes zumindest angedeutet. Der Rabatt wird nicht verlängert, heißt ab Juli dürften Benzin und Diesel wieder deutlich teurer werden. Man werde das beobachten, wenn es zu großen Belastungen komme, werde man noch mal reden müssen, sagte Baas im ZDF. Konkreter wurde sie nicht. In den Tagen vor der Fußball-WM ist schon einiges passiert, vieles davon ja leider aus dem Bereich nicht so gut. Heute Abend rollt dann endlich zum ersten Mal der Ball. Im ersten Spiel der Gruppe A trifft Gastgeber Mexiko auf Südafrika. Das Eröffnungsspiel und die dazugehörige Feier steigen im Aztekenstadion in Mexiko-Stadt. Auftreten wird dort unter anderem Shakira. Die WM wird bis zum 19. Juli gemeinsam von Mexiko, den USA und Kanada ausgerichtet. Zum ersten Mal nehmen 48 Nationen teil und es gibt die Rekordzahl von 104 Spielen. Die Ticketpreise sind auch auf Rekordniveau, so teuer wie noch nie. Fanverbände werfen der FIFA deshalb Wucher vor. Überschattet wird das Turnier auch durch US-Einreisesperren für Delegationsmitglieder aus dem Iran und einen Schiedsrichter aus Somalia. Das erste Spiel unserer Mannschaft ist am Sonntagabend gegen Curaçao. Und das waren die Nachrichten mit Marc Weiß.
3: Das Wetter bei uns liegt bei wolkigen 15 Grad aktuell. Ja, das ist schon wieder so ein Schauerwetter. Heute trifft es uns aber nur stellenweise. Erst in der Nacht kommt es dann richtig runter. Obwohl, in Steinhagen hat es heute schon gehagelt. Also es scheint alles möglich. Die nächsten Tage wird es dann wieder wärmer. Morgen nochmal windig und regnerisch bei bis zu 18 Grad. Und Samstag liegen wir bei sonnigen 20 Grad. Besser ankommen jetzt mit dem Radio Gütersloh Verkehrsservice. Es wird geblitzt, reichlich. Und zwar in Gütersloh auf der Hegestraße und auf dem Stadtring Nordhorn, in Halle auf der Alleestraße, in Herzebrock-Klarholz, da wird geblitzt, auf der Klarholzer Straße, in Kaunitz auf der Fürstenstraße, in St. Veit auf der Stromberger Straße und dann stehen noch welche in Steinhagen am Pulverbach und in Versmold auf der B476. Alles weitere habt ihr für uns. Nummer ist die 0800 678 5000. Gute Fahrt euch!
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3: Was würdet ihr machen, wenn morgen bewiesen wird, dass wir nicht allein im Universum sind? Genau mit dieser Frage spielt Steven Spielberg in seinem neuen Film und der ist ganz anders, als man vielleicht denkt. Sprechen wir in wenigen Minuten drüber. Ich bin Noah Vrona und muss dringend ins Kino.

0: Wenn Steven Spielberg einen Alien-Film macht, dann denkt man sofort an fliegende Untertassen, große Augen, jede Menge Staunen. Ich muss da sofort an E.T. denken. Und genau das bekommt ihr bei Disclosure Day, der Tag der Wahrheit, allerdings nicht. Stattdessen erzählt Spielberg einen Verschwörungsthriller. Eine Wettermoderatorin stößt auf Hinweise, dass Außerirdische schon viel länger unter uns sein könnten.
1: Guten Morgen, Kansas City. Was erwartet uns heute?
2: Heute ist...
0: Boah, hört sich das eklig an. Und mächtige Leute wollen alles dafür tun, damit das ein Geheimnis bleibt. Also was würde mit uns passieren, wenn wir plötzlich sicher wüssten, dass es sie gibt? Ganz genau, wir würden ganz sicher in Panik verfallen. Klingt spannend, das ist es auch. Allerdings solltet ihr keinen klassischen Popcorn-Alien-Spektakel erwarten. Spielberg setzt diesmal eher auf Gänsehaut, Zweifel und die Frage, wem kann man denn überhaupt noch trauen?
3: Die Menschen haben ein Recht auf die Wahrheit. Sie gehört allen 7 Milliarden Menschen. Ich enthülle es vor der ganzen Welt. Und zwar alles.
0: Mein Eindruck, wer auf Action und Raumschiffe hofft, der könnte enttäuscht sein. Wer gute Spannung und große Was-wäre-wenn-Fragen mag, der dürfte hier genau richtig sitzen. Das Ding läuft ab heute im Kino und ich habe richtig Bock drauf.

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1: Mit Mike Matthes. Guten Tag. Die Krankenkassen wollen nicht zahlen, die Kommunen dürfen nicht. Diese Misere sorgt dafür, dass kranke Menschen den Rettungswagen vielleicht bald selbst zahlen müssen, wenn sie nicht ins Krankenhaus eingeliefert werden. Im Streit um diese Fehlfahrten hat das Land jetzt einen Vorschlag gemacht. Der hat allerdings Schwachstellen. Laut Vorschlag sollen die Kassen in diesem Jahr die Fehlfahrten bezahlen, und zwar bis zu einer Quote von 15%. Tatsächlich sind in manchen Kommunen aber 25% der Rettungsdiensteinsätze Fehlfahrten. Wer einen Ausbildungsplatz, ein Studium oder einen neuen Job sucht, ist am Wochenende in Verl richtig. Bei Herual findet am Freitag und Samstag wieder das Talent-Event statt. Arbeitgeber aus der Region stellen sich vor, ihr bekommt Einblicke in die Ausbildungsberufe, Studiengänge oder Karrierewege. Der Freitag richtet sich vor allem an Schülerinnen und Schüler. Am Samstag sind Berufserfahrene, Quereinsteiger und Menschen auf Jobsuche eingeladen. Der SC Verl bekommt sein großes Pokalspiel gegen den Hamburger SV im eigenen Stadion. Die Vorfreude ist bei den Fans seit der Auslosung am vergangenen Samstag riesig. Das Pokalspiel wird also zum Heimspiel, Matthias Träger.
2: Der SC Verl spricht von seinem Wohnzimmer und hofft auf den nächsten Gänsehautmoment in der Sportclub Arena. Seit dem Los gegen den HSV stehen nach eigenen Angaben die Telefone in der Geschäftsstelle kaum still und auch die sozialen Netzwerke laufen heiß. Denn viele Fans wollen den Pokalkracher live erleben. Konkrete Infos zum Ticketverkauf gibt's aber erst dann, wenn der DFB einen Termin nennt.
1: Vielen Dank, Matthias. 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
3: Das Wetter bei uns im Kreis. Heute besuchen uns wieder mal viele Wolken. Die Sonne schaut auch ab und zu vorbei. Den Schauer, der könnte uns dann ab Nachmittag mal streifen. Das sieht größtenteils aber ganz gut aus. Dazu im Moment 15 Grad. Die nächsten Tage bleibt es windig. Morgen sind viele Regenwolken dabei und so um die 18 Grad. Samstag wird dann wieder freundlicher und trockener.
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3: Besser ankommen jetzt mit dem Radio Gütersloh Verkehrsservice. Es wird geblitzt, reichlich. Und zwar in Gütersloh auf der Hegestraße und auf dem Stadtring Nordhorn. In Halle auf der Alleestraße. In Herzebrock-Klarholz, da wird geblitzt auf der Klarholzer Straße. In Kaunitz auf der Fürstenstraße. In St. Veit auf der Stromberger Straße. Und dann stehen noch welche in Steinhagen am Pulverbach und in Versmold auf der B476. Alles Weitere habt ihr für uns. Nummer ist die 0800 678 5000. Gute Fahrt euch!
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3: Im Freibad läuft im Sommer ja eigentlich alles wie immer. Nur in Bayern, da ist jetzt noch so ein zusätzlicher Mitgucker mit dabei. Wer das ist, das verrate ich euch in wenigen Minuten. Ich bin Noah Vrona und freue mich schon auf das Sommer-Comeback.

0: Nächste Woche ist der Sommer zurück und dann kommen wir hoffentlich wieder ins Freibad. Kann sein, dass auch bei uns demnächst im Becken ein Hai mitschwimmt. In Bayern hilft ab sofort ein System namens Sharky den Bademeistern beim Aufpassen. Rund um die Becken hängen Kameras, die in Echtzeit erkennen sollen, wenn jemand in Gefahr ist. Das klingt jetzt erstmal nach Überwachung, lässt die Runde. Das ist aber anders gelöst.
1: Genau, die KI sieht keine echten Gesichter, sondern nur so etwas wie Strichmännchen im Wasser. Und wenn sich da über längere Zeit nichts bewegt, geht ein Alarm direkt an die Bademeister.
0: Aha, ja, ich kann mir das gut vorstellen. Je voller das Becken, desto schwerer wird das für die Rettungsschwimmer, wirklich alles im Blick zu behalten, und die KI hilft dabei.
1: Ja, das System hat sogar schon einmal geholfen, einen Menschen zu retten, und die Reaktionen im Freibad waren überwiegend positiv. Viele sagen, wenn Technik dabei hilft, dass es sicherer wird, warum nicht?
0: Aber klar ist auch, die KI ersetzt keinen Bademeister, und wer weiß, vielleicht schaut bei uns ja auch bald eine KI beim Planschen zu.
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4: Mit Thorsten Adolfs. Guten Tag. Der Fall hatte vor einem halben Jahr bundesweit Schlagzeilen gemacht. Der spektakuläre Millioneneinbruch in einer Sparkasse in Gelsenkirchen. Kurz nach Weihnachten waren Unbekannte mit einem gewaltigen Kernbohrer in den Tresorraum der Bank gelangt und hatten dann mehr als 3000 Schließfächer aufgebrochen. Von den Tätern und der Beute fehlt weiter jede Spur. Danny Hopper aus dem News-Team vor dem Landgericht Essen beginnen gleich die ersten beiden Zivilprozesse.
5: Genau, im ersten Fall verlangt eine Kundin 391.000 Euro von der Bank. Sie sagt, ihr seien Bargeld und Schmuck in dieser Höhe aus dem Schließfach gestohlen worden. Im zweiten Fall will ein Kunde 49.000 Euro von der Sparkasse. Da geht es um gestohlene Goldmünzen und Familienschmuck. Beide werfen der Bank vor, ihre Wertsachen nicht vernünftig geschützt zu haben. Und das dürfte nur der Anfang sein. Ihr Anwalt sagt, dass er rund 650 Kunden der Sparkasse vertrete und dass es dabei insgesamt um einen Schaden von mehr als 51 Millionen Euro gehe. Die beiden ersten Verfahren sollen aus seiner Sicht jetzt als Musterklagen dienen und er droht, sollte die Sparkasse sich nicht auf einen Vergleich einlassen, werde er sie in Grund und Boden klagen.
4: Allerdings gilt ein Vergleich als sehr unwahrscheinlich.
5: Ja, denn die Sparkasse sagt, dass die Schließfächer mit maximal 10.300 Euro versichert seien, zumindest falls keine höhere Summe vereinbart worden sei. Das ist der erste Punkt. Beim zweiten Punkt wird über den Inhalt der Fächer gestritten. Hier sagt die Sparkasse nämlich, sie wisse gar nicht, was wirklich alles in den Schließfächern gewesen sei. Es sei noch gar nicht abschließend geklärt, was wirklich gestohlen worden sei. Denn die Täter hatten den Tresorraum ja völlig verwüstet und hunderttausende Gegenstände zurückgelassen. Die müssen jetzt erstmal nach und nach den richtigen Kunden zugeordnet werden. Anfang Mai hatten die ersten von ihnen schon erste Wertsachen zurückbekommen. Da ging es aber vor allem um Dokumente.
4: Danke, Danny. Und jetzt weitere Meldungen im Überblick. Die Opposition wirft Kanzler Merz und der Regierung Untätigkeit und Selbstbeschäftigung vor. Grünen-Fraktionschefin Hasselmann forderte den Kanzler im Bundestag auf, sich zusammenzureißen. Mit Blick auf die Wirtschaftsprobleme im Land sagte sie, nach der Ankündigung zum Herbst der Reformen hätten alle den Winter der Enttäuschungen erlebt. Seit es die 12-Uhr-Regel an den Tankstellen gibt, schwanken die Preise im Tagesverlauf enorm. Laut ADAC lag der Preisunterschied zwischen dem Höchststand und dem Tiefststand eines durchschnittlichen Tages im Mai bei 14,6 Cent pro Liter. Bei Diesel waren es noch mal knapp 4 Cent mehr. Heute Abend beginnt in Mexiko-Stadt die Fußball-WM mit dem Spiel des Gastgebers gegen Südafrika. Die Stimmung ist aufgeladen, nachdem eine Lehrergewerkschaft tagelang protestiert hatte. Auch heute soll es dort Blockaden und Demos geben. Um das Auftaktspiel und die Eröffnungsfeier abzusichern, soll eine Sicherheitsmeile rund um das Stadion eingerichtet werden. Forscher haben im Indischen Ozean einen gigantischen Walfriedhof entdeckt. Die Überreste der Tiere liegen zwischen 4 und 7 Kilometer tief auf dem Meeresgrund, verteilt auf einer Länge von 1200 Kilometern. Es handele sich um den mit Abstand tiefsten, größten und ältesten bekannten Walfriedhof, heißt es. Man habe bis jetzt die Überreste von fast 480 Tieren gefunden. Die Experten gehen davon aus, dass es weltweit noch viele andere Walfriedhöfe gibt. Das waren die Nachrichten mit Thorsten Adolfs.
6: Das Wetter. Viele Wolken begleiten uns heute durch den Tag, dazu aktuell 15 Grad. Ein Schauer, der kann mal durchziehen, aber die meiste Zeit bleibt's trocken. Der Regen, der kommt dann erst später in der Nacht. Morgen bleibt's windig und nass bei 18 Grad. Samstag wird dann deutlich freundlicher bei rund 20 Grad. Heißt, heute und morgen, nochmal gemischt. Danach wird Schritt für Schritt wieder sommerlicher. Besser ankommen jetzt mit dem Radio Gütersloh Verkehrsservice. Wir haben die 10 Blitzer vollbekommen. Die stehen in Gütersloh auf der Hegestraße und auf dem Stadtring Nordhorn, in Halle auf der Alleestraße, in Herzebrock-Klarholz auf der Klarholzer Straße, Kaunitz-Hatze auf der Fürstenstraße, Reda-Biedenbrück auf der Nonnenstraße, in St. Veit wird geblitzt auf der Stromberger Straße, in Steinhagen am Pulverbach und in Versmold auf der B476 und auf der Österweger Straße. Seht ihr noch mehr? Dann denkt ihr an uns und dann hoffentlich diese Nummer 0800 678 5000. Gute Fahrt euch.
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6: Wenn ein US-Präsident plötzlich als Anime-Figur auftaucht, das finden nicht unbedingt alle lustig. In wenigen Minuten erzähle ich euch, warum da in Japan gerade ziemlich viel los ist. Ich bin Noah Vrona. Hi!

Komm, wir singen ein Lied. Was haben Animes und Politik gemeinsam? Ja, wenn man Donald Trump fragt, ziemlich viel, denn er taucht in Social Media Posts ja gerne immer wieder mit Anime- und Manga-Filtern auf. Und genau das sorgt in Japan gerade für ordentlich Ärger. In Japan haben inzwischen rund 20.000 Menschen eine Petition unterschrieben, dass er das doch bitte lassen soll. Ich verstehe es ja, also diese Figuren aus Naruto, Pokémon und Yu-Gi-Oh!, das waren halt unsere Kindheit. Und die stehen eigentlich für Werte wie Freundschaft, Mut, Zusammenhalt. Und viele finden, dass das jetzt nicht zu politischen Botschaften passt, schon gar nicht zur Politik von Donald Trump. Der scheint ja auch richtig Gefallen dran gefunden zu haben an diesen Filtern. Ja, man kann es drehen, wie man will. Japanischer Anime, der ist inzwischen so beliebt, dass sogar ein Donald Trump nicht darauf verzichten möchte. Ja, und jetzt macht er aus den ganzen Helden unserer Kindheit Bösewichte.

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1: Ich bin Matthias Träger. Guten Tag. Beim Sassenberger Caravan-Hersteller LMC in Versmolds Nachbarschaft ist die Zukunft von bis zu 160 Arbeitsplätzen weiter offen.

0: Geschäftsführung und Betriebsrat verhandeln seit Anfang des Jahres über den geplanten Stellenabbau. Ein Ergebnis liegt bislang nicht vor. Auch Beschäftigte aus Versmold könnten betroffen sein. Das Unternehmen hält trotz der schwierigen Lage an seiner Umstrukturierung fest. Laut HK ist das Kalenderjahr nach Unternehmensangaben stabil gelaufen. Wer einen Ausbildungsplatz, ein Studium oder einen neuen Job sucht, ist am Wochenende in Verl richtig. Bei Heroal findet am Freitag und Samstag wieder das Talent-Event statt mit Arbeitgebern aus der Region. Valerie Manigel von Heroal.
1: Man trifft die Verantwortlichen, die für Personal verantwortlich sind, aus den Unternehmen. Man trifft die Fachbereiche, die auch die Entscheidungen am Ende treffen. Bei uns auf der Messe werden auch wirklich Entscheidungen manchmal schon direkt getroffen, wenn man merkt, es passt zusammen. Hier hast du deine Einladung zum Praktikum oder zum Vorstellungsgespräch. Man kann die Bewerbungsunterlagen gerne auch mitbringen und abgeben.
0: Der Freitag richtet sich vor allem an Schüler. Am Samstag sind Berufserfahrene, Quereinsteiger und Menschen auf Jobsuche eingeladen. In Riedberg ist der Gartenschaupark-Eingang Stennerlandstraße jetzt komplett wieder fertig. Nach Angaben des Gartenschauparks funktionieren jetzt auch Kassenautomat, Ticketscanner und Snackautomat am neuen Kassenhäuschen. Besucher können damit wieder direkt über diesen Eingang in den Riedberger Gartenschaupark und müssen nicht mehr zur Markenstraße ausweichen. Der Neubau an der Stennerlandstraße war nötig geworden, nachdem ein Brand das alte Kassenhäuschen vor mehr als einem Jahr zerstört hatte. 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
2: Das Wetter bei uns im Kreis. Heute wieder mit Wolken und so um die 15 Grad im Moment. Zwischendurch kann mal ein Schauer durchziehen. Insgesamt bleiben wir tagsüber aber verschont. Der richtige Regen, der kommt erst in der Nacht. Morgen wird's nochmal wechselhaft mit Wind und Regen bei rund 18 Grad. Und Samstag packt dann wieder die Sonne aus. Also passend zum Wochenende lassen wir den Regen dann hinter uns.
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2: Besser ankommen jetzt mit dem Radio Gütersloh Verkehrsservice. Vorsicht auf der A2 zwischen Reda-Wiedenbrück und Gütersloh. Da besteht Gefahr durch eine ungesicherte Unfallstelle auf allen Fahrstreifen. Ich sehe da auch schon 3 Kilometer Stau, also da müsst ihr ein bisschen mehr Zeit einplanen. Blitzer habe ich auch noch für euch. Die stehen in Gütersloh auf der Hegestraße und auf dem Stadtring Nordhorn, in Halle auf der Alleestraße, in Herzebrock-Klarholz auf der Klarholzer Straße, in Kaunitz auf der Fürstenstraße, Reda-Wiedenbrück, da wird geblitzt auf der Nohenstraße, in St. Veit auf der Stromberger Straße, in Steinhagen am Pulverbach und in Versmold auf der B476 und auf der Österweger Straße. Ihr seht mehr Blitzer oder wollt ergänzen? Ja, dann immer her damit. Nummer ist die 0800 678 5000. Gute Fahrt euch!
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2: Und ihr seid bei mir gelandet. Noah Vrona hier. Wünsche euch einen schönen Tag.

0: Heute geht sie endlich los, die große WM. Und wir haben hier in der Redaktion auch schon ein Tippspiel veranstaltet. Ich habe schon fleißig getippt. Kollegin Alisa Klinert ist jetzt im Studio. Du auch?
1: Ja, ich auch. Am Abend tatsächlich habe ich alle meine Tipps abgegeben. Und ich habe wirklich mutig getippt, würde ich sagen. Nicht mit Verstand, sondern einfach mal so wild durcheinander.
0: Ist ja auch gut möglich. Es sind ja so viele neue Länder dabei, ja, die noch nie bei der WM dabei waren. Hast du so ein Land genommen?
1: Vielleicht.
0: Vielleicht, du redest nicht. Okay,
1: ich verrate
0: ich auch nicht, aber ich bin auf sicher gegangen.
1: Ja, ich bin gespannt, wer hier bei uns in der Redaktion das Rennen macht. Und wenn ihr vielleicht da draußen auch noch eine Tippgruppe starten möchtet, dann gibt es gleich bei mir in der Sendung Tipps, wie ihr da auf jeden Fall ganz vorne mit dabei seid und euch den Pott holt.
0: Gleich bei dir heißt 14 Uhr, denn ich mache jetzt Feierabend. Ich bin raus für heute und mache mir einen schönen Tag.
1: Gleich geht's
0: weiter mit Alisa Klinert. Wir hören uns morgen wieder.

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1: Mit Thorsten Adolfs. Guten Tag. Heute Abend startet die 23. Fußball-Weltmeisterschaft mit dem Eröffnungsspiel Mexiko gegen Südafrika. Die Eröffnungsfeier beginnt um 19:30 und ab 21 Uhr rollt dann der Ball. Nico Hartmann im WM-Studio. Wie ist denn die Ausgangsposition der beiden Teams vor dem Eröffnungsspiel?
2: Ja, auf jeden Fall startet Mexiko neben allen außersportlichen Themen wie der Sicherheit, den Demonstrationen und leider eben auch der Gewalt mit unter anderem 5 toten Polizisten bei Ausschreitungen sportlich mit Riesen-Euphorie ins Turnier. Über 70.000 mexikanische Fans werden ihrer Mannschaft im Aztekenstadion gegen den krassen Außenseiter Südafrika einen heißen Empfang bereiten. Ohne einen richtigen Topstar im Kader, dafür aber mit sehr talentierten Spielern wie dem 17-jährigen Mittelfeldjuwel Gilberto Mora und einem starken Kollektiv haben die Mittelamerikaner vor der WM 8 Spiele ohne Niederlage bestritten. Das Selbstvertrauen des Co-Gastgebers ist schier grenzenlos. So tönte Gilberto Mora vor der WM: Wir sind die Favoriten auf den Titel. Wir spielen zu Hause. Dagegen ist Südafrika zwar eine technisch ebenfalls starke Truppe, die aber große Probleme hat, Offensivakzente zu setzen. Wenn wir nun alles zusammennehmen, Heimvorteil, Spiel auf 2200 Metern Höhe, Form, dann ist Mexiko klarer Favorit.
1: Dankeschön, Nico. Und jetzt weitere Meldungen im Überblick. Die Wirtschaftsverbände fordern nach dem Spitzentreffen im Kanzleramt eine schnelle Umsetzung der geplanten Reformen. Bei dem Treffen von Regierung, Gewerkschaften und Arbeitgebern hätten sich Gemeinsamkeiten gezeigt, heißt es zum Beispiel von BDI-Chef Leibinger. Die gesamte Gesellschaft werde profitieren, wenn Wachstum und damit Wohlstand und Arbeitsplätze gesichert würden, sagte er. Durch die neuen gegenseitigen Angriffe der USA und des Iran ist die Feuerpause zwischen beiden Seiten praktisch bedeutungslos geworden. Das steht in einer Mitteilung des iranischen Außenministeriums. Die von den USA ausgeführten, Zitat, illegalen und kriminellen Angriffe seien ein offensichtlicher Verstoß gegen die Charta der Vereinten Nationen, heißt es aus Teheran. Der Deutsche Ethikrat ist gegen ein gesetzlich vorgeschriebenes Mindestalter für die Nutzung sozialer Medien. Kinder und Jugendliche würden heute mit vielen digitalen Angeboten aufwachsen, die eine wichtige Rolle bei der Erfüllung ihrer Kommunikations- und Informationsbedürfnisse spielen, heißt es. Die Einführung eines gesetzlichen Mindestalters sei deshalb nicht geeignet, so der Ethikrat. Immer weniger Menschen in Deutschland arbeiten zu fest ausgehandelten Tariflöhnen. Das führt dazu, dass die Bundesregierung jetzt bei der EU unter Druck gerät, weil sie wichtige Vorgaben für faire Arbeitsbedingungen verschläft. Laut einer aktuellen Studie der Hans-Böckler-Stiftung arbeitet in Deutschland nur noch knapp die Hälfte der Beschäftigten zu solchen Tarifen und die Quote sinkt weiter. Damit hinkt Deutschland im europäischen Vergleich weit hinter Ländern wie Belgien oder Italien her, wo quasi jeder Angestellte tariflich abgesichert ist. Sollte Deutschland die EU-Vorgaben weiter ignorieren, könnte ein teures Vertragsverletzungsverfahren drohen. Die Kosten dafür müssten dann am Ende die Steuerzahler übernehmen. Soweit die Meldungen mit Thorsten Adolfs.
3: Wir schauen rüber aufs Wetter und da geht's erstmal mit einigen Wolken los heute Nachmittag. Dazu gibt's 16 Grad und so ganz trocken bleibt's heute Nachmittag auch weiter nicht. Da könnte es mal den ein oder anderen kleinen Schauer geben. Aber auch die Sonne ist zwischendurch immer wieder da. Morgen wird's dann leider gar nicht so schön. Den ganzen Tag ist Regen mit dabei, mal mehr, mal weniger. Dazu gibt's Wind und höchstens 19 Grad. Am Samstag auch erst noch so ein bisschen Regen, später dann aber oft sonnig und trocken bei bis zu 20 Grad. Besser ankommen mit dem Radio Gütersloh Verkehrsservice. Es ist kurz nach 2 A2 Dortmund Richtung Hannover zwischen Herzebrock-Klarholz und Reda-Wiedenbrück. 6 Kilometer Stau, mehr als eine halbe Stunde plus nach einem Unfall. Und dann habt ihr uns Blitzer gemeldet. Die stehen in Herzebrock auf der Klarholzer Straße. In Reda-Wiedenbrück wird geblitzt auf der Nonenstraße. In Gütersloh auf der Helgestraße. In Schloss Holte-Stuckenbrock blitzt es auf der Holterstraße. In Steinhagen am Pulverbach. Und geblitzt wird auch in Hesselteich auf der Österweger Straße. Danke, dass ihr Bescheid sagt über die 0800 678 5000. Das ist die Radio Gütersloh Blitzer Hotline. Gute Fahrt für euch.
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3: So, und das auch heute Nachmittag wieder mit mir. Ich bin Alisa Klenate. Die nächsten 4 Stunden gehören uns und die machen wir uns richtig schön. Erstmal jetzt mit richtig guter Musik. Ich hole euch ab aus der Mittagspause. Bibi Rexha spiele ich euch mit New Religion. Die Toten Hosen habe ich auch noch mit dabei. Nur nach vorne heißt der neue Song. Und dann checken wir gleich mal, was los ist hier bei uns im Kreis.
4: Die

0: Neue Musik von den Toten Hosen hier bei Radio Gütersloh im besten Mix. Nur nach vorne habe ich euch gespielt, der Donnerstagnachmittag mit mir. Ich bin Alisa Klindert, kurz nach zwei ist es. Und wenn ihr schon heute wissen wollt, was am Wochenende so bei uns im Kreis geht, dann gibt's jetzt noch eine Tanina Rottmann aus der Radio Gütersloh Morning Show noch ein paar Tipps und Termine für euch.
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2: Mallorca-Feeling mitten in Wiedenbrück. Morgen wird das Jahnstadion zur großen Open-Air-Partyzone. Ab 17 Uhr sorgen Stars der Partyszene wie Icke Hüftgold, Easy Glück oder Nina Reh für Stimmung auf der Bühne.
3: Und am Samstag gehört die Bühne dann diesem Mann hier.
4: Kommt vorbei, Leute. Ich freue mich sehr darauf, euch in Reda Wiedenbrück zum Sehen. Euer Dick Brave.
3: Klingt wie Ray Garvey, ist Dick Brave und eigentlich ja Sascha, aber als Dick Brave, da macht er mit euch Party am Samstag im Jahnstadion ab 15 Uhr schon.
2: Filmfans kommen morgen und auch am Samstag auf dem Marktplatz in Wiedenbrück auf ihre Kosten. Ist nämlich Open-Air-Kino angesagt. Da beginnen die Vorstellungen jeweils mit Einbruch der Dunkelheit, also so circa 22 Uhr. Gezeigt werden morgen The Fall Guy und am Samstag Hangover.
3: Ich habe noch einen aus Verl. Verl feiert die erste Verler Weinwiesenpremiere. Auf der Wiese an der Volksbahn startet das Event morgen um 17 Uhr. Und ja, natürlich gibt es verschiedene Weine und an allen Tagen auch Live-Musik.
2: So, und wo am Wochenende außerdem das große See- und Campusfest gefeiert wird, das könnt ihr selber nachgucken in den Veranstaltungstipps auf radiogütersloh.de.

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1: Ich bin Matthias Träger. Guten Tag. Der Sassenberger Caravan-Hersteller LMC hält an seiner Umstrukturierung fest. Die Zukunft von bis zu 160 Arbeitsplätzen in Versmolls Nachbarschaft bleibt weiter offen. Seit Anfang des Jahres verhandeln Geschäftsführung und Betriebsrat über den geplanten Stellenabbau. Ein Ergebnis liegt bislang nicht vor. Aufgrund der schwachen Nachfrage auf dem Wohnwagenmarkt will sich LMC künftig über Dienstleistungen und Serviceangebote aufstellen. Auto- und Radfahrer können wieder über die komplette Kasumer Straße in Versmold fahren. Der Kreis Gütersloh hat den Abschnitt zwischen dem Frankfurter Weg und der Österweger Straße freigegeben. Die Straße wurde saniert, der Geh- und Radweg auf 2,70 Meter verbreitert. Von den Kosten in Höhe von rund 2,3 Millionen Euro fördert das Land NRW rund 1,6 Millionen. Wer auf der Suche nach einem Ausbildungsplatz, nach einem Studium oder einem neuen Job ist,

0: sich dieses Wochenende vormerken. Bei Heroalin Ferl läuft wieder das Talent-Event. Melanie Faulhaber hat die Infos.
1: Am Freitag und Samstag stellen sich Unternehmen, Institutionen und Bildungseinrichtungen aus der Region vor. Ihr bekommt Einblicke in Ausbildungsberufe, Studiengänge und Karrierewege. Der Freitag richtet sich vor allem an Schüler. Am Samstag sind zusätzlich berufserfahrene Quereinsteiger und Jobsuchende eingeladen. Ihr könnt direkt mit Arbeitgebern ins Gespräch kommen.
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2: Wir gucken rüber auf das Wetter für unseren Kreis und da gibt's heute Nachmittag weiter viele Wolken im Moment bei 16 Grad. Ein bisschen windig ist es auch und im Laufe des Nachmittags kann es hier und da auch noch mal kurz nass werden. Aber auch die Sonne ist zwischendurch immer wieder mit am Start. Morgen allerdings nicht, da heißt es dann mal wieder Schirm nicht vergessen. Es regnet nämlich immer wieder, dazu wird's windig und mit maximal 19 Grad auch nicht gerade sommerlich. Am Samstag, da gibt's morgens auch noch einzelne Schauer, später wird's dann aber deutlich freundlicher. Ja, dann kommt die Sonne raus und es bleibt trocken bei bis zu 19 Grad.
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2: Besser ankommen mit dem Radio Gütersloh Verkehrsservice. A2 Dortmund Richtung Hannover. Zwischen Herzebrock-Laholz und Reda-Wiedenbrück immer noch 6 Kilometer Stau. Eine halbe Stunde plus nach einem Unfall. Und dann habt ihr uns Blitzer gemeldet. Die stehen heute Nachmittag in Herzebrock auf der Klarholzer Straße. In Reda-Wiedenbrück auf der Nonenstraße. In Gütersloh auf der Helgestraße. In Schloss Holte-Stuckenburg blitzt es auf der Holterstraße. Und in Bockholzhausen jetzt auf der Bielefelder Straße. Wenn da noch mehr zukommt, ruft ihr an 0800 678 5000. Gute Fahrt für euch.
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2: Mit mir, ich bin Alisa Klinert. Hi, schön, dass ihr da seid heute Nachmittag. Habt ihr eure WM-Tippgruppe schon und vor allem habt ihr schon die ersten Spiele getippt? Habe ich eben gerade noch gemacht, weil wir hier in der Redaktion nämlich auch eine Tippgruppe aufgemacht haben. Da gibt's einen Fünfer von jedem in den Pott und dann wird heiß drauf losgetippt. Und wenn ihr auch noch eine Tippgruppe machen wollt, bei der Arbeit, mit euren Freunden, innerhalb der Familie, dann habe ich gleich für euch richtig gute Tipps, wie ihr da richtig gut absahnen könnt. Hört ihr gleich in 10 Minuten hier bei mir.

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1: Mexiko und Südafrika eröffnen heute Abend um 21 Uhr die Fußball-WM und parallel starten ja auch in vielen Familien, Freundeskreisen und Büros auch wieder die Tippspiele. Hier bei uns in der Redaktion übrigens auch. Wir treten da alle gegeneinander an. Wie ist das bei euch? Landet ihr da immer auf dem letzten Platz oder vielleicht auch eher so im unteren Drittel? Ab jetzt nicht mehr. Wir wollen euch nämlich helfen, damit ihr es der Schwiegermutter oder den Arbeitskollegen diesmal so richtig zeigt und ganz oben mitspielt. Deshalb haben wir uns Tipps geholt bei Yannick Fegen aus NRW. Er ist nämlich der Gründer von Kicktipp, einer der Tippspielplattformen im Internet, und er rechnet mit über 5 Millionen Tippern zur WM. Und Yannick, du sagst zum Beispiel, wir sollten auf keinen Fall zu riskant tippen.
3: Gerade bei der WM ist es schon ein Favoritenturnier oft. Die Favoriten gewinnen auch häufiger, muss man sagen. Das Feld ist nicht so eng wie in der Bundesliga. Oder wo man auch gesehen hat, in der zweiten Bundesliga, wo das Feld ja sehr eng ist, da kann auch der 18. mal den ersten schlagen. Das ist bei der WM meistens nicht der Fall.
1: Ja, aber so ein bisschen Risiko muss trotzdem sein, oder? Wer zu vorsichtig ist, wird logischerweise auch nicht gewinnen.
3: Ja, das ist natürlich richtig. Wenn man alles Standard tippt, wird man nicht gewinnen. Wird man vielleicht oben liegen, aber nicht gewinnen. Man muss natürlich ein bisschen Risiko gehen, aber nicht zu viel. Das ist ganz wichtig. Sondern man muss sich schon angucken, dass man punktuell Reize setzt.
1: Ja, und auch wichtig, tippt nicht zu viele Tore. Das ist nämlich auch noch so ein wichtiger Tipp. Also 2:1, 1:0, 0:1, 1:1, das sind ja immer so die Klassiker. Und eine Sache noch, die vermeintlichen Fußballexperten.
3: Zu viele Informationen schaden meistens. Das ist auch so ein Phänomen, warum Leute, die vielleicht auch vermeintlich ganz viel Ahnung von Fußball haben, oft gar nicht so gut abschneiden, weil die ganz viele Infos haben, die sie dann gewichten, aber eine gute Mannschaft wird trotzdem gewinnen, auch wenn der Top-Stürmer mal verletzt ist.
1: Das sagt Yannick Fegen, ist der Gründer von Kicktipp, und ihr wisst jetzt Bescheid, wie ihr bei eurer Tipprunde ganz oben mitspielt. Viel Glück beim Tippen, Leute, ihr seid jetzt definitiv bestens vorbereitet.
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1: Mit Nico Hartmann. Wenn am Abend das Eröffnungsspiel der WM zwischen Mexiko und Südafrika angepfiffen wird, müssen sich die Fußballfans auch an einige neue Regeln gewöhnen. So können Spieler, die bei einem Streit mit einem Gegner die Hand vor den Mund halten, die rote Karte bekommen. Torhüter sollen den Ball nur noch 5 Sekunden in der Hand halten. Bei einer Auswechslung verbleiben dem Spieler 10 Sekunden, um das Feld zu verlassen. Und es wurden aufgrund der extremen Temperaturen einmal pro Halbzeit Trinkpausen für 3 Minuten eingeführt.
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2: Mit Thorsten Adolfs. Guten Tag. Knapp 3 Wochen gilt der Tankrabatt der Bundesregierung noch. Danach dürfte es an der Tanke wieder deutlich teurer werden, auch weil im Iran-Krieg weiterhin keine Lösung in Sicht ist. Das weiß man natürlich auch in der Bundesregierung. Bundesarbeitsministerin Baas hat deshalb im ZDF nicht ausgeschlossen, dass es auch nach Ende Juni noch weitere Entlastungen geben könnte. Danny Hoppe aus dem News-Team, wie genau die aussehen könnten, ließ sie aber offen.
3: Ja, da blieb Baas bewusst vage, man werde die Lage weiter beobachten und dann gegebenenfalls auch nochmal über Entlastungen reden. Dass der Tankrabatt nochmal verlängert wird, gilt als unwahrscheinlich. Er wirkt zwar, das haben nicht nur Wirtschaftsinstitute und der ADAC bestätigt, sondern auch Politiker von Union und SPD. Unionsfraktionsvize Müller sagt aber auch, finanzpolitisch sei eine Verlängerung nicht sinnvoll. Und laut Bild haben sich die Fraktionen von Union und SPD auch darauf geeinigt, dass der Tankrabatt wie geplant auslaufen wird. Eine andere Maßnahme der Koalition hat dagegen weniger gewirkt, nämlich die 12-Uhr-Regel. Seitdem die gilt, sind die Preissprünge an den Tanken so groß wie noch nie, das hat der ADAC jetzt mitgeteilt. Er hat sich die Zahlen im Mai angeschaut und da war die durchschnittliche Differenz zwischen dem niedrigsten und dem höchsten Preis pro Tag ziemlich hoch. Bei Super E10 waren es fast 15 Cent pro Liter, bei Diesel sogar mehr als 18 Cent. Das sei deutlich mehr als im Vorjahr, sagt der ADAC. Er rät ganz klar, kurz vor 12 zu tanken. Wer dann 50 Liter tanke, könne zwischen 7 und 9 Euro sparen.
2: Danke, Danny. Und jetzt weitere Meldungen, kurz und kompakt. Die Linke denkt darüber nach, vor dem Bundesverfassungsgericht gegen das Heizgesetz zu klagen und es so zu stoppen. Die Partei begründet das mit befürchteten Verschlechterungen beim Klimaschutz. Mit dem neuen Gesetz will Schwarz-Rot die Regelung kippen, dass jede neu eingebaute Heizung zu 65% mit erneuerbaren Energien betrieben werden soll. Geplant ist, dass auch in Zukunft neue Gas- und Ölheizungen eingebaut werden können. Die immer höheren Lebenshaltungskosten beeinträchtigen die Grundrechte der Menschen in Europa. Das steht in einem neuen EU-Bericht. Demnach können sich immer mehr Menschen ihre Wohnung nicht mehr leisten und laufen Gefahr, obdachlos zu werden. Ein weiteres Problem sei die zunehmende Hassrede im Internet. Außerdem gäbe es für Arbeitskräfte aus Drittstaaten in der EU erhebliche Herausforderungen. Dazu würden die Diskriminierung und Ausbeutung am Arbeitsplatz gehören. Fast ein halbes Jahr nach dem spektakulären Sparkassenraub in Gelsenkirchen haben in Essen die ersten beiden Zivilprozesse begonnen. Im ersten Verfahren fordert eine Kundin 391.000 Euro von der Bank. Sie sagt, ihr sei Bargeld und Schmuck aus einem aufgebrochenen Schließfach gestohlen worden. Im zweiten Verfahren geht es um die Klage eines Kunden auf knapp 49.000 Euro für gestohlene Goldmünzen und Familienschmuck. Nachdem im Vorfeld der Fußball-WM schon viel passiert ist, das meiste leider aus dem Bereich nicht so gut, rollt heute Abend dann zum ersten Mal der Ball. In der Gruppe A trifft Gastgeber Mexiko auf Südafrika. Die Fußball-WM wird bis zum 19. Juli gemeinsam von Mexiko, den USA und Kanada ausgerichtet. Zum ersten Mal nehmen 48 Nationen teil und es gibt die Rekordzahl von 104 Spielen. Die Ticketpreise sind so hoch wie noch nie. Fanverbände werfen dem Weltverband FIFA deshalb Wucher vor. Soweit die Meldungen mit Thorsten Adolfs.
4: Dann kommt jetzt das Wetter für unseren Kreis. Der Nachmittag bringt heute einen Mix aus Sonne und Wolken mit. Und vereinzelt kann es auch noch mal den ein oder anderen kurzen Schauer geben. Bei 16 Grad fühlt sich das Ganze aber eher frisch als sommerlich an. Liegt vermutlich auch am Wind, der da zwischendurch mit dabei ist. Morgen wird es dann auch noch mal ungemütlich. Regen gibt es den ganzen Tag. Mal mehr Schauer, mal weniger Schauer. Nass ist es auf jeden Fall fast die ganze Zeit. Dazu weht ein frischer Wind. Die Temperaturen schaffen morgen höchstens 19 Grad. Bessere Aussichten, die gibt's dann aber für den Samstag. Da gibt's auch erst noch so ein bisschen Regen, später aber viel Sonne und meist trockenes Wetter bei bis zu 20 Grad. besser ankommen mit dem Radio Gütersloh Verkehrsservice. A2 Dortmund Richtung Hannover. Zwischen Herzebrock-Laholz und Reda-Wiedenbrück immer noch 6 Kilometer Stau. Eine halbe Stunde plus nach einem Unfall. Und dann habt ihr uns Blitzer gemeldet. Die stehen heute Nachmittag in Herzebrock auf der Klarholzer Straße, in Reda-Wiedenbrück auf der Nonenstraße, in Gütersloh auf der Helgestraße, in Schloss Holte-Stuckenbrock blitzt es auf der Holterstraße und in Bockholzhausen jetzt auf der Bielefelder Straße. Wenn da noch mehr zukommt, ruft ihr an 0800 678 5000. Gute Fahrt für euch.
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4: Donnerstag geht's ins Kino hier bei uns im Kreis. Die Filmstarts der Woche gibt's gleich hier bei mir. Ich bin Alisa Klinert. Wir haben die vorab schon für euch gecheckt. Welcher Film sich lohnt und wo er euch besser das Geld spart, das hört ihr nach Musik von The Fastboy und Ruff, von Marcone und von Leonie.

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1: Ich bin Matthias Träger. Guten Tag. Die Reformpläne der Bundesregierung stoßen weiter auf heftigen Widerstand in der Opposition. Während Kanzler Merz seinen Kurs im Bundestag verteidigte, warfen die Grünen ihm vor, die Menschen zu täuschen. Die Linke sprach von einem Angriff auf den Sozialstaat. Wenige Stunden vor dem Eröffnungsspiel der Fußball-WM sorgen Proteste rund um das Aztekenstadion in Mexiko-Stadt für angespannte Stimmung. Mehrere Gruppen demonstrieren seit Tagen in der Stadt, darunter Angehörige verschwundener Kinder. Das Auftaktspiel zwischen Mexiko und Südafrika soll planmäßig stattfinden. Und jetzt die Nachrichten aus unserem Kreis Gütersloh. Krankenhäuser, auch bei uns im Kreis Gütersloh, beteiligen sich morgen an einem bundesweiten Protesttag. Auch das Klinikum Gütersloh, das St. Elisabeth Hospital in Gütersloh und das Klinikum Halle protestieren gegen geplante Einschnitte bei der Krankenhausfinanzierung. Zwischen 11 und 13 Uhr werden Eingänge der Häuser nur eingeschränkt zugänglich sein. Die Kliniken warnen vor Kürzungen mit Folgen für Personal, Leistungen und für die Versorgung der Patienten. In Sassenbergs Nachbarschaft zu Versmold bleibt die Zukunft von bis zu 160 Arbeitsplätzen offen. Die Verhandlungen über den Stellenabbau beim Sassenberger Caravanhersteller LMC ziehen sich weiterhin. Bei dem Reisemobil- und Wohnwagenhersteller gibt es noch keine Einigung über den geplanten Stellenabbau. Melanie Faulhaber hat die Infos.
2: Seit Anfang des Jahres verhandeln Geschäftsführung und Betriebsrat über die Zukunft von bis zu 160 Beschäftigten. Das Unternehmen spricht von einem stabilen Jahresstart, hält aber an seiner Umstrukturierung fest. Hintergrund ist die schwache Nachfrage auf dem Wohnwagenmarkt. Eine Entscheidung über die betroffenen Arbeitsplätze steht weiter aus.
1: LMC will sich künftig stärker über Dienstleistungen und Serviceangebote aufstellen. In Riedberg ist der Gartenschaupark-Eingang Stellerlandstraße jetzt komplett wieder fertig. Nach Angaben des Gartenschaupark

0: Toparks funktionieren jetzt auch der Kassenautomat, der Ticketscanner und der Snackautomat am neuen Kassenhäuschen. Besucher können damit wieder direkt über diesen Eingang in den Riedberger Gartenschaupark und müssen nicht mehr zur Markenstraße ausweichen. Der Neubau an der Stennerlandstraße war nötig geworden, nachdem ein Brand das alte Kassenhäuschen vor mehr als einem Jahr zerstört hatte. Und unsere Nachrichten im Netz und in der Radio Gütersloh App.
1: Ich danke dir. Wir schauen dann rüber auf das Wetter für unseren Kreis. Und da gibt's heute Nachmittag mal mehr Sonne, mal viele Wolken. Den ein oder anderen kleinen Schauer und das im Moment bei 16 Grad. Heute Abend bleibt es dann trocken bei uns im Kreis, bevor es dann morgen nochmal so einen typischen Regenjackentag gibt. Immer wieder Schauer, dazu Wind und maximal 19 Grad. Aber am Samstag wird's dann besser. Da ziehen die letzten Schauer dann nach und nach ab und es wird spätestens ab dem Nachmittag dann häufig sonnig und trocken bei bis zu 20 Grad.
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1: Besser ankommen mit dem Radio Gütersloh Verkehrsservice. A2 Dortmund Richtung Hannover zwischen Herzburg-Lachholz und Reda-Wiedenbrück. 4 Kilometer Stau, da dauert es noch 20 Minuten länger nach einem Unfall. Und dann habt ihr uns Blitzer gemeldet über die 0800 678 5000. In Herzebrock wird immer noch geblitzt, auf der Klarholzer Straße. In Gütersloh auf der Hägestraße. Einen Blitzer habt ihr entdeckt in Schloss Holte-Stukenbrock auf der Holterstraße und auch auf der Kaunitzer Straße wird da jetzt geblitzt. Außerdem steht noch einer in Steinhagen auf der Langenstraße. Danke, dass ihr Bescheid sagt. Fahrt vorsichtig und kommt gut an.
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1: Heute Morgen in unserer Morningshow schon viel drüber diskutiert und auch viel gespielt tatsächlich. Es geht um WM-Songs. Da gab es ja für jede Fußball-WM so einen typischen WM-Song. Ich kann mich zum Beispiel an Shakira und Waka Waka erinnern. Und Shakira ist ja tatsächlich auch dieses Jahr wieder ganz vorne mit dabei beim WM-Song. Wir sprechen gleich mal über die WM-Songs, von denen wir heute noch einen Ohrwurm haben. Ich freue mich, dass ihr da seid. Ich bin Alisa Klinert. Schönen Donnerstag für euch.

0: Der Countdown läuft, nur noch 5 Stunden und dann startet sie, die Fußball-WM 2026.
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0: Und zu so einer WM gehört ja nicht nur Fußball, sondern eben auch Musik. Und manche Songs sind die offiziell bestellten Hymnen. Andere werden dann einfach von den Fans adoptiert. Leo Arrighi hier aus dem Team. Welche WM-Songs sind denn international so richtig hängen geblieben?
2: Ja, zum Beispiel 1998 Ricky Martin mit La Copa de la Vida. Das war so ein Song, der WM-Hymnen endgültig wirklich richtig groß gemacht hat. 2010 natürlich dann Shakira mit Waka Waka, auch heute noch ein Riesenhit.
0: Ja, und dann gibt's ja auch noch die deutsche WM-Musikgeschichte. Die ist ja teilweise nochmal ein ganz eigenes Kapitel.
2: Ja, 2014, da hatten wir dann unseren ganz eigenen Soundtrack zum Titel Auf uns von Andreas Burani.
3: Ein Hoch auf uns.
2: Dazu Au revoir von Mark Forster und Sido in einer eigenen WM-Version.
4: 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Au revoir und zum vierten Mal holen wir den Pokal.
2: Natürlich Helene Fischer mit Atemlos durch die Nacht bei der Siegesfeier dann am Brandenburger Tor.
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2: Das waren zwar nicht alles offizielle FIFA-Songs, aber gefühlt haben die uns damals trotzdem durchs ganze Turnier getragen.
0: Ja, und genau deshalb weiß man ja auch bei einer WM nie, welcher Song am Ende wirklich hängen bleibt. Manchmal ist es eben der offizielle, manchmal einfach der, den alle irgendwann mitgrölen. Auf jeden Fall, so viel steht fest, die Fußball-WM startet heute Abend um 21 Uhr mit Mexiko gegen Südafrika. Und den offiziellen Song für dieses Turnier, der kommt von Shakira, schon wieder, heißt Dai Dai. Und mal sehen, wo der landet im Ranking.
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1: Mit Thorsten Adolfs. Guten Tag. Von unserem Klima kommen keine guten Nachrichten. Wir stoßen weiter zu viele Treibhausgase aus. Die Erde nimmt immer mehr Energie auf und unsere Meere heizen sich immer mehr auf. So steht es in einem neuen Bericht, den führende Wissenschaftler heute bei der UN-Klimakonferenz in Bonn vorgelegt haben. Danny Hopper aus dem News-Team. Die Kernaussage der Experten ist, die Welt gerät immer mehr aus dem Gleichgewicht.
2: Ja, in dem Bericht wird die Erde mit einem Patienten verglichen, der immer mehr beunruhigende Symptome zeige, zum Beispiel in den Meeren. Durch die Erderwärmung ist der Meeresspiegel in den letzten 125 Jahren um 23 Zentimeter angestiegen. Und es gibt inzwischen mehr Hitzetage in den Meeren, dabei werden bestimmte Temperaturen übertroffen. Das war im vergangenen Jahr 65 Mal der Fall. Das sind dreimal so viele Tage wie 1991. Und wir stoßen weiter viel zu viele Treibhausgase aus. Im Jahr 2024 waren es knapp 57 Milliarden Tonnen CO2. Das meiste davon stammt aus fossilen Brennstoffen und Industrie. Und diese Zunahme sei vor dem Hintergrund des Pariser Klimaabkommens schwer zu verstehen, heißt es.
1: Und die festgelegten Klimaziele wackeln laut Bericht ja mittlerweile gewaltig.
2: Ja, die Experten sagen ganz klar, wenn wir die Emissionen nicht weiter zurückfahren, werde die Klimaerwärmung schon im Jahr 2030 die 1,5 Grad Marke knacken. Und wenn man sich jetzt anschaue, dass der Ausstoß noch zunehme, sei es eigentlich unmöglich, das noch zu verhindern. Kritisiert wird in dem Bericht auch, dass viele Länder ihre Mittel für die Klimaforschung kürzen. Immer wieder werden da die USA unter der Trump-Regierung angeführt. Das Budget für das Weltklimaforschungsprogramm zum Beispiel sei halbiert worden, heißt es. Dadurch seien viele Satelliten- und Erdbeobachtungsprogramme in Gefahr.
1: Dankeschön, Danny. Und jetzt weitere Meldungen im Überblick. US-Präsident Trump will Irans Öl vollständig unter Kontrolle bringen und er droht Teheran damit, die für Irans Ölindustrie wichtige Insel Karg zu übernehmen. Außerdem kündigte Trump auf seiner Plattform Truth Social neue schwere Angriffe auf den Iran in der kommenden Nacht an. Die Europäische Zentralbank erhöht zum ersten Mal seit 2023 den Leitzins und zwar um 0,25 Punkte auf dann 2,25%. Höhere Zinsen verteuern Kredite für Verbraucher und Firmen, was die Nachfrage bremsen und so die Inflation dämpfen kann. Dagegen profitieren Sparer davon, wenn Banken die steigenden Leitzinsen an sie weitergeben. Um kleine und mittlere Einkommen zu entlasten, spricht sich Verdi-Chef Wernicke für höhere Erbschaftssteuern aus. Außerdem fordert er die Einführung einer Vermögenssteuer. Milliardäre dürften nicht verschont werden, sagte Wernicke. Die Kriminalität an den Bahnhöfen in NRW bleibt ein großes Problem. Das zeigen neue Zahlen des Landesinnenministeriums. Die Zahl der Gewalttaten hat sich demnach in den letzten 5 Jahren mehr als verdoppelt und es gab auch mehr Sexualstraftaten. Experten erklären die Entwicklung damit, dass heute mehr Straftaten erfasst werden als früher, weil die Polizei öfter vor Ort ist und genauer hinschaut. Außerdem halten sich durch Verspätungen und Zugausfälle einfach mehr Leute länger in den Bahnhöfen auf und das erhöhe das Risiko für Konflikte, heißt es. Der Kölner Hauptbahnhof führt die Liste der Tatorte seit Jahren an. Dahinter folgen Bahnhöfe in Dortmund, Düsseldorf und Essen. Das waren die Nachrichten mit Thorsten Adolfs.
3: Wir sind beim Wetter für unseren Kreis und da sind heute Nachmittag einige Wolken am Himmel und die bringen auch immer wieder so ein bisschen Regen mit. Dazu gibt es aktuell 16 Grad. Zwischendurch lugt auch mal ganz kurz die Sonne raus. Es ist windig und auch heute Abend bleibt es nicht trocken. Da sind auch noch mal einige Schauer mit dabei, vor allem am späten Abend. Morgen sieht das Ganze leider auch nicht besser aus. Regen den ganzen Tag, wirklich von morgens bis abends, dazu Wind und höchstens 19 Grad. Aber am Samstag, da gibt es so ein bisschen besseres Wetter, so ein bisschen mehr geht es da Richtung Sommer. Die Sonne ist auf jeden Fall mit dabei, aber es gibt auch zwischendurch kleinere Schauer. Dazu wird es windig bei bis zu 19 Grad. Besser ankommen mit dem Radio Gütersloh Verkehrsservice. A2 Dortmund Richtung Hannover zwischen Herzburg-Lachholz und Reda-Wiedenbrück. 4 Kilometer Stau, da dauert es noch 20 Minuten länger nach einem Unfall. Und dann habt ihr uns Blitzer gemeldet über den 0800 678 5000. In Herzebrock wird immer noch geblitzt, auf der Klarholzer Straße. In Gütersloh auf der Hägestraße. Einen Blitzer habt ihr entdeckt in Schloss Holte-Stukenbrock auf der Holterstraße und auch auf der Kaunitzer Straße wird da jetzt geblitzt. Außerdem steht noch einer in Steinhagen auf der Langenstraße. Danke, dass ihr Bescheid sagt. Fahrt vorsichtig und kommt gut an.
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3: Und das mit mir. Ich bin für euch im Studio. Alisa Klinert hier. Hi, schönen Nachmittag für euch. Ja, bald ist er vorbei. Der Tankrabatt, der hat uns ja die letzten Wochen mehr oder weniger den Popo gerettet beim Tanken. Und ein bisschen weniger tief mussten wir deswegen ins Portemonnaie gucken. Der neigt sich aber jetzt dem Ende zu. Und was das konkret für uns bedeutet, besonders beim Tanken, das hört ihr gleich in 10 Minuten hier bei mir. Aha.

0: Lipa für euch gespielt mit Houdini hier bei uns am Donnerstagnachmittag. Ihr seid bei mir gelandet, ich bin Alisa Klinatsch, kurz nach 4 ist es. Und falls ihr Anfang Juli in den Urlaub fahrt, dann tankt er vielleicht lieber noch Ende Juni, weil der Tankrabatt ausläuft. Er hat den Spritpreis ja seit Anfang Mai um rund 17 Cent pro Liter gedrückt. Ab dem 1. Juli ist dann Schluss damit. Ausgerechnet zum Ferienstart haben sich CDU und SPD darauf geeinigt, den Rabatt wie geplant nicht zu verlängern. Sie sagen, er hat zwar geholfen, aber auf Dauer sei das einfach zu teuer. Heißt also für uns, Sprit wird wieder deutlich teurer. Leslie Runde aus der Redaktion.
1: Ja, davon gehen viele aus. Die Politik warnt die Ölkonzerne allerdings schon mal vor und sie sagt, falls die Preise nach dem 1. Juli explodieren, könnte schnell reagiert werden.
0: Ja, und wie dann?
1: Da gibt es mehrere Ideen. Zuschüsse für Menschen mit kleinen und mittleren Einkommen, eine höhere Pendlerpauschale, niedrigere Steuern auf Energie oder sogar ein Preisdeckel für Sprit. Ab welchem Preis die Politik tatsächlich eingreifen würde, verrät sie nicht. Fakt ist, bis Ende Juni fühlt sich die Zapfsäule noch halbwegs freundlich an. Ab Juli könnte sie wieder die Persönlichkeit eines schlechten Bankberaters bekommen.
0: Ja, prima. Keine Verlängerung. Die Bundesregierung stampft den Tankrabatt zum Ende des Monats ein.
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1: Ich bin Matthias Träger, guten Tag. Der Iran hat die Straße von Hormuz nach eigenen Angaben jetzt vollständig gesperrt. US-Präsident Trump bestreitet das, Handelsschiffe könnten die Route weiter nutzen, sagte er. Bundeskanzler Merz hat im Bundestag den Reformkurs der Regierung verteidigt. Er forderte die Menschen auf, Veränderungen mitzutragen. Heftige Kritik kam von den Grünen und der Linken. Und jetzt die Nachrichten aus unserem Kreis Gütersloh. Auch bei uns im Kreis Gütersloh protestieren Krankenhäuser morgen gegen die neuen Streichpläne der Bundesregierung. Das Klinikum Gütersloh, das St. Elisabeth Hospital in Gütersloh und das Klinikum Halle warnen vor Folgen für Patienten. Sie beteiligen sich an einer bundesweiten Protestaktion. Das werden auch Patienten spüren, Melanie Faulhaber.
2: Ganz genau. Zwischen 11 und 13 Uhr werden die Eingänge der beteiligten Häuser nur eingeschränkt zugänglich sein. Damit wollen die Kliniken symbolisch zeigen, dass längere Wege drohen könnten, wenn Angebote wegfallen. Hintergrund ist ein Gesetzesentwurf, durch den Krankenhäuser nach eigenen Angaben Milliardenbeträge entzogen würden. Dadurch befürchten die Kliniken weniger Personal und weniger medizinische Leistungen.
1: Die Notfallversorgung bleibt morgen sichergestellt. In Versmold können Auto- und Radfahrer jetzt über den frisch sanierten Teil der Kasumer Straße fahren. Der Kreis Gütersloh hat den Abschnitt zwischen dem Frankfurter Weg und der Österweger Straße freigegeben. Dort wurde die Straße saniert, der Geh- und Radweg wurde auf 2,70 Meter verbreitert. In Hasewinkel haben Polizei, Ordnungsamt und Zoll illegale Glücksspielautomaten sichergestellt. Die fielen den Ermittlern in einer Gaststätte im nördlichen Stadtgebiet auf. Gegen den Betreiber läuft jetzt ein Ermittlungsverfahren. Es ist für sie der Höhepunkt ihrer Ausbildung. 60 angehende Tischler aus dem Kreis Gütersloh präsentieren am Samstag und Sonntag im Wiedenbrücker Kloster ihre Gesellenstücke. Innungsobermeister Frank Grimm aus Herzebrock-Lauls.
3: Da geht uns das Herzblut als Tischler natürlich auf. Das ist unser Jahreshighlight. 60 Auszubildende haben jetzt über Wochen geschwitzt. Ich sage immer, das ist nicht ein einfaches Möbelstück, sondern das ist das Lebensstück.
1: Die Gesellenstückausstellung zeigt die ganze Bandbreite des Tischlerhandwerks. Von Schreibtischen über Betten bis hin zu individuellen Möbelstücken. Der Eintritt ist frei. Infos auf radiogütersloh.de. 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
4: Wir sind beim Wetter und das ist sehr wechselhaft jetzt. Es ziehen immer wieder Schauer durch. Dazu gibt es aktuell 16 bis 17 Grad und genauso wechselhaft bleibt es auch den Rest des Tages. Zwischendurch ist ein bisschen Sonne mit dabei, zwischendurch ist es auch mal ein bisschen windig und ab dem späten Abend ziehen dann auch noch mal einige Schauer hier zu uns in den Kreis. Morgen sieht das ähnlich aus, maximal 19 Grad. Da ist dann den ganzen Tag

0: Über immer wieder Regen mit dabei, mal kräftiger, mal weniger kräftig, windig wird's auch. Und am Samstag, da ist es zumindest dann endlich mal freundlicher. Zwar nicht ganz trocken, aber immerhin sonniger, bis zu 6 Stunden sind da gemeldet und bis zu 19 Grad. Besser ankommen mit dem Radio Gütersloh Verkehrsservice. Es gibt immer noch die Meldung von der A2 Dortmund Richtung Hannover. Zwischen Herzogenaurach-Klarholz und Reda-Wiedenbrück immer noch 4 Kilometer Stau nach einem Unfall. Und gut 20 Minuten plus. Ansonsten gibt's keine größeren Staus oder Störungen. Aber ihr habt uns immer noch Blitzer gemeldet. Wir haben immer noch einen stehen in Herzogenaurach auf der Klarholzer Straße. Geblitzt wird in Gütersloh auf der Helgestraße, in Schloss Holte-Stukenbrock auf der Kaunitzer Straße und in Steinhagen auf der Langenstraße. Danke, dass ihr Bescheid sagt. Gerne auch per WhatsApp hier zu mir direkt ins Studio. 05241 92 3x die 0 wäre da die passende Nummer. Ich wünsche euch eine gute Fahrt.
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0: Kommt gut in den Feierabend mit mir. Ich bin Alisa Klinert. Hello!

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0: Ihr kommt hoffentlich gut durch diesen Donnerstag mit Radio Gütersloh. Kurz vor 5 ist es, also kurz vor Feierabend. Und da gibt es natürlich auch heute Nachmittag wieder einen Hit-Tipp hier bei uns. Den sucht ja Tanina aus der Radio Gütersloh Morning Show immer raus. Und heute hat sie natürlich den Mann im Gepäck, der zumindest inoffiziell einen WM-Song beisteuert.
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2: Also es ist kein offizieller FIFA-WM-Song, aber das ZDF hat sich Vincent Weiß als Senderbotschafter der Fußball-Weltmeisterschaft geschnappt mit dem Titel Kurz für immer.
3: Mit Kurz für immer habe ich einen Song geschrieben, der Gefühle und Momente, die viel zu schnell vorbeigehen, einfach festhalten will. Und ich freue mich umso mehr, dass das bei der Fußball-WM weitergetragen wird, weil diese 90 Minuten Spielzeit, die sollen einfach nicht aufhören, wenn man diese Spannung und dieses Gefühl eigentlich viel, viel weitertragen möchte.
2: Ja, und wir gehen mal davon aus, dass dieser Song auf gar keinen Fall ein schlechtes Omen ist, denn zur Fußball-Europameisterschaft 21 hat Vincent Weiß ja zusammen mit Johannes Oerding den Song Die guten Zeiten beigesteuert und damals, ja, sind wir gegen England im Achtelfinale rausgeflogen. Am besten gar nicht weiter drüber nachdenken. Wir freuen uns auf unsere WM-Jungs und auf die WM-Stimmung und jetzt auch auf Vincent Weiß und Kurz für immer.

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1: Mit Thorsten Adolfs. Guten Tag. Es steht nicht gut um den deutschen Sozialstaat. Wir zahlen viel ein, was wir dafür rausbekommen, ist aber oft nur mittelmäßig. So steht es in der neuen Prognosestudie für die Initiative Neue Soziale Marktwirtschaft. Verglichen wurden dafür die Daten aus Deutschland mit denen der anderen 37 Mitgliedsländer der Organisation für wirtschaftliche Zusammenarbeit und Entwicklung. Danny Hopper aus dem News-Team, und dabei haben wir nicht gut abgeschnitten.
2: Nein, überhaupt nicht. Schauen wir uns die drei Säulen der Sozialversicherung mal an und fangen mit der Rente an. Der Beitragssatz in Deutschland liegt mit 18,6% deutlich über dem Schnitt der OECD-Staaten von 16,0%. Gleichzeitig liegt das Rentenniveau aber unter dem OECD-Durchschnitt. Und so geht es auch im Bereich Gesundheit weiter. Mit 12,3% des Bruttoinlandsprodukts gibt Deutschland hier mehr aus als jedes andere EU-Land. Die Ausgaben der gesetzlichen Krankenversicherung haben sich seit 1995 fast verdreifacht. Bei der Lebenserwartung und der vermeidbaren Sterblichkeit liegen wir trotzdem nur im Mittelfeld. Und auch das Pflegesystem stehe vor dem Kollaps, heißt es. Immer mehr Heimbewohner seien auf Sozialhilfe angewiesen.
1: Was muss passieren, damit die Lage besser wird?
2: Laut Studie Reformen, Reformen, Reformen. Die hätten schon viel früher kommen müssen. Schon im Jahr 2000 sei vieles absehbar gewesen, wie etwa der demografische Wandel, sagt die Initiative Neue Soziale Marktwirtschaft. Die fordert mehr Eigenbeteiligung bei den Sozialversicherungen. Bei den Leistungen müsse man sich außerdem aufs Wesentliche konzentrieren. Man brauche außerdem ein besseres kapitalgedecktes Rentensystem, also mehr Anlagen in Aktien, Fonds oder Anleihen. Hier sei Deutschland in der OECD mit am schlechtesten aufgestellt. Die Bundesregierung brauche jetzt vor allem Mut, um bis zur Sommerpause Reformen entschlossen anzugehen. Nur so lasse sich das Sozialsystem retten, heißt es.
1: Danke, Danny. Und jetzt weitere Nachrichten in der Zusammenfassung. US-Präsident Trump droht mit der Übernahme der für Irans Ölindustrie wichtigen Insel Kharg. Irgendwann in nicht allzu ferner Zukunft werde man die Insel und andere Ölinfrastrukturpunkte übernehmen und die vollständige Kontrolle über Irans Öl- und Gasmärkte erlangen. Das schrieb Trump auf Truth Social. Bei Fox News kündigte er außerdem größere und schlagkräftigere Bombardierungen an. Bei der Fußball-WM dürfen die Fans der Elfenbeinküste nicht in die USA einreisen. Washington erteilt ihnen keine Visa. Das schmerze zutiefst, weil man das Team nicht unterstützen könne, heißt es von der Fanvereinigung. Die Elfenbeinküste trifft in der Gruppenphase in den USA auf Ecuador und Curaçao. Am 20. Juni spielt die Mannschaft im kanadischen Toronto gegen Deutschland. Dort können die Fans dann dabei sein. Bei den Bundesjugendspielen soll es bald wieder mehr um die erzielte Leistung gehen, wenn die Schulen das wollen. Darauf hat sich die Bildungsministerkonferenz geeinigt. Es soll dann wieder erlaubt werden, in der dritten und vierten Klasse Leichtathletik und Schwimmen wieder im normalen Wettbewerbsmodus durchzuführen. Das heißt, dass genau gemessen und die Zeit der Schülerinnen und Schüler genommen wird. Seit dem Schuljahr 2023/24 finden die Bundesjugendspiele nur noch als Wettbewerb und nicht mehr als Wettkampf statt. Diese Reform hatte damals für viele Diskussionen gesorgt. Das waren die Nachrichten mit Thorsten Adolfs.
3: Dann schauen wir rüber auf das Wetter, und das ist relativ verregnet heute Abend. Es sind immer wieder Schauer mit dabei. Dazu gibt es eine dicke graue Wolkendecke am Himmel, ein bisschen Wind und das Ganze alles bei 16 bis 17 Grad. Auch heute Abend sind immer wieder Schauer mit dabei. In der Nacht sieht es ganz genauso aus. Die Temperaturen bleiben bei 12 Grad und auch morgen geht es leider erstmal genauso weiter. Der Freitag ist komplett verregnet. Kräftige Schauer sind immer wieder mit dabei. Wind und das Ganze gibt es bei 19 Grad. Dafür können wir uns auf den Samstag freuen, denn der wird zumindest freundlicher und vor allem ist dann auch mal wieder die Sonne mit dabei. Bis zu 6 Stunden soll sie scheinen am Samstag, dazu höchstens 19 Grad. Besser ankommen mit dem Radio Gütersloh Verkehrsservice. Es gibt immer noch die Meldung von der A2 Dortmund Richtung Hannover. Zwischen Herzogenaurach-Klarholz und Reda-Wiedenbrück immer noch 4 Kilometer Stau nach einem Unfall. Und gut 20 Minuten plus. Ansonsten gibt es keine größeren Staus oder Störungen. Aber ihr habt uns immer noch Blitzer gemeldet. Wir haben immer noch einen stehen in Herzogenaurach auf der Klarholzer Straße. Geblitzt wird in Gütersloh auf der Helgestraße, in Schloss Holte-Stukenbrock auf der Kaunitzer Straße und in Steinhagen auf der Langenstraße. Danke, dass ihr Bescheid sagt. Gerne auch per WhatsApp hier zu mir direkt ins Studio. 05241 92 3x die 0 wäre da die passende Nummer. Ich wünsche euch eine gute Fahrt.
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3: Mit mir, ich bin Alisa Klinert und ich habe einen richtig schönen Song jetzt für euch in der Playlist. Elton John nämlich mit Circle of Life. Genießt ihn, dreht das Radio laut auf dem Weg nach Hause, zum Sport oder vielleicht auch schnell noch zum Einkaufen.

0: Kurz nach fünf ist es. Wir haben heute schon viel drüber gesprochen. Die WM geht los. Heute Abend um 21 Uhr. Große Eröffnungszeremonie. Und was gehört zum Fußballgucken dazu? Natürlich Grill anschmeißen. Vermutlich passiert das Grillen allerdings in den nächsten 4 Wochen oft unter Flutlicht im Garten wegen dieser späten Anstoßzeiten. Und Atze sagt, lasst euch dadurch nicht den Spaß nehmen. Aber achtet drauf, was ihr da auf den Grill schmeißt.
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2: Ja, nee, ist klar.
3: Jetzt waren wir aber vor 2 Wochen in Hamburg mal bei Weng Cheng. Da suchst du dir so eine Schüssel aus und dann kommt beim Bestellen die große Frage. Wie scharf darf es sein? Und genau das ist die Stelle bei Weng Cheng, wo sich entscheidet, wie dein weiteres Leben verläuft. Es gibt die Schärfe gerade non-spicy, spicy, extra spicy, Asian spicy und what the fuck spicy. Ja, was habe ich wohl genommen? Erstmal das Positive. Mein Heuschnupfen war weg, der spielte keine Rolle mehr. Ne? Die Schleimhäute schwellen an, als wäre einem Salzsäure intravenös gespritzt worden. Ey, Gott sei Dank war 100 Meter weiter ein Rewe. Da habe ich dann komplettes Roggenbrot und 1 Liter Milch innerhalb von 2 Minuten in mich reingestopft. Ey. Eine Stunde später waren dann die Schleimhäute nicht nur abgeschwollen, sondern nicht mehr vorhanden. Dafür hatte sich der innere Bürgerkrieg dann aber in Richtung Magen verzogen. Ja, ja, Leute, so langsam wird's wieder. Ich esse zurzeit viel normales Gemüse aus dem Dampfgarer und trinke literweise Kamillentee.
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1: Ich bin Matthias Träger, guten Tag. Die geplanten Änderungen beim Heizen haben heute im Bundestag für eine heftige Debatte gesorgt. Bundeswirtschaftsministerin Reiche verteidigte das neue Gebäudemodernisierungsgesetz als mehr Freiheit für Hausbesitzer. Nach den Plänen sollen wieder mehr Heizungen mit fossilen Brennstoffen erlaubt werden. Der Iran hat die Straße von Hormuz nach eigenen Angaben jetzt vollständig gesperrt. US-Präsident Trump bestreitet das. Handelsschiffe könnten die Route weiter nutzen, sagte er. Und jetzt die Nachrichten aus unserem Kreis Gütersloh. Krankenhäuser im Kreis Gütersloh beteiligen sich morgen an einem bundesweiten Protesttag. Auch das Klinikum Gütersloh, das St. Elisabeth Hospital und das Klinikum Halle protestieren gegen geplante Einschnitte bei der Krankenhausfinanzierung. Zwischen 11 und 13 Uhr werden Eingänge der Häuser nur eingeschränkt zugänglich sein. In Versmold können Auto- und Radfahrer jetzt über einen frisch sanierten Teil der Kasumer Straße fahren. Der Kreis Gütersloh hat den Abschnitt zwischen dem Frankfurter Weg und der Österweger Straße nach aufwendiger Sanierung freigegeben. Melanie Faulhaber, warum ist die freigegebene Strecke so wichtig?
2: Weil der jetzt freigegebene Abschnitt der Kasumer Straße direkt zur Umleitung wird. Es gibt auf der Kasumer Straße nämlich schon eine weitere Baustelle. Und zwar auf die Hesselteicher Straße. Und die ist ebenfalls gesperrt. Dort will der Kreis die Lücke im Radweg in Richtung Borkholzhausen schließen. Die gesamte Maßnahme kostet rund 2,3 Millionen Euro. Das Land übernimmt rund 1,6 Millionen.
1: In Riedberg hat die Polizei einen mutmaßlichen Rollerdieb gestellt. Der 16-jährige Gütersloher floh vor einer Kontrolle, versteckte den Motorroller in einer Wiese und sich in einem Gebüsch am Adel-Johanns-Pettchen. Bei der Festnahme leistete er Widerstand und verletzte einen Polizisten leicht. Gegen den Jugendlichen wurde ein Ermittlungsverfahren eingeleitet. In Reda-Wiedenbrück zeigen am Wochenende rund 60 angehende Tischler aus unserem Kreis Gütersloh ihre besten Arbeiten. Im Kloster Wiedenbrück präsentieren sie ihre Gesellenstücke. Noah Wrona, warum ist die Ausstellung für die Branche jedes Jahr ein echter Höhepunkt?
3: Es ist einer der größten Ausstellungen dieser Art in Deutschland und ein Highlight des Jahres, sagt Obermeister Frank Grimm. Sie zeigt handwerkliches Können, kreative Ideen und moderne Ansätze für die Zukunft des Tischlerhandwerks. Dabei präsentieren die angehenden Gesellen ihre Möbel, Betten, Schreibtische und viele weitere selbst entworfene Arbeiten. Gleichzeitig geht es im Wettbewerb die gute Form auch um das Thema Nachhaltigkeit.
1: Der Eintritt ohne Anmeldung ist

0: frei. Alle Infos gibt's bei uns im Netz und ebenso in der Radio Gütersloh App.
1: Dann gucken wir nochmal aufs Wetter für unseren Kreis und da bleibt der Donnerstagabend verregnet. Es ziehen weiter Schauer durch den Kreis bei 16 Grad. Windig ist es auch. Also Fußball gucken heute Abend draußen auf der Terrasse oder auf dem Balkon macht auf jeden Fall nicht so großen Spaß. Es ist nämlich eher ungemütlich, denn die Schauer bleiben den ganzen Abend über. Und auch in der Nacht kommt immer wieder Regen runter, das Ganze bei 12 Grad dann. Und genau so geht's dann auch weiter morgen am Freitag. Der ist nämlich komplett nass. Von morgens bis abends gibt's mal kräftigere Schauer, mal ein bisschen weniger Regen, Wind und höchstens 19 Grad. Und am Samstag sieht's dann endlich mal wieder so ein bisschen besser aus. Dann ist die Sonne mit dabei. Es gibt bis zu 19 Grad, allerdings auch immer wieder etwas Regen zwischendurch. Besser ankommen mit dem Radio Gütersloh Verkehrsservice um kurz nach 5:30 A2 Dortmund Richtung Hannover. Zwischen Kreuz Bielefeld und Bielefeld Ost 2 Kilometer stockender Verkehr. Da dauert es gerade 5 Minuten länger. Ansonsten sind eure Straßen stau- und störungsfrei. Passt nur auf die Blitzer auf. Da steht nämlich jetzt noch einer im Feierabendverkehr in Steinhagen auf der Langen Straße. Gute Fahrt, kommt gut nach Hause.
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1: Und das noch eine halbe Stunde mit mir. Ich bin Alisa Klinert. Happy Feierabend.

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0: Da kommt er hoffentlich gut in den Feierabend am Donnerstag hier im besten Kreis der Welt. 17:45 ist es und das heißt, Marlene Suckel übernimmt hier gleich die Spätschicht für euch. Du bist ab 6 am Start und natürlich hast du heute Abend Fußball mit dabei.
1: Genau bis zum Anpfiff um 21 Uhr. Wir nutzen die Zeit vorm ersten WM-Spiel aber auch ganz sinnvoll und klären heute Abend mal Fußballregeln. Ich bin nämlich so eine, ich gucke sowas wie die WM natürlich und auch die EM und alles Wichtige. Dementsprechend sitzen so die Fußballgrundlagen, würde ich sagen. Sonst kenne ich mich aber gar nicht mal so gut aus mit Fußball. Und deshalb klären wir heute Abend knifflige Fußballregeln wie das Handspiel, Strafstöße, Abseits und so weiter. Also heute Abend eine kleine Fußball-Nachhilfestunde. Ich freue mich sehr auf euch.
0: Das alles und noch viel mehr gibt's gleich ab 18 Uhr bei Marlene. Ich wünsche euch auf jeden Fall auch einen richtig tollen Fußballabend. Wenn ihr guckt, ich bin Alicia Klinert. Macht euch einen schönen Donnerstag, genießt dieses WM-Spektakel nachher und ich würde mich sehr freuen, wenn ihr morgen Nachmittag ab 14 Uhr nochmal mit dabei seid. Dann starten wir nämlich zusammen ins Wochenende.

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1: Mit Nico Hartmann. Ab 19.30 Uhr schaut die Fußballwelt ins Aztekenstadion. Nach intensiver Vorbereitungszeit wird dann in Mexiko-Stadt die 23. Fußball-WM offiziell eröffnet. Ab 21 Uhr spielt dann Gastgeber Mexiko gegen Südafrika und auch die deutsche Fußballnationalelf wird dann genau hinschauen. Nach einem Vormittagstraining zur Ortszeit in North Carolina gibt Julian Nagelsmann seinen Spielern frei, um sich das Eröffnungsspiel in Ruhe anschauen zu können. Das zweite Spiel des Turniers bestreiten Südkorea und Tschechien.
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2: Mit Thorsten Adolfs. Guten Abend. Wochenlang hatte US-Präsident Trump immer wieder betont, dass ein Abkommen mit dem Iran in greifbarer Nähe sei. Das hört sich mittlerweile aber schon wieder ganz anders an. Zuletzt gab es gegenseitige Angriffe und jetzt droht Trump auch wieder offen damit, die iranische Insel Karg zu übernehmen. Die ist extrem wichtig für Irans Ölindustrie. Danny Hopper aus dem News-Team, die Sorgen wachsen, dass der Krieg wieder ausbrechen könnte.
3: Auf jeden Fall. Trump hat für heute Abend sehr heftige Angriffe auf den Iran angekündigt. Man werde Karg und andere Standorte der iranischen Ölinfrastruktur einnehmen, schrieb er auf seiner Plattform Truth Social. Es wird spannend, ob er das wirklich ernst meint oder ob es nur wieder eine Drohung ist, um den Druck auf Teheran zu erhöhen. Denn aus Sicht von Militärexperten können die USA die Insel nur mit Bodentruppen einnehmen. Das wäre natürlich extrem riskant und könnte auch auf US-Seite Opfer fordern. Für viele Iran-Experten besteht die Waffenruhe inzwischen nur noch auf dem Papier. Sie schätzen Trumps neue Drohungen so ein, dass es den USA jetzt eher darum geht, die Straße von Hormus mit Gewalt zu öffnen.
2: Und wie könnte der Iran darauf reagieren?
3: Ja, ähnlich wie schon zu Beginn des Krieges mit neuen Angriffen auf Energieinfrastruktur in der Region. Das würde wieder den Druck auf die internationalen Märkte erhöhen. Das iranische Militär hat ja schon eine komplette Sperrung der Straße von Hormus bekannt gegeben. Das haben die USA aber direkt dementiert. Aus iranischen Quellen heißt es, man sei weiter offen für Diplomatie, gleichzeitig aber auch bereit für Krieg. Was gerade der aktuelle Stand der Verhandlungen ist, weiß man auch gar nicht so richtig. In Medienberichten heißt es ja seit Wochen immer wieder, man stehe kurz vor dem Abschluss. Passiert ist hier aber noch nichts. Ein großer Knackpunkt soll weiterhin das iranische Atomprogramm sein.
2: Danke, Danny. Und jetzt weitere Themen im Überblick. Nach dem Aus des gemeinsamen französisch-deutschen Kampfflugzeugprojekts FCAS stehen 8 Rüstungsunternehmen für die Entwicklung eines neuen Kampfflugzeugs bereit. Deutschland wird vermutlich mit Spanien und Schweden gemeinsame Sache machen. Um die zeitliche Lücke, die jetzt entsteht, zu füllen, könnte Deutschland zusätzliche F-35-Jets aus den USA anschaffen. In den Niederlanden ist ein Autofahrer in eine Gruppe von Radfahrern gerast. 3 Menschen starben, darunter 2 Kinder. 4 weitere Kinder, die mit auf dem Schulausflug waren, wurden schwer verletzt. Der Unfall ereignete sich in einem kleinen Ort in der Provinz Seeland in der Nähe der belgischen Grenze. Das Wetterphänomen El Niño ist zurück. Es könnte die Menschen weltweit vor Herausforderungen stellen. Die US-Wetterbehörde warnt vor einem besonders starken Ereignis, das die ohnehin schon hohen Temperaturen weiter nach oben treiben könnte. El Niño sorgt für ungewöhnlich warme Meerestemperaturen im tropischen Pazifik und wird sich vermutlich bis in den nächsten Winter hinein sogar noch verstärken. Das Problem dabei ist, dass El Niño den menschengemachten Klimawandel noch weiter anheizt und damit die Gefahr von Extremwetter wie heftigen Dürren oder massiven Überschwemmungen weltweit deutlich steigt. Für uns hier in Europa halten sich die direkten Auswirkungen meistens in Grenzen. Die extremen Folgen wie Dürren oder Fluten treffen vor allem Regionen auf der Südhalbkugel. Soweit die Meldungen mit Thorsten Adolfs.
4: Wir checken die Wetterkarte. Da bleibt's morgen überwiegend bewölkt. Dazu immer mal wieder kleinere Schauer. Die Sonne macht sich rar bei uns, wird aber mit maximal 19 Grad noch etwas angenehmer als heute. Jetzt besser ankommen mit dem Radio Gütersloh Verkehrsservice. Der Blitz ist heute Abend noch in Kaunitz an der Fürstenstraße, Gütersloh am Stadtring Nordhorn, Versmold an der B476, in Herzebrock-Klarholz an der Klarholzer Straße, in Halle an der Alleestraße, St. Viet an der Stromberger Straße, in Steinhagen am Pulverbach und in Versmold an der Osterweger Straße. Alle Updates von unseren Straßen wie immer auch auf radiogütersloh.de oder in der Radio Gütersloh App. Kommt gut durch!
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4: Kurz nach 6, wir starten rein in die Spätschicht. Ich bin Marlene, noch bis 21 Uhr an eurer Seite. Und da quatschen wir natürlich auch noch über die WM. Wir sprechen über Regeln, die nochmal vorher geklärt werden müssen, aber auch über Musik und gleich in 10 Minuten über unseren Festivalsommer, der heute Abend in die vorletzte Runde geht.

kommt gut in den Donnerstagabend. Und Leute, ich will wirklich keinen Druck machen, aber morgen Abend die letzte Chance auf Tickets bei uns im Spätschicht-Festivalsommer. 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
1: Ich bin Matthias Träger. Guten Abend. Auch bei uns im Kreis Gütersloh protestieren Krankenhäuser morgen gegen die neuen Streichpläne der Bundesregierung. Das Klinikum Gütersloh, das St. Elisabeth Hospital in Gütersloh und das Klinikum Halle warnen vor Folgen für Patienten. Sie beteiligen sich an einer bundesweiten Protestaktion. Das werden auch Patienten spüren, Melanie Faulhaber.
2: Ganz genau. Zwischen 11 und 13 Uhr werden die Eingänge der beteiligten Häuser nur eingeschränkt zugänglich sein. Damit wollen die Kliniken symbolisch zeigen, dass längere Wege drohen könnten, wenn Angebote wegfallen. Hintergrund ist ein Gesetzesentwurf, durch den Krankenhäuser nach eigenen Angaben Milliardenbeträge entzogen würden. Dadurch befürchten die Kliniken weniger Personal und weniger medizinische Leistungen.
1: Die Notfallversorgung bleibt morgen sichergestellt. In Versmold können Auto- und Radfahrer jetzt über den frisch sanierten Teil der Kasumer Straße fahren. Der Kreis Gütersloh hat den Abschnitt zwischen dem Frankfurter Weg und der Österweger Straße freigegeben. Dort wurde die Straße saniert, der Geh- und Radweg wurde auf 2,70 Meter verbreitert. In Hasewinkel haben Polizei, Ordnungsamt und Zoll illegale Glücksspielautomaten sichergestellt. Die fielen den Ermittlern in einer Gaststätte im nördlichen Stadtgebiet auf. Gegen den Betreiber läuft jetzt ein Ermittlungsverfahren. 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
3: Kühlt so langsam runter bei uns, in der Nacht noch 12 Grad drin. Morgen früh geht's aber wieder hoch auf bis 19 Grad. Auch da im Tagesverlauf ein wilder Mix aus Sonne, Wolken und Regen. Zum Wochenende hin hält sich das dann auch so. Wenigstens etwas mehr Sonne ist aber drin für uns. Jetzt besser ankommen mit dem Radio Gütersloh Verkehrsservice. Da blitzt es heute Abend noch bei uns in Kaunitz an der Fürstenstraße, Gütersloh am Stadtring Nordhorn, in Versmold an der B476, in Herzebrock-Klarholz an der Klarholzer Straße, in Halle an der Alleestraße, St. Viet an der Stromberger Straße und Steinhagen am Pulverbach. Alle Updates von den Straßen wie immer auch auf radiogütersloh.de oder in der Radio Gütersloh App. Kommt gut durch!
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3: Happy Mittwoch, Happy Spätschicht. Marlene bin ich, bin bei euch, egal ob ihr gerade noch bei der Spätschicht im Krankenhaus oder an der Tankstelle seid oder ob ihr auch schon zu Hause seid, euch was Leckeres zu essen kocht oder ob ihr auf dem Weg ins Gym seid. Wir machen hier zusammen den Donnerstagabend. Freue mich, dass ihr mit am Start seid.
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0: In der Spätschicht heute noch schnell die kleine Fußball-Nachhilfestunde vor dem ersten WM-Spiel in knapp 2 Stunden. Wir klären schwierige Fußballregeln für alle, die jetzt die WM mitgucken wollen, sonst aber vielleicht eher nicht so im Fußballthema sind und immer nur bei den Fußballprofi-Freunden mitnicken. Und genau so ein Fußballprofi-Freund ist mein Kumpel Sean und den lasse ich jetzt erstmal erklären.
1: Hallöchen.
0: Hallo, pass auf, ich habe eine Fußballfrage.
1: Ja.
0: Du bist das Nächste in meinem Umfeld, was ich an einen Fußballprofi rankomme. Würdest du mir da zustimmen?
1: Oh. Auf keinen Fall.
0: Aber du kennst dich aus, oder? Du guckst schon mal öfter Fußball als ich.
1: Das kann ich bestätigen, ja.
0: Okay, ich möchte gerne die Regeln besser verstehen. Hast du so eine Regel auf Lager, wo du sagst, die müsste man verstanden haben, bevor man die WM guckt?
1: Genau, also sagen wir mal, Deutschland schießt aufs Tor und der gegnerische Torwart hält den Ball, aber er geht dann ins Aus. Mhm. Dann gibt es einen Eckball für Deutschland. Mhm. Das heißt, sie haben den Ball und schlagen dann ja meistens eine Flanke in den Strafraum. Wenn ich jetzt aufs Tor schieße und der Ball landet aber im Aus, weil ich daneben schieße und der Torwart war nicht dran, dann gibt es keine Ecke.
0: Mein Gott, ich muss mir Notizen machen. Okay, und ich habe noch eine Frage.
1: Ja.
0: Thema Foul. Wann? Ich weiß, dass das ein sehr weites Feld ist und dass das auch nicht 100% immer klar ist. Aber wann gibt es Gelb und wann gibt es Rot und was sind die Strafen?
1: Also, wenn du jemanden härter faulst mit ein bisschen Absicht, dann gibt es meistens eine gelbe Karte erstmal.
0: Ja.
1: Und alles, was da drüber ist, also jemanden wirklich böswillig verletzen zu wollen oder wenn jemand alleine aufs Tor zuläuft, von hinten dann die Beine umtreten oder was weiß ich. Mhm. Das ist dann auf jeden Fall eine rote Karte. Für eine rote Karte bist du erstmal das nächste Spiel gesperrt. Mhm. Für eine gelbe Karte gibt es im Normalfall erstmal nichts. Wenn du aber 2 gelbe Karten hast, fliegst du auch mit gelb-rot vom Platz. Also du kannst nur eine gelbe Karte sozusagen pro Spiel bekommen.
0: Okay.
1: Und wenn du die 2. bekommst, fliegst du.
0: Okay. Ja, also damit sollte ich doch schon mal gut durch das Spiel kommen.
1: Du wirst das Spiel verstehen, definitiv.
0: Also ich meine, Übung macht den Meister. Vielleicht, wenn ich alle Spiele gucke und einfach nie schlafen gehe, sondern alle Spiele gucke, egal wann sie laufen.
1: Ja.
0: Vielleicht bin ich danach Ultra-Profi.
1: Vielleicht könntest du dann das WM-Finale kommentieren.
0: Oder? Ich würde es mir zutrauen. Sean, ich danke dir.
1: Sehr gerne. Ich mache das immer gerne. Mach ich. Wir hören uns, Kumpel.
0: Mach's gut.

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0: Nachrichten. Mit Thorsten Adolfs. Guten Abend. Gleich startet die 23. Fußball-Weltmeisterschaft mit dem Eröffnungsspiel Mexiko gegen Südafrika. Die Eröffnungsfeier beginnt in einer halben Stunde und ab 21 Uhr rollt dann der Ball. Nico Hartmann im WM-Studio mit Infos zur Ausgangsposition der beiden Teams vor dem Eröffnungsspiel.
1: Auf jeden Fall startet Mexiko neben allen außersportlichen Themen wie der Sicherheit, den Demonstrationen und leider eben auch der Gewalt mit unter anderem 5 toten Polizisten bei Ausschreitungen sportlich mit Riesen-Euphorie ins Turnier. Über 70.000 mexikanische Fans werden ihrer Mannschaft im Aztekenstadion gegen den krassen Außenseiter Südafrika einen heißen Empfang bereiten. Ohne einen richtigen Topstar im Kader, dafür aber mit sehr talentierten Spielern wie dem 17-jährigen Mittelfeldjuwel Gilberto Mora und einem starken Kollektiv haben die Mittelamerikaner vor der WM 8 Spiele ohne Niederlage bestritten. Das Selbstvertrauen des Co-Gastgebers ist schier grenzenlos. So tönte Gilberto Mora vor der WM: Wir sind die Favoriten auf den Titel. Wir spielen zu Hause. Dagegen ist Südafrika zwar eine technisch ebenfalls starke Truppe, die aber große Probleme hat, Offensivakzente zu setzen. Wenn wir nun alles zusammennehmen, Heimvorteil, Spiel auf 2200 Metern Höhe, Form, dann ist Mexiko klarer Favorit.
0: Und jetzt weitere Meldungen im Überblick. US-Präsident Trump will Irans Öl vollständig unter Kontrolle bringen und er droht Teheran damit, die für Irans Ölindustrie wichtige Insel Karg zu übernehmen. Außerdem kündigte Trump auf seiner Plattform Truth Social neue schwere Angriffe auf den Iran in der kommenden Nacht an. Die Europäische Zentralbank erhöht zum ersten Mal seit 2023 den Leitzins und zwar um 0,25 Punkte auf dann 2,25%. Höhere Zinsen verteuern Kredite für Verbraucher und Firmen, was die Nachfrage bremsen und so die Inflation dämpfen kann. Dagegen profitieren Sparer davon, wenn Banken die steigenden Leitzinsen an sie weitergeben. Um kleine und mittlere Einkommen zu entlasten, spricht sich Verdi-Chef Wernicke für höhere Erbschaftssteuern aus. Außerdem fordert er die Einführung einer Vermögenssteuer. Milliardäre dürften nicht verschont werden, sagte Wernicke. Änderungen bei der Arbeitszeit lehnt er anders als der Arbeitgeberverband BDA ab. Der Verband fordert ein Ende des starren 8-Stunden-Tags. Forscher haben im Indischen Ozean einen gigantischen Walfriedhof entdeckt. Die Überreste der Tiere liegen zwischen 4 und 7 Kilometer tief auf dem Meeresgrund, verteilt auf einer Länge von 1200 Kilometern. Es handele sich um den mit Abstand tiefsten, größten und ältesten bekannten Walfriedhof, heißt es. Man habe bis jetzt die Überreste von fast 480 Tieren gefunden. Wenn ein Wal stirbt, sinkt der Kadaver normalerweise in die Tiefe, landet auf dem Meeresgrund und dient dort als Nahrungsgrundlage für eine Vielzahl von Organismen. Die Experten gehen davon aus, dass es weltweit noch viele andere Walfriedhöfe gibt. Soweit die Meldungen mit Thorsten Adolfs.
2: Morgen nochmal ein ähnlicher Mix wie heute mit Sonne, Wolken, Regentropfen, aber immerhin bis 19 Grad. Und ähnlich gemixt geht's auch Richtung Wochenende. Auch da immer wieder kleinere Schauer, aber auch die Chance auf Sonne besteht am Samstag und am Sonntag.
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2: Jetzt besser ankommen mit dem Radio Gütersloh Verkehrsservice. Da blitzt es heute Abend in Kaunitz an der Fürstenstraße, in Gütersloh am Stadtring Nordhorn, Versmold an der B476, in Herzebrock-Klarholz an der Klarholzer Straße, in Halle an der Alleestraße, St. Veit an der Stromberger Straße und in Steinhagen am Pulverbach. Alle Updates von den Straßen wie immer auch auf Radio Gütersloh. Oder in der Radio Gütersloh App. Kommt gut durch.
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2: Heute schon die vorletzte Runde Spätschicht Festival Sommer. Die letzten Tickets gehen morgen über den Tisch. Also jetzt nochmal schnell sein und bewerben. Könnt ihr jederzeit über die Homepage machen. Dazu jetzt die Hits im besten Mix. Ich bin Marlene. Freue mich, dass ihr da seid. Komm.

0: Schönen Donnerstagabend, schönen Start in den Feierabend. Der Feierabend, der wird jetzt noch ein kleines bisschen schöner für Daniela. Daniela weiß es noch nicht, aber ich habe hier zwei Tickets für das Anna Beats in Verl für sie liegen. Und die überraschen wir jetzt erstmal zusammen.
1: Hallo?
0: Hi, hier ist Marlene von der Spätschicht aus dem Radio. Spreche ich mit Daniela?
1: Ja.
0: Hi Daniela, ich habe eine kurze Frage an dich. Weißt du, was am 15. August ist?
1: Am 15. August?
0: Hast du da noch Zeit?
1: Ja.
0: Daniela, ich kann dir sagen, was am 15. August ist.
1: Oh.
0: Am 15. August ist das Anna Beats in Verl. Hättest du da zufällig Bock drauf?
1: Ja, total.
0: Das ist doch schon mal gut. Daniela, warum willst du denn gerne hin? Erzähl mal.
1: Meine beste Freundin und ich wollten da letztes Jahr schon hin. Wir haben aber beide kein Kinderfrei bekommen.
0: Oh.
1: Und ja, jetzt wollten wir es einfach dieses Jahr nochmal probieren.
0: Oh, wo werden die Kinder dann geparkt?
1: Wahrscheinlich bei den Papas oder bei den Omas.
0: Jetzt müssen sie es machen. Jetzt hast du schon die Tickets. Ja. Jetzt kannst du auch nichts mehr machen, ne?
1: Genau.
0: Ist ja nicht deine Schuld, Mensch. Dann überrasch mal gerne deine beste Freundin damit. Ich wünsche euch ganz, ganz viel Spaß dabei.
1: Danke schön. Vielen Dank.
0: Sehr gerne. Dann macht euch da eine gute Zeit, Daniela.
1: Danke schön.
0: Ciao. Schönen Abend.
1: Ebenso.

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1: Ich bin Matthias Träger. Guten Abend. Krankenhäuser im Kreis Gütersloh beteiligen sich morgen an einem bundesweiten Protesttag. Auch das Klinikum Gütersloh, das St. Elisabeth Hospital und das Klinikum Halle protestieren gegen geplante Einschnitte bei der Krankenhausfinanzierung. Zwischen 11 und 13 Uhr werden Eingänge der Häuser nur eingeschränkt zugänglich sein. In Versmold können Auto- und Radfahrer jetzt über einen frisch sanierten Teil der Kasumer Straße fahren. Der Kreis Gütersloh hat den Abschnitt zwischen dem Frankfurter Weg und der Österweger Straße nach aufwendiger Sanierung freigegeben. Melanie Faulhaber, warum ist die freigegebene Strecke so wichtig?
2: Weil der jetzt freigegebene Abschnitt der Kasumer Straße direkt zur Umleitung wird. Es gibt auf der Kasumer Straße nämlich schon eine weitere Baustelle. Und zwar auf die Hesselteicher Straße. Und die ist ebenfalls gesperrt. Dort will der Kreis die Lücke im Radweg in Richtung Borkholzhausen schließen. Die gesamte Maßnahme kostet rund 2,3 Millionen Euro. Das Land übernimmt rund 1,6 Millionen.
1: In Riedberg ist der Gartenschaupark-Eingang Stellerlandstraße jetzt komplett wieder fertig. Nach Angaben des Gartenschauparks funktionieren jetzt auch der Kassenautomat, der Ticketscanner und der Snackautomat am neuen Kassenhäuschen. Besucher können damit wieder direkt über diesen Eingang in den Riedberger Gartenschaupark und müssen nicht mehr zur Markenstraße ausweichen. Der Neubau an der Stennerlandstraße war nötig geworden, nachdem ein Brand das alte Kassenhäuschen vor mehr als einem Jahr zerstört hatte. 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
3: Wir checken die Wetterkarte. Da bleibt's morgen überwiegend bewölkt. Dazu immer mal wieder kleinere Schauer. Die Sonne macht sich rar bei uns, wird aber mit maximal 19 Grad noch etwas angenehmer als heute. Jetzt besser ankommen mit dem Radio Gütersloh Verkehrsservice. Da blitzt es heute Abend in Kaunitz an der Fürstenstraße, in Gütersloh am Stadtring Nordhorn, Versmold an der B476, in Herzebrock-Klarholz an der Klarholzer Straße, in Halle an der Alleestraße, St. Fied an der Stromberger Straße und in Steinhagen am Pulverbach. Alle Updates von den Straßen wie immer auch auf radiogütersloh.de oder in der Radio Gütersloh App. Kommt gut durch!

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1: Leute, ihr wisst doch, was heute Abend ansteht. Das erste WM-Spiel. 21 Uhr geht's los im ZDF. Und wir nutzen hier jetzt noch die Zeit vorher und machen uns fit für das Spiel. Klären nochmal die letzten Fußballregeln. Ich meine jetzt nicht, wie viele Leute stehen auf dem Platz und was ist ein Tor, sondern ein paar kniffligere Geschichten wie Abseits, Handspiel, Strafstöße und so weiter. Dafür brauche ich aber natürlich auch echte Profis. Und genau so ein Profi ist mein Kumpel Leon. Hallo, spreche ich mit Leon?
2: Das ist richtig.
1: Ich habe ein Anliegen. Ich möchte gerne mich und andere Leute, die hin und wieder Fußball gucken, für die WM fertig machen und Regeln beim Fußball klären. Kennst du dich damit aus?
2: Ja, sollte ich.
1: Was würdest du sagen, was qualifiziert dich?
2: Spiele seit der Kindheit selbst.
1: Und du guckst auch selber. Okay. Hast du eine Regel, wo du sagst, die muss man vorher geklärt haben, bevor man das erste WM-Spiel guckt?
2: Wurde dir schon das Handspiel des Torhüters erklärt?
1: Nein. Was ist das?
2: Also wenn der Torhüter den Ball fängt und ihn länger als 5 Sekunden in der Hand hat, gibt es auch wieder einen Eckstoß.
1: Was?
2: Ist eine neue Regel, damit das Spiel nicht zu lang verzögert werden kann.
1: Okay.
2: Aber wird auch vom Schiedsrichter runtergezählt, also man ist vorgewarnt, wenn es zu lange dauert.
1: Und wie findest du die Regel jetzt, wo sie relativ neu ist?
2: Ja, für den Spielfluss macht es Sinn. Mehr Spielzeit, weniger Zeitspiel. Kann ja auch spannend werden, wenn man zurückliegt.
1: Okay, also sagst du, dann bin ich auch ready für das erste WM-Spiel.
2: Auf jeden Fall.
1: Kurze Frage, wie tippst du für das erste WM-Spiel?
2: Gehe ich mit einem 3-1 für Mexiko.
1: Okay, dann halte ich mich jetzt einfach an dich beim Tippen.
2: Ich hoffe, du verlierst nicht.
1: Okay, Leon, dann danke ich dir. Mach's gut.

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1: Ich bin Ursula Winkler. In Mexiko-Stadt startet am Abend die Fußball-Weltmeisterschaft. Unter anderem Popstar Shakira eröffnet die WM mit einer großen Party. In Deutschland hielt sich die Vorfreude zuletzt in Grenzen. Wir machen den allerletzten Stimmungscheck. Freuen Sie sich auf die WM?
2: Ich weiß nicht mal, wann die anfängt.
3: Heute.
2: Tada!
4: Normal, wie jeder andere. Ich sehe es überall. Ich werde einige Spiele schauen, weiß, in welcher Gruppe wir spielen.
5: Ich habe schon immer was anderes gemacht, wenn andere Leute zum Fußball gehen.
6: Ich beschäftige mich eigentlich schon mein ganzes Leben lang mit Sport und verfolge das auch mit großem Interesse.
7: Noch gar nicht, aber es geht langsam so, kocht es in mir hoch, auch durch die Beiträge im Fernsehen und so. Ja.
1: Um 21 Uhr wird das Auftaktspiel Mexiko-Südafrika angepfiffen. US-Präsident Trump hat mit der Übernahme der für Irans Ölindustrie wichtigen Insel Karg gedroht. Man werde die vollständige Kontrolle über Irans Öl- und Gasmärkte erlangen, schrieb er auf der Plattform Truth Social. Er kündigte auch neue schwere Angriffe auf den Iran an. Damit erhöht die US-Regierung den Druck auf den Iran, wieder zu verhandeln. Obwohl eine Waffenruhe gilt, kam es in den vergangenen Tagen zu heftigen Angriffen. Eine Mehrheit der Deutschen fordert strengere Regeln für die Nutzung von E-Scootern. Das zeigt eine YouGov-Umfrage im Auftrag des Sozialverbands VDK. 57% der Befragten wollen zusätzliche Regulierungen bei der Nutzung von E-Scootern.
8: Immerhin 18% der Befragten würden E-Scooter sogar komplett verbieten. Diejenigen, die mehr Regulierung wollen, denken zum Beispiel an feste Parkzonen für E-Scooter, damit die nicht kreuz und quer und manchmal gefährlich im Weg stehen. Der Sozialverband VDK nennt Beispiele eigener Mitglieder, insbesondere blinde Menschen seien über Roller gestürzt und hätten dann noch nicht einmal Schmerzensgeld erhalten. Es brauche eine Sorgfaltspflicht für die Verleiher von E-Scootern. Im Bundestag wird ein Gesetz beraten, mit dem Vermieter und Fahrer stärker in die Pflicht genommen werden sollen, etwa bei der Entschädigung von Unfallopfern. Ronny Thorau, Berlin.
1: Das Wetterphänomen El Niño ist zurück. Das teilte die US-Wetterbehörde NOAA mit. Mit ungewöhnlich hohen Meerestemperaturen im tropischen Pazifik hatte sich das Wetterphänomen schon seit Monaten angekündigt. Damit wächst die Sorge vor mehr Extremwetter mit Dürren, Überschwemmungen und einer steigenden globalen Durchschnittstemperatur.
9: Kühlt so langsam runter bei uns, in der Nacht noch 12 Grad drin. Morgen früh geht's aber wieder hoch auf bis 19 Grad. Auch da im Tagesverlauf ein wilder Mix aus Sonne, Wolken und Regen. Zum Wochenende hin hält sich das dann auch so. Wenigstens etwas mehr Sonne ist aber drin für uns.
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9: Jetzt besser ankommen mit dem Radio Gütersloh Verkehrsservice. Da blitzt es heute Abend in Kaunitz an der Fürstenstraße, in Gütersloh am Stadtring Nordhorn, Versmold an der B476, in Herzebrock-Klarholz an der Klarholzer Straße, in Halle an der Alleestraße, St. Fied an der Stromberger Straße und in Steinhagen am Pulverbach. Alle Updates von den Straßen wie immer auch auf radiogütersloh.de oder in der Radio Gütersloh App. Kommt gut durch.
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9: Happy Mittwoch, happy Spätschicht. Marlene bin ich, bin bei euch, egal ob ihr gerade noch bei der Spätschicht im Krankenhaus oder an der Tankstelle seid oder ob ihr auch schon zu Hause seid, euch was Leckeres zu essen kocht oder ob ihr auf dem Weg ins Gym seid. Wir machen hier zusammen den Donnerstagabend. Freue mich, dass ihr mit am Start seid. What's the time?

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0: Jetzt sind es noch knapp 45 Minuten bis zum Anpfiff und jetzt sollten wirklich alle Fußballregeln sitzen. Ich habe heute in der Spätschicht mit euch zusammen Fußballregeln geklärt für Menschen, die, genau wie ich, hin und wieder mal Fußball gucken. Das machen ja ganz viele jetzt WM mitgucken, obwohl sie sonst nicht so fußballbegeistert sind. Und dementsprechend sitzt vielleicht auch nicht unbedingt jede Regel. Und genau über diese kniffligen Regeln, die so ein bisschen komplizierter sind, haben wir heute Abend gesprochen.
1: Also ich finde generell Abseits wichtig. Und das ist halt einfach praktisch, dass zwischen Torwart und Verteidiger kein Spieler angespielt werden darf.
2: Ja, ich sag mal Strafstoß.
3: Wenn der Torwart den Ball fängt und ihn länger als 5 Sekunden in der Hand hat, gibt es auch wieder einen Eckstoß.
4: Ganz neu jetzt, wenn ein Spieler ausgetauscht wird und er muss rausgehen, muss er innerhalb von 10 Sekunden vom Platz sein.
5: Natürlich, das Handspiel ist ja wichtig, ist ja logisch. Ein Spieler darf den Ball nicht mit der Hand nehmen.
6: Eine rote Karte, bist du erstmal das nächste Spiel gesperrt. Wenn du aber 2 gelbe Karten hast, fliegst du auch mit Gelb-Rot vom Platz.
0: Damit sollte ich doch schon mal gut durch das Spiel kommen.
6: Du wirst das Spiel verstehen, definitiv.

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0: wenn Angebote wegfallen. Hintergrund ist ein Gesetzesentwurf, durch den Krankenhäuser nach eigenen Angaben Milliardenbeträge entzogen würden. Dadurch befürchten die Kliniken weniger Personal und weniger medizinische Leistungen.
1: Die Notfallversorgung bleibt morgen sichergestellt. In Versmold können Auto- und Radfahrer jetzt über den frisch sanierten Teil der Kasumer Straße fahren. Der Kreis Gütersloh hat den Abschnitt zwischen dem Frankfurter Weg und der Österweger Straße freigegeben. Dort wurde die Straße saniert, der Geh- und Radweg wurde auf 2,70 Meter verbreitert. In Hasewinkel haben Polizei, Ordnungsamt und Zoll illegale Glücksspielautomaten sichergestellt. Die fielen den Ermittlern in einer Gaststätte im nördlichen Stadtgebiet auf. Gegen den Betreiber läuft jetzt ein Ermittlungsverfahren. 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
2: Morgen nochmal ein ähnlicher Mix wie heute mit Sonne, Wolken, Regentropfen, aber immerhin bis 19 Grad. Und ähnlich gemixt geht's auch Richtung Wochenende. Auch da immer wieder kleinere Schauer, aber auch die Chance auf Sonne besteht am Samstag und am Sonntag. Jetzt besser ankommen mit dem Radio Gütersloh Verkehrsservice. Da blitzt es heute Abend in Kaunitz an der Fürstenstraße, in Gütersloh am Stadtring Nordhorn, Versmold an der B476, in Herzebrock-Klarholz an der Klarholzer Straße, in Halle an der Alleestraße, St. Veit an der Stromberger Straße und in Steinhagen am Pulverbach. Alle Updates von den Straßen wie immer auch auf radiogütersloh.de oder in der Radio Gütersloh App. Kommt gut durch!
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2: Heute schon die vorletzte Runde Spätschicht Festival Sommer. Die letzten Tickets gehen morgen über den Tisch. Also jetzt nochmal schnell sein und bewerben. Könnt ihr jederzeit über die Homepage machen. Dazu jetzt die Hits im besten Mix. Ich bin Marlene. Freue mich, dass ihr da seid.
4: Die

kommt gut in den Donnerstagabend. Und Leute, ich will wirklich keinen Druck machen, aber morgen Abend die letzte Chance auf Tickets bei uns im Spätschicht-Festivalsommer. Die ganze Woche haben wir hier Tickets rausgehauen für die verschiedensten Festivals bei uns in der Ecke. Und morgen gehen die letzten 4 Tickets über den Tisch für das Besen bebt in Ennigerloh. Und ich sag's euch, da wird einiges beben bei dem Line-Up. Also seid jetzt schnell an die Tickets, kommt ihr über unsere Homepage. Ich bin Marlene, drück euch die Daumen dafür.

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1: Ich bin Ursula Winkler. Mexiko-Stadt hat mit einer Stimmungsshow die Sorgen um den Auftakt der Fußball-WM vorerst beiseite gedrängt und im legendären Aztekenstadion das XXL-Turnier in drei Ländern eröffnet. Traditionelle Kleidung, moderne Pop-Rhythmen und viel Gold prägten die Zeremonie im Fußballtempel. Popstar Shakira sang die WM-Hymne Dai Dai. In diesen Minuten startet das Auftaktspiel Mexiko gegen Südafrika. Kanzler Merz hat mit seiner Regierungserklärung im Bundestag Hohn und Spott geerntet. Die schwarz-rote Koalition solle sich mal zusammenreißen und liefern, sagte etwa Grünen-Fraktionschefin Hasselmann. Die AfD-Co-Vorsitzende Weidel warf der Bundesregierung vor, Milliardenbeträge zu verschwenden.
2: Das Wort Reformen sei längst zu einem Synonym für Kürzungen verkommen. Und zwar immer bei den gleichen, ätzte Grünen-Fraktionschefin Hasselmann. Linken-Fraktionschef Pellmann sprach von einem sozialen Kahlschlag im Land, während gleichzeitig Milliarden bei den Rüstungsfirmen versickerten. Für Oppositionsführerin Weidel hat Schwarz-Rot bei den aktuellen Krisen schlicht versagt. Merz Rede sei der Abgesang eines Gescheiterten, so Weidel. Zuvor hatte der Kanzler die anstehenden Reformen verteidigt und jeden dazu aufgerufen, sich zu beteiligen. Tanja Wagner, Nachrichtenredaktion.
1: US-Präsident Trump hat die für diesen Abend angekündigten schweren Angriffe auf den Iran wieder abgesagt. Er begründete das auf der Plattform Truth Social mit Gesprächen, die die höchste Ebene der iranischen Führung erreicht hätten. Nach Trumps Darstellung sind Verhandlungen über eine Befriedung des Konflikts einem Durchbruch nahe. Obwohl eine Waffenruhe gilt, kam es in den vergangenen Tagen zu heftigen Angriffen. Das berüchtigte Wetterphänomen El Niño ist zurück, das teilte die US-Wetterbehörde NOAA mit. Das regelmäßig wiederkehrende Wetterphänomen hatte sich seit Monaten angekündigt und könnte für mehr Extremwetter sorgen.
3: Dürren, Fluten, Überschwemmungen, Hitzewellen und schwere Unwetter. El Niño hat eine breite Palette an Wetterkatastrophen und hinzu kommen extreme globale Temperaturen. Zuletzt war El Niño vor 3 Jahren in Erscheinung getreten, was dann 2024 zum heißesten Jahr in der Wettergeschichte gemacht hatte. Die Wahrscheinlichkeit, dass auch jetzt ein sehr starkes El Niño-Ereignis droht, liegt nach Ansicht der Wetterforscher bei 63%. El Niño ist vor allem in der Südhalbkugel zu spüren. Europa bleibt weitgehend verschont. Tina Eck, USA.
4: Das Wetter. Der Abend wird jetzt deutlich grauer und nasser. Von Westen kommt Regen auf. Dazu bleibt es stark bewölkt bis bedeckt. In der Nacht kühlt es runter auf 13 bis 10 Grad. Der Freitag macht dann genau da weiter, wo der Donnerstag aufgehört hat. Morgen viele Wolken, zeitweise Regen und höchstens 17 bis 20 Grad.
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4: Mit der A1 Münster Richtung Osnabrück zwischen Münster Nord und Flughafen Münster Osnabrück 3 Kilometer, 16 Minuten. Und die A4 Aachen Richtung Köln zwischen Kreuz Köln West und Köln Eiffeltor 5 Kilometer, da dauert es 51 Minuten länger. Euch allen unterwegs eine gute und sichere Fahrt.
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4: Schönen Abend euch an diesem WM-Starttag. Der Ball rollt in Mexiko-Stadt im Aztekenstadion. Mexiko gegen Südafrika, der Auftakt zur WM 2026. Das ist Holly Humberstone, To Love Somebody. Ich bin Leo Arregui.

0: So, es ist soweit. Die WM läuft.
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0: Und parallel starten in vielen Familien, Freundeskreisen und Büros auch wieder die Tippspiele. Und da haben wir uns gedacht, was können wir euch denn da Gutes tun? Vielleicht ein paar Tipps. Deswegen haben wir gesprochen mit Janning Fiegen. Der kommt aus NRW und ist Gründer von Kicktipp, so einer ganz bekannten Tippspielplattform im Internet. Rechnet mit über 5 Millionen Tippern zur WM. Das ist schon einiges. Er sagt auf jeden Fall, wir sollten nicht zu riskant tippen.
2: Gerade bei der WM ist es schon ein Favoritenturnier oft. Die Favoriten gewinnen auch häufiger, muss man sagen. Das Feld ist nicht so eng wie in der Bundesliga. Oder wo man auch gesehen hat, in der zweiten Bundesliga, wo das Feld ja sehr eng ist, da kann auch der 18. mal den ersten schlagen. Das ist bei der WM meistens nicht der Fall.
0: So ein bisschen Risiko soll aber trotzdem sein. Wer zu vorsichtig ist, der wird logischerweise nicht gewinnen.
2: Ja, das ist natürlich richtig. Wenn man alles Standard tippt, wird man nicht gewinnen. Wird man vielleicht oben liegen, aber nicht gewinnen. Man muss natürlich ein bisschen Risiko gehen, aber nicht zu viel. Das ist ganz wichtig. So, man muss sich schon angucken, dass man punktuell Reize setzt, sag ich mal, und dann damit sich nach oben pusht.
0: Und nicht zu viele Tore tippen, das ist auch noch so ein wichtiger Hinweis. Also 2-1, 1-0, 0-1, das sind so die Klassiker. Und eine Sache gibt es auch noch, die vermeintlichen Fußballexperten, sage ich mal.
2: Zu viele Informationen schaden meistens. Das ist auch so ein Phänomen, warum Leute, die vielleicht auch vermeintlich ganz viel Ahnung von Fußball haben, oft gar nicht so gut abschneiden, weil die ganz viele Infos haben, die sie dann gewichten, aber eine gute Mannschaft wird trotzdem gewinnen, auch wenn der Top-Stürmer mal verletzt ist.
0: Also Leute, viel Glück beim Tippen. Ich würde mal sagen, ihr seid ja jetzt bestens vorbereitet.
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die KI gefragt, das kann man ja ab und zu mal machen, was ist denn dann so ein cooler Spruch, den ihr gleich vielleicht drücken könntet? Vielleicht seid ihr ja gerade irgendwie beim Public Viewing und dann ist gleich Halbzeit und da wollt ihr so einen richtig lässigen Spruch euch von den Lippen lassen. Da hat die KI jetzt gesagt, Halbzeit. Und ganz ehrlich, der Ball hat bisher mehr erlebt als wir. Ah, ist das furchtbar. Okay, Halbzeit. Und ganz ehrlich, der Ball hat bisher mehr erlebt als wir. Vielleicht probiere ich das einfach mal. Probiert es auch gerne mal und sagt mir Bescheid, ob es funktioniert hat. Mein Name ist Leo Arigi. Schönen Abend euch.

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0: So, jetzt ist die WM ja losgegangen. Und da wird ja auch die nächsten 4 Wochen vermutlich wieder viel gegrillt. Oft unter Flutlicht im Garten, wegen der späten Anstoßzeiten. Ja, lasst es euch schmecken. Auch wenn die WM teilweise in Mexiko stattfindet, dreht nicht durch mit dem Schafegrat. Hört auf Atze und lernt aus seinen Fehlern, was scharfes Essen angeht.
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3: Ja, nee, ist klar.
4: Jetzt waren wir aber vor 2 Wochen in Hamburg mal bei Weng Cheng. Da suchst du dir so eine Schüssel aus und dann kommt beim Bestellen die große Frage. Wie scharf darf es sein? Und genau das ist die Stelle bei Weng Cheng, wo sich entscheidet, wie dein weiteres Leben verläuft. Es gibt die Schärfegrade non-spicy, spicy, extra spicy, Asian spicy und what the fuck spicy. Ja, was habe ich wohl genommen? Erstmal das Positive. Mein Heuschnupfen war weg, der spielte keine Rolle mehr. Ne? Die Schleimhäute schwellen an, als wäre einem Salzsäure intravenös gespritzt worden. Ey, Gott sei Dank war 100 Meter weiter ein Rewe. Da habe ich dann komplettes Roggenbrot und 1 Liter Milch innerhalb von 2 Minuten in mich reingestopft. Ey. Eine Stunde später waren dann die Schleimhäute nicht nur abgeschwollen, sondern nicht mehr vorhanden. Dafür hatte sich der innere Bürgerkrieg dann aber in Richtung Magen verzogen. Ja, ja, Leute, so langsam wird's wieder. Ich esse zurzeit viel normales Gemüse aus dem Dampfgarer und trinke literweise Kamillentee.
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1: Ich bin Thomas Brock. In Mexiko hat die Fußball-Weltmeisterschaft begonnen. Zur Stunde spielt Mitgastgeber Mexiko gegen Südafrika. Zuvor hatte es im legendären Aztekenstadion in Mexiko-Stadt eine große Eröffnungsshow gegeben. Unter anderem sang Popstar Shakira die WM-Hymne Dai Dai. Morgen startet das Turnier dann auch bei den anderen Gastgebern USA und Kanada. Mit 48 Mannschaften ist es die größte WM aller Zeiten. Das deutsche Team startet am Sonntag gegen Curaçao ins Turnier. US-Präsident Trump hat die für diesen Abend angekündigten schweren Angriffe auf den Iran abgesagt. Er begründete das mit laufenden Gesprächen, die die höchste Ebene der iranischen Führung erreicht hätten.
2: Jetzt sind die Verhandlungen mit dem Iran auf höchster Ebene offenbar doch so weit gediehen, dass weitere Bomben als Druckmittel erst einmal ausbleiben. Die Seeblockade der USA bleibt bestehen. Aber so geht es seit Wochen und so bleibt abzuwarten, ob eine Einigung oder ein Deal tatsächlich Form annehmen. Trump deutet an, dass Ort und Zeitpunkt einer Unterzeichnung in Kürze bekannt gegeben würden. Allerdings reagieren die Finanzmärkte auch immer sehr positiv auf solche Verkündigungen Trumps. So hat er auch diese erneute Kehrtwende wieder gut getimt. Aus den USA, Tina Eck.
1: Trotz Krisen kommt einfach keine echte Reformstimmung auf in Deutschland. Kanzler Merz fordert von den Menschen hierzulande deshalb die Bereitschaft zu Veränderungen. In seiner Regierungserklärung im Bundestag rief Merz dazu auf, zum Gelingen des Ganzen beizutragen.
3: Bis Mitte Juli will die schwarz-rote Koalition ein Paket schnüren mit Reformen für den Arbeitsmarkt, Sozialversicherungen, Steuern und Bürokratieabbau. Man könne die Augen verschließen und hoffen, dass alles gut wird oder das Ruder jetzt herumreißen, die Zeit dränge, so Merz dazu im Bundestag. Die Opposition warf dem Regierungsbündnis Untätigkeit vor. Auch würden Milliardensummen sinnlos verschwendet. Tanja Wagner, Nachrichtenredaktion.
1: In den Niederlanden ist ein Auto in eine Schülergruppe auf Fahrrädern gefahren. Zwei Kinder und ein Erwachsener kamen dabei ums Leben, teilten die Behörden der Provinz Zeeland im Westen des Landes mit. Das Auto sei auf einer Bundesstraße ins Schleudern geraten und erfasste die Gruppe von 14 Schülern und zwei Begleitern, die einen Schulausflug machten. Vier weitere Kinder seien schwer verletzt worden.
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4: Schönen Abend euch, mein Name ist Leo Arigi. Spiel uns jetzt Musik von Justin Bieber. Im April ist er noch wirklich völlig krass auf dem Coachella aufgetreten. Ich fand, das war wirklich ganz wunderbar und sah auch ganz toll aus. Er hat sich da ja auf die Bühne gesetzt mit seinem Laptop, hat auf YouTube dann einfach alte Justin Bieber Songs angemacht und dazu so ein bisschen Karaoke gesungen. Aber es war halt der Künstler selbst, der gesungen hat. Ja. Und ich persönlich finde, seitdem hat Justin Bieber auch wieder so einen krassen Hype, als ich weiß nicht, auf jede Feier, auf die ich gegangen bin, in den letzten Wochen und Monaten. Irgendwie, es lief dann immer plötzlich Justin Bieber. Und irgendwie waren dann wieder alle völlig aus dem Häuschen. Ah ja, juhu, Justin. Wir freuen uns jetzt auch. Juhu.

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0: Bei jedem Spiel der deutschen Nationalmannschaft senden wir von 10 bis 14 Uhr aus dem Deutschen Fußballmuseum in Dortmund. Jetzt am Sonntag, da starten wir rein. Und ihr könnt als Zuschauer auch live mit dabei sein. Kevin Zimmer hat unter anderem Markus Krebs und Ralf Möller zu Gast. Ich bin mir sicher, das wird großartig. Markus Krebs, der ist auch dabei und freut sich auch schon. Groß vorbereiten wird er sich aber nicht.
3: Ich habe mehr als Bock. Ich mache meistens tatsächlich aus dem Stegreif, wenn ich irgendwo dazwischen gerätschen kann. Das hat man bei mir auch beim Podcast. Ich hatte ja mal einen Podcast tatsächlich bemängelt, dass ich keinen zu Wort kommen lasse. Da möchte ich mich jetzt schon dann für entschuldigen. Ich versuche mich dann da ein bisschen zurückzuhalten.
0: Na bloß nicht, bitte. Markus, wir haben natürlich auch nachgefragt, was ist denn sein Tipp für Deutschland?
3: Sie werden das Viertelfinale erreichen. Es gibt ja jetzt ein 16-Finale auch. Und Achtelfinale ist also das Viertelfinale schon mal ganz gut. Aber ich sehe andere Mannschaften im Moment tatsächlich wie Frankreich, Argentinien, Brasilien wie immer. Und man muss mal auf die afrikanischen achten. Die sind auch sehr, sehr gut. Ich glaube, dass von den Heimmannschaften Mexiko die beste Rolle spielen wird. Die sind fußballerisch gut dabei. Die sind irgendwie alle, haben die irgendwie einen besseren Lauf.
0: Naja, Markus, also ich habe jetzt irgendwie mehr erwartet. Hoffen wir mal, dass er sich irrt in dem Punkt und wir weiterkommen. 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

0: Vor 50 Jahren, da hat Steven Spielberg den Sommerblockbuster erfunden. Ja. War übrigens damals, ihr erkennt es eventuell schon im Hintergrund, Der weiße Hai. Auch wirklich geiler Film. So, jetzt schauen wir mal so ein bisschen auf die Daten. Steven Spielberg, der wird ja jetzt bald auch schon 80, wollte nochmal zeigen, dass er großes Kino immer noch kann. Disclosure Day, der Tag der Wahrheit, so heißt sein neuer Film. Ist jetzt am Donnerstag in die Kinos gekommen, also heute. Jörg Albrecht macht mit uns den Filmcheck.
1: Warum sollte er ein so riesiges Universum erschaffen? Und das nur für uns?
2: Richtig gute Frage. Nicht nur für eine Nonne. Egal ob gläubig oder nicht. Bestimmt jeder hat sich genau das schon gedacht. In einem so riesigen Universum muss es außer uns doch noch anderes Leben geben. Einer, der sich da absolut sicher ist, war schon immer Steven Spielberg.
3: I am much more inclined now than I was when I made Close Encounters. To really believe that we're not the only intelligent civilization in the universe.
2: Noch mehr als damals, als er Unheimliche Begegnung der dritten Art gedreht hat, tendiere er dazu, so Spielberg, dass wir nicht die einzige intelligente Zivilisation im Universum sind. Unheimliche Begegnung der dritten Art. E.T., Krieg der Welten. Aliens ziehen sich durch Spielbergs Filmschaffen. Jetzt auch in Disclosure Day, der Film, in dem die Wahrheit endlich aufgedeckt wird.
4: Diese 79-jährige Terrorkampagne voller Lügen muss enden.
5: Was wirst du tun?
6: Ich enthülle es.
2: 79 Jahre, wir rechnen kurz und landen im Jahr 1947, in dem ein UFO in Roswell abgestürzt sein soll. Man stelle sich vor, was los wäre, wenn wir wüssten, dass Aliens existieren.
7: Die menschliche Rasse wird nicht akzeptieren, was wir wissen.
8: Sie müssen ihn aufhalten.
9: Was mache ich jetzt?
2: Fragt sich Josh O'Connor als Whistleblower Daniel, weil er und eine von Emily Blunt gespielte Journalistin ihr Wissen nicht länger für sich behalten wollen, will man sie zum Schweigen bringen.
10: Sie dürfen nicht zum Haus zurückgehen.
11: Die haben sie gefunden. Ich weiß nicht, wer sie sind, aber die werden sie umbringen.
2: Disclosure Day ist kein Alien-Invasionsfilm wie Krieg der Welten, sondern ein lupenreiner, spannender Verschwörungsthriller mit Akte X-Touch. Spielberg kann es eben immer noch.
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1: Ich bin Thomas Brock. Der Ball rollt bei der Fußball-Weltmeisterschaft. Die mit 48 Teams größte WM aller Zeiten wurde im Aztekenstadion von Mexiko-Stadt eröffnet. Vor der Auftaktpartie von Mitgastgeber Mexiko gegen Südafrika gab es noch eine große Show. Unter anderem sang dort Popstar Shakira die WM-Hymne Dai Dai. Morgen startet die WM dann auch bei den anderen Gastgebern USA und Kanada. Das deutsche Team startet am Sonntag gegen Curaçao ins Turnier. Der Tankrabatt fällt wie geplant Ende des Monats weg. Union und SPD wollen die Maßnahme nicht verlängern, aber bei stark steigenden Spritpreisen schnell reagieren. Die Debatte darüber, welche Entlastungen es statt des Tankrabatts geben könnte, läuft.
2: Union und SPD deuten schon mögliche weitere Entlastungsmaßnahmen an, ohne aber konkret zu werden. Hintergrund ist zum einen, dass ein Ende des Iran-Krieges, der die Spritpreise so hoch getrieben hat, immer noch nicht absehbar ist. Und ein Preissprung an der Tankstelle kurz vor den Sommerferien dürfte in der Bevölkerung wenig populär sein. Auch der ADAC findet das nicht vermittelbar und fordert weitere Entlastungen zielgerichtet für besonders Betroffene. Ronny Tochau, Nachrichtenredaktion.
1: Das berüchtigte Wetterphänomen El Niño ist zurück, das teilte die US-Wetterbehörde mit. Das regelmäßig wiederkehrende Wetterphänomen hatte sich seit Monaten angekündigt und könnte für mehr Extremwetter sorgen.
3: Dürren, Fluten, Überschwemmungen, Hitzewellen und schwere Unwetter. El Niño hat eine breite Palette an Wetterkatastrophen und hinzu kommen extreme globale Temperaturen. Zuletzt war El Niño vor 3 Jahren in Erscheinung getreten, was dann 2024 zum heißesten Jahr in der Wettergeschichte gemacht hatte. Die Wahrscheinlichkeit, dass auch jetzt ein sehr starkes El Niño-Ereignis droht, liegt nach Ansicht der Wetterforscher bei 63%. El Niño ist vor allem in der Südhalbkugel zu spüren. Europa bleibt weitgehend verschont. Aus den USA, Tina Eck.
1: US-Präsident Trump hat die für diesen Abend angekündigten schweren Angriffe auf den Iran abgesagt. Er begründete das mit laufenden Gesprächen, die die höchste Ebene der iranischen Führung erreicht hätten. Nach Trumps Darstellung sind Verhandlungen über eine Befriedung des Konflikts einem Durchbruch nahe. Seit Wochen gab es Bemühungen um ein Rahmenabkommen über ein Ende des Krieges. Obwohl eine Waffenruhe gilt, kam es in den vergangenen Tagen zu heftigen Angriffen.
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4: So, das war ja ein recht wildes Auftaktspiel der Fußball-Weltmeisterschaft 2026. Wir sind gerade noch in der Nachspielzeit, 90+7. 2-0 wird jetzt wahrscheinlich das Endergebnis sein für Mexiko. Und es ist insofern wild, weil es wurden 3 rote Karten verteilt. 2 sind an Südafrika gegangen und jetzt eine noch eben an Mexiko. Tja, wildes Spiel. Also auf jeden Fall ein ordentliches Rumgebolzen. Man kann nicht sagen, dass das ereignislos gewesen ist als Auftaktspiel der Fußball-Weltmeisterschaft 2026. So Leute, wir sind drin. Geil. Mein Name ist Leo Aregi, 23 Uhr durch. Kommt TLC, No Scrubs.

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0: So Leute, endlich. Die Fußball-WM ist gestartet. Comedian Hannes Höfer hat auch schon sein Trikot gebügelt. Ja, aber gibt's die nächsten Wochen wirklich nur Fußball als Thema? Hannes, versuch mal was anderes zu finden.
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2: So Höfer, jetzt liegt der Ball bei dir. Nicht über Fußball reden. Oh, boah, das ist echt Champions League. Aber ich muss thematisch für den Ausgleich sorgen. Da bin ich Teamplayer. Ich kenne doch die Kritik. Immer nur Fußball, Fußball, Fußball. Nee, nee, ich liefere hier niemandem eine Steilvorlage. Ich bringe den Ball ins Rollen und dann ist das wie Elfmeterschießen ohne Torwart. Ich werde hier nicht auf Zeit spielen, da könnt ihr lange warten. Ich schieße mir auch kein Eigentor. Ich muss einfach nur über was anderes reden als Fußball. Das sind die Spielregeln. Vielleicht Sommerurlaub. In den Bergen. Aufsteigen, absteigen, grüner Rasen, runde Sache. Oder Thema Garten. Auf dem Feld stehen ist auch ackern, aber mit der richtigen Mannschaft. Oder Thema Liebe. Da ist noch kein Meister vom Himmel gefallen. Ich weiß, jeder sucht nach dem Volltreffer. Man freut sich auf das Spiel 1 gegen 1, Manndeckung. Aber oft spielt einer in der anderen Liga und dann stehst du alleine auf dem Platz und musst den Ball hochhalten. Schießt auf die Kiste, Latte, kein Tor. Ach Leute, ihr hört's, es gibt so viele andere schöne Themen abseits vom Fußball. Versucht's doch auch mal.
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So, das erste offizielle WM-Spiel 2026 ist jetzt also durch. Das heißt, wir können unsere Energie mental schon mal auf den ersten Gegner von Deutschland bündeln. Wir sprechen gleich mal ausführlicher über Curaçao, die übrigens zum ersten Mal bei einer WM mit dabei sind. Schöne Nacht euch mit Taylor Swift. Ich bin Leo Arregui.

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0: So, die WM ist gestartet und für die deutsche Nationalmannschaft geht's jetzt am Sonntag gegen Curaçao los.
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0: Curaçao, das ist wirklich ein winziges Land, hat sich ja zum ersten Mal überhaupt für die WM qualifiziert. Und jetzt mal so ganz blöd gefragt, was weiß man denn hier eigentlich so übers Land? Unser Reporter Stefan Rejek hat sich mal auf die Straße begeben und euren Wissensstand mal so abgefragt.
2: Ich dachte, das ist ein Getränk.
3: Ja, na gut, man kennt natürlich den Blue Curaçao, das Getränk.
4: Ja, ich muss auch an das eigentlich ekelhafte Getränk denken, Blue Curaçao, aus Barkeeper-Sicht gesprochen, ja.
5: Und wenn Sie jetzt tippen müssten, wie viele Einwohner so Curaçao hat, was würden Sie sagen?
6: Sag ich 200.000.
7: Weniger als Deutschland auf jeden Fall. Eher so Richtung Bielefeld, würde ich sagen. So 50.000?
6: 18.000.
8: Hätte ich auch gesagt, irgendwas in dem Dreh.
9: Was glauben Sie? Ich schätze mal nicht mehr als 150.000 Einwohner.
5: Ist ja unfassbar. Es sind 155.000. Was glauben Sie denn, welche Sprache man da spricht?
10: Spanisch.
6: Ich würde auch tippen, Spanisch. Vielleicht aber auch Französisch.
9: Die Ureinwohner wüsste ich jetzt nicht, aber ich denke mal, tatsächlich wie in den meisten Ländern von Süd- und Mittelamerika wird es eine Mischung sein zwischen Europäern und ursprünglicher Bevölkerung. Vielleicht mit ein paar Einflüssen aus der Kolonialzeit, vielleicht von den Niederländern.
6: Man spricht Portugiesisch, oder?
0: Naja, es ist alles irgendwie nah dran. Im Alltag wird da hauptsächlich, der Redakteur hat es mir freundlicherweise aufgeschrieben, Papiamentu gesprochen. Ist eine Mischung aus Niederländisch, Portugiesisch, Spanisch und auch westafrikanischen Einflüssen. Aber steht hier auch, mit Niederländisch kommt man da perfekt zurecht. Und da, ich meine, Niederländisch ist ja fast Deutsch. Also Leute, wir können die Sprache.
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1: Ich bin Thomas Brockt. Co-Gastgeber Mexiko hat einen perfekten Start in die Fußball-Weltmeisterschaft hingelegt. Die Mexikaner gewannen gegen Südafrika mit 2:0. Zuvor hatte es im Aztekenstadion von Mexiko-Stadt eine große Eröffnungsshow gegeben. Mit 48 Teams ist es die größte WM aller Zeiten. Die anderen Gastgeber heißen USA und Kanada. Das deutsche Team startet am Sonntag gegen Curaçao ins Turnier. Kanzler Merz hat mit seiner Regierungserklärung im Bundestag Hohn und Spott geerntet. Die schwarz-rote Koalition solle sich mal zusammenreißen und liefern, sagte etwa Grünen-Fraktionschefin Hasselmann. Die AfD-Co-Vorsitzende Weidel warf der Bundesregierung vor, Milliardenbeträge zu verschwenden.
2: Das Wort Reformen sei längst zu einem Synonym für Kürzungen verkommen. Und zwar immer bei den gleichen, ätzte Grünen-Fraktionschefin Hasselmann. Linken Fraktionschef Pellmann sprach von einem sozialen Kahlschlag im Land, während gleichzeitig Milliarden bei den Rüstungsfirmen versickerten. Für Oppositionsführerin Weidel hat Schwarz-Rot bei den aktuellen Krisen schlicht versagt. Merz' Rede sei der Abgesang eines Gescheiterten, so Weidel. Zuvor hatte der Kanzler die anstehenden Reformen verteidigt und jeden dazu aufgerufen, sich zu beteiligen. Tanja Wagner, Nachrichtenredaktion.
1: Sollten Kinder und Jugendliche erst ab einem bestimmten Alter auf Social Media dürfen? Der Deutsche Ethikrat sagt eher nicht. Statt eines pauschalen Mindestalters spricht er sich für gezielte Regeln bei einzelnen digitalen Angeboten aus.
3: Digitale Angebote, Social Media, Klassenchats, das alles gehört nach Ansicht des Ethikrates heute dazu zum Leben von Kindern und Jugendlichen. Die ganzen Angebote im Smartphone sind auch soziale Teilhabe. Könnte man auch sagen. Ganz klar müsse bei Apps und anderen digitalen Angeboten aber darauf geachtet werden, dass sie jeweils altersgerecht sind und dass sie nicht zum stundenlangen Scrollen oder Streamen anregen. Und dabei müssen nach Ansicht des Ethikrates die Anbieter viel stärker in die Pflicht genommen werden. Lea Matschullert, Nachrichtenredaktion.
1: US-Präsident Trump hat die für diesen Abend angekündigten schweren Angriffe auf den Iran abgesagt. Er begründete das mit laufenden Gesprächen, die die höchste Ebene der iranischen Führung erreicht hätten. Nach Trumps Darstellung sind Verhandlungen über eine Befriedung des Konflikts einem Durchbruch nahe. Seit Wochen gab es Bemühungen um ein Rahmenabkommen über ein Ende des Krieges. Obwohl eine Waffenruhe gilt, kam es in den vergangenen Tagen zu heftigen Angriffen.
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4: Und da sind wir schon auch zack im Freitag drin. Jetzt stellen wir die Uhr mit Michael Schulte so ein bisschen vor. Der kann es nicht abwarten, bei dem ist es schon 5 a.m.

0: Genesis, I Can Dance. Ich wünsche euch eine schöne Nacht. Wir haben schon Freitag. Die Fußball-Weltmeisterschaft läuft und sie läuft sehr, sehr, sehr, sehr lange, muss ich wirklich sagen, weil das ist ja eines der größten Turniere überhaupt. Denn 104 Spiele, ich habe gerade nochmal nachgeguckt, 104 Spiele wird es geben. Also das Finale erst am 19. Juli, also in mehr als einem Monat. Und bei diesem Finale wird es ja erstmals auch, so wie die Amerikaner es halt lieben, weil das ja auch in Amerika stattfinden wird, wird es eine Halbzeitshow geben. Das lieben die Amis, da kommen die Promis, die singen ein bisschen. Und so echte Fußballfans sagen nur so, das mögen wir eigentlich gar nicht. Aber wenn ich euch sage, wer da auftreten wird, dann seid ihr vielleicht doch ganz begeistert. Shakira wird natürlich kommen, die hat ja auch den offiziellen WM-Song beigesteuert. Klar, die muss den dann nochmal trällern. Aber es kommen auch, und das ist für die jüngeren Zuhörerinnen und Zuhörer vielleicht interessant, ja, die K-Pop Nummer 1 Band, BTS, wird da sein. Und die Frau, die wir jetzt hören, wird auch da sein. Madonna. Jetzt hören wir sie mit Sabrina Carpenter zusammen. Bring Your Love.
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Schöne Nacht mit uns. Ich habe euch ja gerade schon erzählt, dass es diesmal am 19. Juli zum Finale der Fußball-Weltmeisterschaft erstmals in der Halbzeit eine Halbzeitshow geben wird. Das kennen wir vom Super Bowl, habe ich euch schon erklärt. Madonna wird auftreten, BTS oder natürlich Shakira, weil die ja den FIFA-WM-Song, den offiziellen, beigesteuert hat mit Die Die. Und wisst ihr, wer diese Halbzeitshow plant? Chris Martin von Coldplay. Und wer die Konzerte von Coldplay kennt, der weiß natürlich, oh, da wird es viel Konfetti geben in der Halbzeitshow. Ob die das dann wieder vom Rasen runterbekommen, ich weiß ja nicht. Hier sind Coldplay mit Viva La Vida.

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0: Jennifer Lopez. Waiting for Tonight. Jetzt haben wir erstmal die Nacht, würde ich mal sagen.
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0: So, es hat angefangen. Ja, die Spieler haben angefangen. Wir sind also quasi jetzt in der Fußball-WM-Zeit. Und seid ihr auch in der Tippgemeinschaft? Habt ihr euch bei Kicktipp angemeldet und macht ihr da gerade irgendwie was? Ja, es ist ja die Tippspielplattform überhaupt. Und der Gründer kommt aus NRW. Janning Fiege ist das. Und da haben wir uns gedacht, ey, den rufen wir an. Der soll uns mal ein paar Tipps geben, wie man tippen soll bei Kicktipp. Man sollte, sagt er, zumindest nicht zu riskant tippen.
2: Gerade bei der WM ist es schon ein Favoritenturnier oft. Die Favoriten gewinnen auch häufiger, muss man sagen. Das Feld ist nicht so eng wie in der Bundesliga. Oder wo man auch gesehen hat, in der zweiten Bundesliga, wo das Feld ja sehr eng ist, da kann auch der 18. mal den ersten schlagen. Das ist bei der WM meistens nicht der Fall.
0: Also ein bisschen Risiko muss aber trotzdem dabei sein. Wer zu vorsichtig ist, der kann logischerweise auch nicht gewinnen. Also es geht dann auch nicht.
2: Ja, das ist natürlich richtig. Wenn man alles Standard tippt, wird man nicht gewinnen. Wird man vielleicht oben liegen, aber nicht gewinnen. Man muss natürlich ein bisschen Risiko gehen, aber nicht zu viel. Das ist ganz wichtig. Also man muss sich schon angucken, dass man punktuell Reize setzt, sage ich mal, und dann damit sich nach oben pusht.
0: Und noch so ein Tipp, tippt nicht zu viele Tore. Das ist auch noch so ein wichtiger Tipp. Also 2-1 ist okay, 1-0 ist okay, 0-1, 1-1, das sind so Klassiker. Und eine Sache noch, ja, die vermeintlichen Fußballexperten, ja, die sind gar nicht so gut.
2: Zu viele Informationen schaden meistens. Das ist auch so ein Phänomen, warum Leute, die vielleicht auch vermeintlich ganz viel Ahnung von Fußball haben, oft gar nicht so gut abschneiden, weil die ganz viele Infos haben, die sie dann gewichten. Aber eine gute Mannschaft wird trotzdem gewinnen, auch wenn der Top-Stürmer mal verletzt ist.
0: Also Leute, viel Glück beim Tippen. Jetzt seid ihr bestens vorbereitet.
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1: Ich bin Thomas Brockt. Co-Gastgeber Mexiko hat einen perfekten Start in die Fußball-Weltmeisterschaft hingelegt. Die Mexikaner gewannen gegen Südafrika mit 2:0. Zuvor hat es im Aztekenstadion von Mexiko-Stadt eine große Eröffnungsshow gegeben.
2: Es war eine authentische Fiesta Mexicana, ein großes mexikanisches Fest. Mexiko besiegte Südafrika mit 2:0 im Auftaktspiel. Der Jubel der Fans kannte keine Grenzen. Zum Auftakt traten Shakira und weitere Latino-Stars bei der Eröffnungsshow auf. Schauspielerin Salma Hayek begrüßte die Fans im Stadion. Trotz der Sorgen vor schlechtem Wetter fiel während des Spiels kein einziger Tropfen Regen. Aus dem Aztekenstadion Andreas Osagabrius.
1: In der EU gelten seit Mitternacht deutlich schärfere Asylregeln. Sie sollen etwa schnellere Asylverfahren und konsequentere Abschiebungen ermöglichen. Um die Reform war jahrelang gerungen worden. Die neuen Regeln sollen auch verhindern, dass Schutzsuchende innerhalb der EU weiterziehen, also etwa von Griechenland oder Italien aus nach Deutschland kommen. Diese sogenannte Sekundärmigration sorgte über Jahre immer wieder für Konflikte zwischen den Mitgliedsländern. US-Präsident Trump hat die für diesen Abend angekündigten schweren Angriffe auf den Iran abgesagt. Er begründete das mit laufenden Gesprächen, die höchste Ebene der iranischen Führung erreicht hätten.
3: Jetzt sind die Verhandlungen mit dem Iran auf höchster Ebene offenbar doch so weit gediehen, dass weitere Bomben als Druckmittel erst einmal ausbleiben. Die Seeblockade der USA bleibt bestehen. Aber so geht es seit Wochen und so bleibt abzuwarten, ob eine Einigung oder ein Deal tatsächlich Form annehmen. Trump deutet an, dass Ort und Zeitpunkt einer Unterzeichnung in Kürze bekannt gegeben würden. Allerdings reagieren die Finanzmärkte auch immer sehr positiv auf solche Verkündigungen Trumps. So hat er auch diese erneute Kehrtwende wieder gut getimt. Aus den USA, Tina Eck.
1: In den Niederlanden ist ein Auto in eine Schülergruppe auf Fahrrädern gefahren. Drei Kinder und ein Erwachsener kamen dabei ums Leben, teilten die Behörden der Provinz Zeeland im Westen des Landes mit. Das Auto war auf einer Bundesstraße ins Schleudern geraten und erfasste die Gruppe von 14 Schülern und zwei Begleitern, die einen Schulausflug machten. Vier weitere Kinder wurden schwer verletzt.
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4: Diese Nacht fühlt sich schon irgendwie nach Freitag an, oder? Oder so ein Hauch von Wochenende liegt schon über dieser Nacht, ja? Es ist halt so Freitagnachts. Und egal, was ihr gerade macht in dieser Nacht, ob ihr arbeiten müsst oder nicht einschlafen könnt oder einfach wach bleiben wollt oder, was weiß ich, an der Uni-Arbeit noch sitzt oder so, weil ihr die irgendwie morgen abgeben müsst, dann sind wir bei euch mit guter Musik, zum Beispiel jetzt auf der Playlist Show Me Love.

0: Show Must Go On aus den 80ern. Queen. Jetlags senken die Konzentrationsfähigkeit, verlängern die körperliche Regeneration und machen einen gereizter. Ja, bei der WM jetzt ist das wahrscheinlich auch ein Thema. Es gibt insgesamt 4 Zeitzonen. 4 Zeitzonen, also das ordentliches Jetlag-Fieber angesagt, würde ich mal sagen. Und Kollege Leo Arrighi hat sich mal mit dem Thema beschäftigt.
1: Zwischen den westlichsten und östlichsten Spielorten liegen bis zu 3 Stunden Zeitverschiebung. Heißt, wer erst in Toronto spielt und danach in Los Angeles, landet nicht nur in einer anderen Stadt, sondern gleich in einem anderen Tagesrhythmus. Bosnien-Herzegowina trifft das zum Beispiel in der Gruppenphase. Sie spielen erst gegen Kanada in Toronto, dann gegen die Schweiz in Los Angeles. 3 Stunden zurück für die Körperuhr. Klingt erstmal wenig, aber im Profifußball reicht es ja schon, wenn du schlechter schläfst, beim Pressing eine halbe Sekunde später losläufst oder zur falschen Zeit müde wirst. Würde mich ja mal interessieren, ob die Teams, die durch viele verschiedene Zeitzonen jetten, auch einen eigenen Schlafcoach haben. Ich meine, es gibt doch auch die Trainer, die nur für Standardsituationen da sind. Und ich finde, Schlafen, das liegt noch vor Standard. Das ist Grundbedürfnis.
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Ich frage mich gerade bei dieser Fußball-Weltmeisterschaft, ja, die ja in Mexiko, Kanada und den USA stattfindet, wird es auch irgendein Spiel in Kalifornien geben? Ich frage für Dante Thomas, der ist so gerne da. Der hat eine Freundin. Ja, ich weiß. Die heißt Miss California. Haben wir jetzt hier bei uns. Euch eine schöne Nacht.

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